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1: Ich bin Katrin Müller. Tanken ist am Wochenende noch einmal teurer geworden. Laut dem Spritpreisportal Tankerkönig kostete Super E10 zuletzt im Schnitt 2,27 Euro, Diesel knapp 2,40 Euro. In der SPD werden deshalb die Rufe nach einem Spritpreisdeckel lauter.
2: Pendler dürfen nicht unter den hohen Preisen leiden, während Mineralölkonzerne extra Profite machen. Das sagt Brandenburgs Ministerpräsident Woidke. Andere Nachbarländer hätten die Höchstpreise flexibel an den Markt angepasst, darunter Polen und Belgien. Die Wirtschaftsweise Schnitzer findet, dass staatliche Hilfen der falsche Weg sind. Deutschland sollte aus ihrer Sicht unabhängiger von Öl und anderen fossilen Brennstoffen werden. Denn die Preise drohen durch die Lage im Nahen Osten generell weiter zu steigen. Zoe Tassovali, Nachrichtenredaktion.
1: Inmitten der Debatten um Bundeskanzler Merz wird die CDU bei den Kommunalwahlen in Niedersachsen landesweit stärkste Kraft. Laut Hochrechnung liegt die Union mit 27,7% vor der SPD mit 24,5% und der AfD, die demnach deutlich auf 16,5% zulegen könnte. CDU-Landeschef Sebastian Lechner freute sich über das Ergebnis entgegen des Bundestrends bei der Union und Kanzler Merz.
3: Auch wir haben den Unmut über Berlin gemerkt. Sie wissen, dass wir da ein Glaubwürdigkeitsproblem haben, was wir sicherlich auch in den nächsten Wochen ganz in Ruhe besprechen müssen miteinander. Und deswegen sind diese Ergebnisse des Abends wirklich gut.
1: Die Bundesregierung steckt aktuell in einer tiefen Krise. Spekulationen über einen Sturz des Kanzlers machen bereits die Runde. Nach eigenständigen Hackerangriffen durch künstliche Intelligenz denken große US-Tech-Firmen erstmals darüber nach, die KI-Entwicklung bewusst zu bremsen. Anthropic-Chef Amodei schlägt vor, 1 bis 2 Jahre Zeit zu gewinnen. Unterstützung bekommt er unter anderem von OpenAI-Chef Altman und Tech-Milliardär Musk. Zum Fußball. In der Bundesliga hat Bayern München beim Sensationsaufsteiger SV Elversberg einen mühevollen 2:1-Sieg geschafft. Zuvor hatte RB Leipzig gegen den HSV mit 5:0 gewonnen. Und Tennisprofi Alexander Zverev hat erstmals die US Open gewonnen. Der French Open-Sieger bezwang im Finale in New York den Amerikaner Ben Shelton in 4 Sätzen und holte seinen 2. Grand Slam-Titel.
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4: Uns liegen derzeit keine Meldungen vor. Alle aktuellen Staus und Blitzer findet ihr jederzeit auf antenne1.de oder ganz bequem in unserer Antenne 1 App.
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3: Mein heutiger Gast im Antenne 1 Star Podcast ist Namika. Die hatte ja 2015 ihren Durchbruch mit ihrem Hit, den ihr alle kennt, Lieblingsmensch.
4: Hallo.

0: geht weiter.
1: Namika hat mir im Interview erzählt, was sie in letzter Zeit alles so beschäftigt hat. Also auch welche Themen sie auf ihrem Album, das ja im Januar 2023 erscheint, bespricht. Sie hat mir außerdem verraten, wie sie am liebsten Urlaub macht und wie und wobei sie am besten abschalten kann. Und sie hat mir erzählt, was ihr unbedingt gesehen und gemacht haben müsst, wenn ihr einen Tagesausflug in ihre Heimatstadt Frankfurt plant. Ich freue mich total, dass du da bist.
2: Schön, hier zu sein.
1: Schön, dich kennenzulernen, jetzt auch mal persönlich.
2: Voll.
1: Und es ist ja jetzt gerade Montagmorgen. Es ist ja, also zumindest für mich ist das immer eine Uhrzeit und ein Tag, wo ich eigentlich denke, oh nee, echt jetzt, oh, so der Start der Woche. Du sitzt hier total frisch. Bist du eigentlich ein Morgenmensch oder ein Morgenmuffel?
2: Mittlerweile ein Morgenmensch, witzigerweise. Aber weil ich auch so diszipliniert bin, früh ins Bett zu gehen. Deswegen fühlt sich das gar nicht so an, als ob man früh aufsteht. Also da gibt es Sinn, ne? Wenn man genügend Stunden Schlaf hat, dann ist das voll okay.
1: Wann gehst du ins Bett?
2: Wenn ich jetzt nicht irgendwie voll gebrettert mit Terminen bin, dann schon gerne so 9 Uhr Richtung Bett und dann geil. 22 Uhr einschlafen, das wäre schon wär gut.
1: Hammer. Und ich habe mich gefragt, ob du vielleicht sowas wie eine Morgenroutine hast, weil viele Menschen brauchen das ja irgendwie so strukturiert in den Tag zu starten. Ich habe es auch. Oder ich weiß ganz genau, was nacheinander kommt. Gibt es das bei dir auch?
2: In der Form glaube ich gar nicht. Also ja, so teilweise, wenn man das eine Routine nennen kann. Ich wache auf und bleibe erstmal liegen und chill ein bisschen und meditiere vielleicht noch 10, 15 Minuten und dann starte ich mit einem sehr, ja, es ist jetzt nicht gesund oder so, aber ich trinke immer ganz gerne Kaffee als erstes. Ist ja nicht so gut für den Magen, habe ich gehört. Aber auch das nicht on the daily basis, deswegen eigentlich habe ich keine richtige Routine.
1: Nee, okay. Kaffee, es gibt ja so unterschiedliche Kaffeetypen. Wie trinkst du denn deinen Kaffee?
2: Cappuccino, um ehrlich zu sein. I love Cappuccino. Ich habe auch so eine Mini-Barista mir jetzt zugelegt.
1: Ach, cool.
2: Und da kann ich die Milch immer so gut aufschäumen und dann kriege ich den wie bei einem coolen Coffeeshop.
1: Hammer. So, du bist natürlich auch aus dem Grund hier, weil du neue Musik mitgebracht hast. Aktuell läuft bei uns ja auch Globus. Mhm. Wie kam es denn zu der Single?
2: Die Single kam zustande, oder Globus kam zustande, als wir alle im Lockdown saßen. Ich für meinen Teil im Studio und habe meinen verstaubten Koffer angeguckt und war total traurig, dass wir nicht reisen können. Und wie es dann so ist, habe ich dann irgendwie versucht, diese diese Situation für mich zu nutzen und einen Song draus zu machen. So frei nach dem Motto, wenn wir nicht raus in die Welt können, dann bringe ich die Welt eben zu uns. Und so ist Globus entstanden.
1: Und hat es funktioniert mit Globus für dich zumindest, die Welt oder die Reisewelt zu dir nach Hause zu holen?
2: Ja, es hat auf jeden Fall funktioniert. Also zumindest hatten wir alle sehr viel Spaß, als der Song entstanden ist im Studio. Und da lag dann wahrscheinlich noch ein Jahr oder so auf meinem Rechner, bevor er dann rauskam. Und als wir den veröffentlicht haben, dachten wir so, okay, es ist hoffentlich jetzt so langsam Ende der ganz, ganz schlimmen Phase, sage ich jetzt mal. Aber und hoffe, dass das auch irgendwie in der Form ein Song ist, der so ein Freischlag ist von der ganzen Pandemie-Geschichte. Und ja, ich hätte auf jeden Fall Bock zu reisen und werde es wahrscheinlich wie in einem Song machen als nächstes. Irgendwie am Globus drehen und am Finger gucken, wo der Finger landet und dahin geht's.
1: Ja, wirklich?
2: Ja.
1: Oh, geil. Da bin ich gespannt. Das musst du uns dann mal erzählen, wo es dann für dich hinging. Hast du trotzdem irgendwie so ein Lieblingsreiseziel oder irgendwas, wo du sagst, da muss ich unbedingt mal hin?
2: Ich würde gerne noch alle Orte der Welt sehen, die ich noch nicht sehen konnte. Aber ich glaube, also Japan fände ich super spannend. Allein, weil es so komplett anders ist von der Kultur als alles, was ich vorher gesehen habe. Das finde ich super interessant. Und da gibt es ja unglaublich schöne Inseln auch, die so super naturbelassen sind. Und das reizt mich auch schon.
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3: Was bist du so für ein Reisetyp? Bist du eher so Fernreise oder bist du eher so Roadtrip-Girl? Oder was wie geht's dir da oder was präferierst du da?
4: Ich mag beides. Also ich mag Roadtrip, aber auch irgendwie Fernreisen. Roadtrips sind meistens ein bisschen angenehmer, weil man irgendwie nicht für einen ganzen Tag im Flieger sitzen muss, sondern man kann schön anhalten und ja, irgendwie kurz mal am Strand einen Stop einlegen oder vielleicht eine Nacht dann in der Stadt pennen und dann geht's weiter. Deswegen finde ich Roadtrip an sich schon ziemlich cool. Aber klar, wie will man nach Japan kommen im Auto? Das wird schwierig. Mhm. Deswegen für solche Strecken dann auch gerne mit dem Flieger.
3: Mhm. Und dann vor Ort, bist du da eher so die ich chill den ganzen Tag am Pool Girl oder bist du so ein Action Girl? Was machst du da am liebsten? Wie sieht für dich der perfekte Urlaub aus?
4: Hat so ein bisschen mit dem Grund des Urlaubs zu tun. Also wenn ich jetzt Urlaub mache, weil ich irgendwie Ruhe brauche und entspannen möchte, dann wird wahrscheinlich ja das Erstere der Fall sein, also am Pool oder am Strand abhängen und die Sonne genießen. Wenn ich aber irgendwie Lust habe, mir voll viel anzuschauen, dann bin ich eher unterwegs mit einem Mietwagen und wahrscheinlich auch nur mit einem Rucksack und gar nicht mit einem großen Koffer oder so. Und ja, beides.
3: Cool. Es gibt jetzt noch eine zweite Single, deine aktuelle, die du jetzt rausgebracht hast, die heißt Touché. Mhm. Ich würde sagen, an dieser Stelle hören wir mal kurz da rein.

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1: Deine neue Single zusammen mit Pagel, die klingt ja jetzt komplett anders als Globus, ne?
0: Ja.
1: Wie würdest du denn den Musikstil hier beschreiben und wieso hast du dich dafür entschieden, den so zu machen?
0: Ja, ich glaube, die Produktionsrichtung ist klarer Rap und ne, klarer Hip-Hop rauszuhören als bei Globus. Globus ist schon, geht in die Afro-Pop-Dancehall-Richtung. Warum ich das jetzt so gemacht habe, ich habe es einfach gefühlt. Also ich habe, so wie die Emotionen immer ganz andere sind, durch die wir durchlaufen als Mensch, so klingt eben auch meine Musik. Und ja, zu dem Thema hat das auch super gepasst, dass man sich mal so eine Produktion nimmt und genau.
1: Und könntest du sagen, wo du dich mehr siehst oder was dir mehr Spaß macht?
0: Mir macht tatsächlich beides super viel Spaß. Es ist wirklich immer so ein bisschen mutabhängig, also so, ne, wie die Stimmung gerade ist. Man steht ja auch nicht jeden Tag auf und hat super tolle Laune, sondern kann ja auch mal sein, dass man irgendwie keinen so guten Tag hat.
1: Ich finde es auch immer nice, wenn es so ein Album ist, was irgendwie so ganz unterschiedliche Facetten mitbringt. Ich persönlich mag das sehr. Mhm. Welche Künstler sind denn diejenigen, die dich persönlich inspirieren?
0: Gute Frage. Die mich persönlich inspirieren. Also ich bin, ich muss sagen, ich mag Burna Boy total gerne. Ich finde, dass er wirklich super krass frischen Wind in die Musik gebracht hat.
1: Der macht doch so Reggaeton-Geschichten, oder?
0: So Dancehall eigentlich.
1: Dancehall, ja. Okay.
0: So Afro-Dancehall. Und das macht einfach mega Spaß, dem zuzuhören. Und ich habe es leider noch nicht geschafft, auf ein Konzert zu gehen, aber habe mir sagen lassen, dass da wirklich immer, dass es absolut abgeht. So das Publikum als auch er auf der Bühne und so, das soll einfach richtig krass sein. Und ja, ich versuche es das nächste Mal. Hoffe, dass ich Tickets bekomme. Ansonsten, wie gibt es noch, der mich inspiriert oder die mich inspiriert? Ich verstehe ihn zwar jetzt nicht so, aber Stromae finde ich nach wie vor super spannend, auch als Persönlichkeit und wie er sich so, ne, wie er sich als Künstler gibt, irgendwie total interessant. Wenn ich da mal seine Texte google, finde ich es auch noch ganz gut, was er da schreibt. So. Also ich finde den echt top. Ansonsten finde ich Billie Eilish natürlich auch noch.
1: Hammer.
0: Ja.
1: Hast du die schon mal live gesehen?
0: Leider nicht, nee.
1: Nee.
0: Du?
1: Nee, aber die war ja letztens in Frankfurt und einige Freunde von mir waren da und die sagen, das war einfach nur mega geil.
0: Krass.
1: Mega.
0: Okay.
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3: Mit welcher Musik bist du aufgewachsen? Also was hast du früher gehört? Was hast du vielleicht auch von deiner Mutter mitbekommen? Und was war deine erste eigene CD, die du dir gekauft hast?
4: Ich bin mit unterschiedlicher Musik aufgewachsen. Einmal hatte ich irgendwie den coolen Hip-Hop-Einfluss von meiner Tante, mit so Songs wie von Mary J. Blige oder ja, Fugees und so um die Ecke kamen. Wir alle so dachten, wow, das klingt voll cool als Kiddies. Und aber auch irgendwie die marokkanische Folklore, die man irgendwie auf Hochzeiten oder generell marokkanische Musik, gar nicht nur Folklore, aber und die Kultur, das gefühlt jeder Trommel spielen kann. Mhm. Das hat mich auch schon sehr geprägt. Ansonsten bin ich auch ab und an mal gern das Popmädchen und höre mir auch gerne so Pop, also lupenrein Pop an.
3: Mhm. Und deine erste CD, erinnerst du dich daran?
4: Die erste CD, die ich mir selbst gekauft habe oder die ich geschenkt bekommen habe?
3: Oh, ich würde sagen, die du dir selbst gekauft hast.
4: Die ich mir selbst gekauft habe, war, glaube ich, überlegend. Das wird wahrscheinlich den Zuhörern jetzt nichts sagen, aber das ist ein Rapper, mit dem ich aufgewachsen bin. Also jetzt nicht tight, aber als Nachbarn sozusagen im selben Stadtteil, Goldstein. Und der Rapper heißt Abdi, von Chelo und Abdi. Vielleicht, also ein paar werden die Jungs auf jeden Fall kennen.
3: Mir sagt das was.
4: Und ich glaube, von denen habe ich das erste Album gekauft und war dann auch ganz stolz und habe es so gepostet und supported und so. Und
3: Ja, das sind auch Frankfurter, ne?
4: Ja, genau.
3: Du bist ja in Frankfurt aufgewachsen. Ja, ich weiß nicht, ich komme aus Gießen, deswegen kenne ich das vielleicht. Ich weiß nicht, ob man es hier auch kennt.
4: Ja,
3: witzig. Genau, wir haben über deine zwei Singles gesprochen, Globus und Touché. Das sind ja die Vorboten für dein Album, was nächstes Jahr rauskommt. Das heißt, wie geht's dir? Verrat mir doch mal, was dahinter dem Titel steckt, wieso du auf den Titel gekommen bist.
4: Ich bin auf Wie geht's dir gekommen, weil ich einmal selbst festgestellt habe, in der Zeit, wo es mir nicht so gut ging, dass wenn Leute mich gefragt haben, wie es mir geht, dass ich da natürlich ganz automatismusmäßig immer, ja, alles gut geantwortet habe. Und irgendwann mal war ich so, hä? Also ja, klar war das gerade gelogen und so, aber mir dann selbst zumindest mal die Frage richtig zu beantworten, das hat mich auf jeden Fall auf den Weg geschickt, wo ich mir dachte, ah, okay, cool. Also unabhängig davon, ob der andere es jetzt so meint, wenn er fragt, wie geht's dir oder nicht, aber dass man sich das selbst mal ehrlich beantwortet, das hat mir unheimlich viel geholfen. So, ne? Und ein zweiterer Grund, warum ich dachte, hey, das könnte irgendwie ein cooler Titel sein für das kommende Album, ist natürlich, weil wir alle wir alle sind durch schwere Zeiten jetzt gegangen und mich interessiert tatsächlich, wie es den Menschen da draußen geht.
3: Und mal ganz ehrlich, wenn du jetzt gefragt wirst in so einem Smalltalk oder ja, als erste Frage meistens, wenn man sich mit einer Freundin oder so trifft, ist es ja schon, hey, na, wie geht's dir? Mhm. Antwortest du jetzt immer ehrlich oder sagst du manchmal auch, ja, mir geht's gut, obwohl es dir gar nicht so gut geht?
4: Ich versuche schon, also ne, man braucht so ein bisschen Gefühl dafür, ob das auch gerade so gemeint ist vom Gegenüber oder ob das, wie geht's dir, eher wie ein Hi verwendet wird, ne? Gibt es ja auch, es hat sich ja auch so eingebürgert. Aber ja, bei Freundinnen ist es meistens schon, kann man davon ausgehen, dass es eher ernst gemeint ist. Ich antworte schon, also bewusst. Ich muss jetzt nicht komplett meine ganze Lebensstory erzählen, wie es mir die letzte Woche ging und wer mich alles geärgert hat und wer nicht oder so. Mhm. Aber ich antworte jetzt definitiv nicht einfach nur gut oder so.
3: Mhm. Und würdest du sagen, dass es sich durch den Prozess, also durch dein Album verändert hat?
4: Ja, tatsächlich. Also nicht nur das Album, weil das Album ist ja auch nur ein Ergebnis von dem, was ich erlebt habe. Und das war halt in der Phase, wo ich leider erkrankt bin, super präsent da. Also dieses wirklich, wie geht's dir gerade? Mhm. Und auch da, unabhängig von dem, ob andere das ernst meinen, mir selbst gegenüber mal die Frage ehrlich zu beantworten, das war super wichtig.
3: Jetzt haben wir einmal Globus, da ist diese Sehnsucht nach dem Reisen und der Normalität ja auch so ein bisschen. Wir haben Touché, da haben wir jetzt gar nicht drüber gesprochen. Ich habe mich aber drüber informiert, da geht es ja irgendwie um, oder erzähl du es einfach nochmal. Dann haben wir es abgedeckt.
4: Worum es in Globus geht?
3: Nee, oder in Touché.
4: Achso, in Touché. In Touché handelt es von einer, heutzutage würde man toxische Beziehung sagen. aber überraschenderweise, also klar, ist voll der Modebegriff gerade geworden, dass ja 99% aller Beziehungen sind so. ne? Also es geht um eine Beziehung, die nicht ganz so gut funktioniert, an der man sich aber trotzdem festklammert in der Hoffnung, dass es besser wird, weil man irgendwie das Gefühl hat, so hey, die Anfangsphase war total toll und man hält aber noch so an das Bild von der Anfangsphase fest, obwohl das A nicht der Mensch ist und so ein bisschen auch sich fast selbst zwingt, etwas in diesen Menschen hinein zu projizieren, was nicht da ist. Und dieser Prozess des Loslassens, darum geht es speziell in dem Song.
3: Hast du den geschrieben?
4: Ja.
3: Ist das autobiografisch?
4: Das ist auf jeden Fall autobiografisch. Also wir gehen da jetzt nicht komplett zu sehr ins Detail, aber es wird eine Situation beschrieben, die ich definitiv auch so erlebt habe, genau.
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3: Was erwartet uns denn da noch so? Was für Themen beschäftigen dich noch auf dem Album?
4: Unter anderem die Frage, wann etwas denn Liebe ist und wann es nur verliebt sein ist.
3: Hast du da eine Antwort drauf gefunden?
4: Ich philosophiere ganz wild rum mit allen Menschen, die ich so treffe und komme da, glaube ich, also ich habe jetzt meine Erfahrung und meine Wahrheit zum Teil, ich habe da so ein bisschen rum recherchiert und festgestellt oder einiges gelesen, wo gesagt wird, Liebe ist, wenn du dein Gegenüber als Teil von dir selbst siehst und dementsprechend in seinem oder ihrem höchsten Wohl handelst, weil das würdest du ja auch für dich tun.
3: Oh, schön. Mhm. Wo hast du das gelesen?
4: Ich glaube, das war irgendwo, ich weiß es nicht mehr. Es war eine wilde Google-Odyssee an Fragen, die ich mir dann irgendwann mal beantwortet habe über eine längere Zeit und das war eine der Antworten auf diese Frage.
3: Oh, wie schön, das habe ich noch nie gehört, aber es ist so wahr eigentlich, oder?
4: Irgendwie schon, ja. Mhm.
3: Krass. Okay, das dann noch und was steckt noch so in dem Album?
4: Dann gibt es einen Song, der heißt Was du nicht siehst. Da fand ich es total spannend, mal die Perspektive von jemandem anderen einzunehmen und es geht in dem Song, in den Strophen um zwei verschiedene Menschen, die zwei verschiedene Lebensstile führen und Lebensarten haben und dieses Experiment zu machen, sich da in die Haut von der einen Person hineinzudenken. Und die erste Person ist in der ersten Strophe die eine geflüchtete Person. Das hat schon was mit mir gemacht, muss ich sagen. Das war schon krass. Also ich sehe das komplett anders mittlerweile. Und so Situationen wie, also da gibt es ein paar Zeilen, wie unter anderem, sie sehen mich angehen auf Distanz, als hätte ich eine Waffe, umklammern ihre Tasche. Ein Parasit im Paradies sind wir nicht alle Diebe, nur aus einer anderen Perspektive.
3: Boah.
4: Ja, und das, ich war so, boah, und ich muss auch sagen, alle waren super traurig im Studio, als wir den Song fertig hatten, aber das war voll wichtig, glaube ich. Und in der zweiten Strophe handelt es von, heutzutage sagt man, glaube ich, Sexworkerin.
3: Mhm.
4: Also, ja. Und auch da fand ich so krass. Also es geht im Großen und Ganzen um Menschen oder Mitglieder unserer Gesellschaft, die eher ausgeschlossen werden oder die nicht unserem moralischen Bild oder der gesamten, also das, was Leute unter moralisch super verstehen, mhm, vielleicht da nicht reinpassen. Und ja, das fand ich super spannend.
3: Mega. Aber wie bist du drauf gekommen, das Thema zu behandeln?
4: Der Producer saß mit der Gitarre da und hat einfach ein paar Chords gegriffen und irgendwie kam die Stimmung dann schnell auf, weil dort irgendwie so ein bisschen was Mellow-mäßiges gespielt und wir waren alle so, oh, ja okay, krass. Und dann kam mir die Idee so in den Kopf geschossen. Natürlich auch, weil das Geflüchteten-Thema jetzt kein neues ist. Ne? Also in Deutschland sind wir ja schon jetzt seit ein paar Jahren damit konfrontiert, mit der Thematik und gehen damit um. Aber das ist ja auch ein Ding, das passiert ja jeden Tag. Und überall auf der Welt und nicht nur bei uns. Und warum ich das machen wollte, ist natürlich auch so ein bisschen, ohne mit dem Finger zu wedeln und zu sagen, na, wir müssen super kollegial mit allen anderen Menschen umgehen. Ist leichter gesagt als getan, aber ich glaube, es hilft mehr, sich wirklich in den Menschen hineinzuversetzen. Und das habe ich mit dem Song gemacht. Und ich glaube, jeder, der den Song hört, wird sich automatisch auch hineinversetzen.
3: Mhm. Ich bin total gespannt. Das kommt ja im Januar raus oder zumindest im Frühjahr, Anfang des Jahres 2023. Ne?
4: Genau, ja.
3: Okay, cool. Bin voll gespannt, was sich da sonst noch so drauf versteckt. Gibt es da denn noch andere Kollaborationen, die du uns verraten darfst?
4: Aktuell steht noch nichts fest, aber wir planen noch. Sobald ich es weiß, sage ich Bescheid.
3: Okay. Interessant. Genau, wir hatten es vorhin schon mal kurz davon. Du bist ja Frankfurter Mädel. Mhm. Wohnst du immer noch in Frankfurt?
4: Ja.
3: Frankfurt hat ja so einen gewissen Ruf irgendwie, so ein bisschen als eine dreckige Stadt, so ein bisschen ghetto-mäßig teilweise. Mhm. Überzeug uns doch mal von was anderem. Oder würdest du uns von was anderem überzeugen wollen? Oder siehst du das auch so?
4: Also an sich, wie jede andere Stadt, gibt es natürlich Ecken, die, ja, wo der Begriff dreckig passen würde, so, ne? Aber das ist nicht ganz Frankfurt. Ich finde, Frankfurt ist eine super, super schöne Stadt. Übrigens auch die einzigste Stadt hier in Deutschland mit einer Skyline. Habe ich mir sagen lassen. Und ja, also am Main zu chillen mit der Skyline schon, hat schon was, ne? Auch im Sommer, wenn es dunkel ist. Ich finde die Stadt super schön. Und von der Mentalität her ist es so ein, finde ich Frankfurt, wenn ich jetzt irgendwie in Hamburg oder sonst wo bin oder in NRW und oder in München oder hier, ne? Ich finde das Frankfurt nicht nur wie der Standort auf der Karte, so ein schönes Mittelding von allem ist, auch von der Mentalität, ne? Und ich fühle mich da super wohl.
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3: Warum lohnt sich denn ein Tagesausflug für uns hier in Baden-Württemberg nach Frankfurt? Was sind da so die Sachen, die du empfehlen würdest, die man unbedingt gesehen haben sollte?
4: Also, Freunde, je nachdem, was ihr gerne unternehmt, dann, also es gibt Seen. Einige Seen um Frankfurt herum, die sehr schön sind. Dann gibt es natürlich auch gute Restaurants. Wer Fischfan ist, da gibt es ein marokkanisches Fischrestaurant, das auch schon hat schon Kultstatus und sieht innen drin aus wie, also Ambiente geht anders, aber das Essen schmeckt halt krass. So, und der heißt Atlantic Fish. Der Besitzer heißt Majid. Also es soll keine Werbung sein, es ist wirklich nur ein Geheimtipp, weil das ist ein ganz, ganz kleiner Laden und nur die ihn kennen, wissen, dass er existiert.
3: Cool.
4: Ja, ansonsten, was gäbe es denn noch? Fußball. Am Main chillen. Am Main chillen, hatte ich ja vorhin schon gesagt, ist eine Sache, die kann man in Frankfurt besonders schön machen mit der Skyline. Ansonsten überlege ich gerade noch. Sachsenhausen, da kann man eine schöne Kneipentour machen. Alt-Sachsenhausen, sorry. Ich glaube, das war's. Also zumindest fällt mir jetzt gerade nichts mehr ein, aber Google hilft da gerne aus.
3: Mhm. Ja, ich finde, Frankfurt wird irgendwie auch echt immer so ein bisschen unterschätzt. Ich komme ja auch aus der Gegend, halt aus Gießen, und es ist wirklich nicht weit, aber irgendwie war bei uns immer, es war immer eine kleine Frankfurt-Abneigung da.
4: Ja?
3: Und jetzt, wenn ich da bin, erlebe ich das komplett anders. Also wir haben halt immer mit der Schule Ausflüge nach Frankfurt gemacht. Das war dann schon ein Highlight, aber es beschränkte sich dann doch irgendwie auf die Zeil. Wir wollten dann halt alle mal endlich in geile Läden und shoppen gehen, weil wir hatten natürlich kein H&M, wir hatten kein was weiß ich was für Läden. Und deswegen war das so für uns voll das Highlight, dass wir nach Frankfurt gegangen sind und auf die Zeil konnten, um cool shoppen zu gehen. Jetzt war ich aber neulich nochmal da, es war ein Junggesellenabschied, aber ich habe die Stadt ganz anders erlebt. Ich fand es so geil. Und mein Tipp wäre da noch, den ich hinzufügen möchte, warten, bis es dunkel ist, damit man die Skyline wirklich sieht.
4: Genau, ja, und ist in der Sommerzeit jetzt natürlich kann das.
3: Dass wir nach Frankfurt gegangen sind und auf die Zeil konnten, um cool shoppen zu gehen. Jetzt war ich aber neulich nochmal da, es war ein Junggesellenabschied, aber ich habe die Stadt ganz anders erlebt. Ich fand es so geil. Und mein Tipp wäre da noch, den ich hinzufügen möchte, warten, bis es dunkel ist, damit

0: wieder neu entdeckt.
1: Ah, geil.
0: Das macht, also das entspannt auch voll krass. Und Massagen.
1: Ja, die sind auch geil. hast du das Meditieren gelernt oder hast du dir das irgendwie selber beigebracht?
0: Nee, komplett selber beigebracht, sofern man sich sowas überhaupt beibringen kann, weil ich glaube, jeder Mensch hat die Skills dazu und das ist eigentlich unser normaler Zustand, wenn wir hier nicht wie so aufgescheuchte Hühner durch die Gegend rennen würden, weil wir Termine wahrnehmen müssen oder so. Mhm. Ich glaube, das ist voll normal, dass jeder das kann und dass man sich aber dahin zurückführt, könnte vielleicht erstmal so ein bisschen ein Struggle werden, weil man es einfach nicht mehr gewohnt ist, ne?
1: Und wenn du nicht gerade meditierst oder in der Sauna bist oder auf dem Massagetisch liegst, was machst du denn sonst noch gerne? Wie sieht so ein normaler Tag in deinem Leben aus?
0: Dann bin ich meistens noch im Studio und schreibe an Songs fertig oder überlege mir neue Ideen oder lese einfach ein paar Bücher, die ich schon von paar Monaten bestellt habe und nie geöffnet habe. Wer kennt's? Ein ganz Bücherregal voll mit Büchern, die ich interessant fand, aber nie die Zeit hatte, dann tatsächlich auch mal aufzuschlagen. Ansonsten auch mal die Familie besuchen.
1: Mhm.
0: Genau.
1: Cool. Und jetzt gerade bist du ja auf Radiopromotor, wenn man das so nennen kann. Hast also viele Termine, bist unterwegs, hast aber ja eigentlich uns auch mal im letzten Podcast mit meinem Kollegen Andi erzählt, dass du eigentlich eine introvertierte Person bist.
0: Mhm.
1: Ist es dann nicht, also ganz ehrlich jetzt mal, ist es dann nicht total stressig für dich, dass du jetzt irgendwie von Station zu Station reist, die ganze Zeit neue Leute triffst und irgendwie über dich erzählen sollst?
0: Ich weiß, was du meinst, aber ich glaube, es wäre für mich anstrengend, wenn ich nicht ich sein könnte dabei. Und das ist ja auch total schön, dass die Leute ja wirklich, also das wahre Ich von mir befragen und kennenlernen möchten.
1: Mhm.
0: So, und von daher ist es auch nicht das erste Mal, dass ich irgendwie von Leuten gehört habe, du ruhst so in dir. Du bist so super entspannt. Und ich so, ja, das ist wahrscheinlich ein Teil meiner introvertierten Natur oder so, ne? Von daher ist es überhaupt nicht stressig.
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3: Du hast ja damals Handball gespielt. Wir haben hier in unserem Team eine Ex-Nationalspielerin und die wollte unbedingt wissen, spielst du noch Handball?
4: Cool. Ich habe irgendwann mal nach der A-Jugend aufgehört und hat Spaß gemacht, war eine sehr, sehr coole Erfahrung und eine gar nicht mal so unerfolgreiche Erfahrung. Ich habe damals nämlich bei einem Verein gespielt, wo die Damen schon zwei Bundesliga gespielt haben und in der A-Jugend eben dritte. Also da wären auf jeden Fall schon, also die höchste Liga, die wir in der A-Jugend auch spielen konnten, das haben wir da schon gespielt. Und das, also der Sport ist schon nicht ohne, ne? Also das, es gibt harmlosere Sportarten, um sich fit zu halten. Das ist, aber ich liebe die Sportart einfach, weil es so ein schneller Sport ist, und ein Teamsport vor allem und ja, irgendwie strategisch auch auf die Art und Weise und es macht voll Bock zu spielen. Aber das ist nichts, was ich jetzt einfach mal für ein Wochenende machen würde oder so, wo wir uns mit den Mädels mal eine Halle mieten, so wie die Jungs das gerne mal mit Fußball machen oder so. Also da kann man sich einfach viel zu krass verletzen und dann das Risiko, irgendwie echte oder sehr wichtige Termine da nicht wahrnehmen zu können, das wäre mir dann einfach zu groß.
3: Und meine Kollegin, die war sich da nicht so ganz sicher, ob das bei dir so war, dass du dich für entweder oder entscheiden musstest, ob Handballkarriere oder ob Musikkarriere. War das so?
4: Jein. Also ich habe mich für mich entschieden. Also ich musste nicht, niemand hat mich gezwungen, aber ich dachte mir, also das wird sie wahrscheinlich auch wissen, dass der Handball noch lange nicht so gut bezahlt wird wie der Fußball. Ne? Also selbst wenn wir jetzt in der Profiliga spielen, das ist, das ist ein harter Witz im Vergleich zu einem Fußballprofi. Und dann dachte ich mir so, Sport mit dem Risiko, sich zu verletzen ganz oft oder kreativ sein und Musik machen und vielleicht weniger verletzt werden. Zweiteres.
3: Gute Wahl, wenn du mich fragst. Wie ging das bei dir denn damals los, dass du überhaupt angefangen hast, Musik zu machen?
4: Es hat irgendwie von damit angefangen, als meine Tante da irgendwie mit den nicen Hip-Hop-Alben nach Hause kam. Wir, wenn ich wir sage, meine ich mein Cousin und ich, weil wir sind ungefähr gleich alt und so, und die hat uns echt beide geprägt, dass wir dann angefangen haben, Tape-Decks, also damals gab es noch Kassetten, und mein Opa hatte so ein Tape-Deck, dass wir dann im Supermarkt die leeren Kassetten gekauft haben, um dann zu Hause zu beatboxen und das in Fantasiesprache aufzunehmen, was wir da uns zusammen komponiert haben in unseren Köpfen. Also da hat es theoretisch schon angefangen. Da waren wir, glaube ich, 6 oder 7. Und ich glaube, mit 14 habe ich mir dann das erste Mal EJ heißt es. Das ist so eine Anfänger-Software, womit man Beats bauen kann. Damit hatte ich angefangen und dann ja auf Englisch witzigerweise Texte geschrieben, so ein bisschen.
3: Okay.
4: Und ja, irgendwann mal dann, ich glaube mit 16 oder so, auf Deutsch umgeswitcht, weil ich gemerkt habe, klar, ja, gut, mein Englisch ist jetzt nicht so gut, dass man jetzt ernsthaft irgendwie krasse Texte hinkriegt. Und ja, dann bin ich auf die Muttersprache umgeswitcht und dann nach dem Abi ging es auch direkt los mit dem richtigen Vertrag. Also richtiger Vertrag im Sinne von, kam jetzt das Major-Label und meinte so, hier, cool, was du machst, lass uns zusammenarbeiten.
3: Cool. Ja. Und hast du auch mal irgendwie Gesangsunterricht genommen oder irgendwie ein Instrument gelernt oder sowas?
4: Tatsächlich nicht. Also ich habe weder ein Instrument gelernt noch irgendwie Gesangsunterricht gehabt. Aber dadurch, dass meine Family kommt ja aus Marokko und ich würde sagen, die Marokkaner sind generell ein sehr, sehr musikalisches Volk, ob sie es gelernt haben oder nicht, das ist einfach irgendwie im Blut. Und hatte ja vorhin auch kurz das Beispiel mit, dass immer gefeiert und getanzt und gesungen wird und jeder eine Trommel in der Hand hat und weiß, wie ein Rhythmus funktioniert. Und das ist so, damit bin ich groß geworden. Deswegen, also das Einzige, was mich vielleicht musikalisch geschult hat, dann das.
3: Also hast du es vielleicht sozusagen sogar in die Wiege gelegt bekommen?
4: Vermutlich, ja.
3: Abschließend würde ich dich gerne noch nach deinen To-Dos, Top-Tipps für Marokko fragen. Falls ein paar von unseren Hörern demnächst nach Marokko vorhaben zu reisen, was sollten sie unbedingt gesehen und gemacht haben?
4: Top-Tipps, Marokko. Also, wenn wir schon mal im Norden sind, ich komme ja aus Nador. Das ist eine Küstenstadt im Norden von Marokko gegenüber von Spanien. Wenn wir im Norden bleiben, dann würde ich Saidia empfehlen. Das ist so eine Urlaubsstadt, die nicht weit von Nador ist, also ungefähr ein, zwei Stunden Autofahrt. Und das ist ziemlich nice, wie man es kennt eigentlich, ne? Mit so Beachclubs, mit Liegen und Restaurant und allen möglichen Service am Strand sozusagen. Ansonsten kann ich noch Tanja sehr empfehlen. Al Hoceima auch sehr schön. eigentlich, Leute, eigentlich, also klar, die Städte, die man so kennt und so Marrakesch etc., aber ich finde es eigentlich viel spannender, wenn ich zum Beispiel im Urlaub bin, mir ein Auto zu nehmen und mal rauszufahren und eben nicht nur diese Touri-Gegenden abzuklappern, sondern zu schauen, was gibt's denn da noch? Was sagt die Natur sowas? Was, ne? Und das kann man auch ganz gut in Marokko.
3: Schön, dass du da warst. Vielen, vielen Dank fürs nette Gespräch.
4: Danke dir.
3: Ich freue mich schon auf deinen nächsten Besuch.
4: Ich mich auch. Bis dann.
3: Ciao.
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2: Ich bin Katrin Müller. Inmitten der Debatten um Bundeskanzler Merz wird die CDU bei den Kommunalwahlen in Niedersachsen landesweit stärkste Kraft. Eine vom NDR veröffentlichte Hochrechnung von Infratest DIMAP sah die Union mit 27,7% vor der SPD mit 24,5%. Die AfD landet auf Platz 3 und könnte deutlich auf 16,5% zulegen. Landesweit kommen die Grünen laut Hochrechnung mit 13,6% auf Rang 4. Es folgen die Linke mit 5,9% und die FDP mit 3,6%. Wer kontrolliert die Arktis? Europa möchte bei dieser Frage mitmischen. Bei einem Gipfeltreffen heute im Norden Finnlands wollen Bundeskanzler Merz und seine Kollegen aus anderen europäischen Ländern überlegen, wie Europa seine Interessen in der Region durchsetzen kann.
5: Die Arktis wird auch für die Europäer immer wichtiger. Nicht nur, weil das schmelzende Eis den Zugang zu unerschlossenen Rohstoffvorkommen und neuen Handelsrouten möglich macht. Russlands und Chinas militärische Aktivitäten in der Region werden zunehmend zur Bedrohung. Die Zerstörung von Seekabeln ist nur ein Beispiel. Gastgeber Finnland will andere europäische Länder unter anderem davon überzeugen, eine Eisbrecherflotte aufzubauen. Aus Skandinavien, Sigrid Harms.
2: Bei der Parlamentswahl in Schweden sind die Sozialdemokraten von Ex-Regierungschefin Magdalena Andersson der Prognose zufolge stärkste Kraft geworden. Die Partei kam laut dem schwedischen Fernsehen auf rund 28% der Stimmen. Ob das allerdings für eine Regierungsbildung reicht, ist noch offen. Zum Sport. Tennisprofi Alexander Zverev hat erstmals die US Open gewonnen. Der French Open-Sieger bezwang im Finale in New York den Amerikaner Ben Shelton in 4 Sätzen und holte seinen 2. Grand-Slam-Titel.
6: Zverev brauchte einen Moment, um überhaupt zu realisieren, dass er gerade die US Open gewonnen hatte und damit in die Fußstapfen von Boris Becker tritt. Der 29-Jährige mit dem Pferdeschwanz ist der 2. Deutsche, der im Männer-Einzel triumphierte. 30 Jahre gab es keinen Grand-Slam-Titel und jetzt gleich 2, freute sich der Hamburger in seiner Siegeransprache. Emotional dankte er seiner Mutter, die ihm trotz seiner Zuckerkrankheit die Tenniskarriere möglich machte und immer an ihn glaubte. Aus den USA, Tina Eck.
2: Und in der Fußball-Bundesliga hat Bayern München gegen Aufsteiger SV Elversberg einen knappen 2:1-Sieg geholt. RB Leipzig setzte sich gegen den HSV mit 5:0 durch.
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7: Uns liegen derzeit keine Meldungen vor. Alle aktuellen Staus und Blitzer findet ihr jederzeit auf antenne1.de oder ganz bequem in unserer Antenne 1 App.
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0: Einen tollen Montag wünschen wir euch. 5:05 haben wir.
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2: Ich bin Katrin Müller. Tanken ist am Wochenende noch einmal teurer geworden. Laut dem Spritpreisportal Tankerkönig kostete Super E10 zuletzt im Schnitt 2,27 Euro, Diesel knapp 2,40 Euro. In der SPD werden deshalb die Rufe nach einem Spritpreisdeckel lauter.
3: Pendler dürfen nicht unter den hohen Preisen leiden, während Mineralölkonzerne extra Profite machen. Das sagt Brandenburgs Ministerpräsident Woidke. Andere Nachbarländer hätten die Höchstpreise flexibel an den Markt angepasst, darunter Polen und Belgien. Die Wirtschaftsweise Schnitzer findet, dass staatliche Hilfen der falsche Weg sind. Deutschland sollte aus ihrer Sicht unabhängiger von Öl und anderen fossilen Brennstoffen werden. Denn die Preise drohen durch die Lage im Nahen Osten generell weiter zu steigen. Zoe Tassovali, Nachrichtenredaktion.
2: Inmitten der Debatten um Bundeskanzler Merz wird die CDU bei den Kommunalwahlen in Niedersachsen landesweit stärkste Kraft. Laut Hochrechnung liegt die Union mit 27,7% vor der SPD mit 24,5% und der AfD, die demnach deutlich auf 16,5% zulegen könnte. CDU-Landeschef Sebastian Lechner freute sich über das Ergebnis entgegen des Bundestrends bei der Union und Kanzler Merz.
4: Auch wir haben den Unmut über Berlin gemerkt. Sie wissen, dass wir da ein Glaubwürdigkeitsproblem haben, was wir sicherlich auch in den nächsten Wochen ganz in Ruhe besprechen müssen miteinander. Und deswegen sind diese Ergebnisse des Abends wirklich gut.
2: Die Bundesregierung steckt aktuell in einer tiefen Krise. Spekulationen über einen Sturz des Kanzlers machen bereits die Runde. Nach eigenständigen Hackerangriffen durch künstliche Intelligenz denken große US-Tech-Firmen erstmals darüber nach, die KI-Entwicklung bewusst zu bremsen. Anthropic-Chef Amodei schlägt vor, 1 bis 2 Jahre Zeit zu gewinnen. Unterstützung bekommt er unter anderem von OpenAI-Chef Altman und Tech-Milliardär Musk. Zum Fußball. In der Bundesliga hat Bayern München beim Sensationsaufsteiger SV Elversberg einen mühevollen 2:1-Sieg geschafft. Zuvor hatte RB Leipzig gegen den HSV mit 5:0 gewonnen. Und Tennisprofi Alexander Zverev hat erstmals die US Open gewonnen. Der French Open-Sieger bezwang im Finale in New York den Amerikaner Ben Shelton in 4 Sätzen und holte seinen 2. Grand-Slam-Titel.
0: 3:05. Der Hitradio Antenne 1 Verkehr, damit ihr gut ankommt, sieht sehr gut aus. Im Moment nichts gemeldet, keine Staus, keine Blitzer. Wenn ihr was entdeckt, schickt das gerne durch. Telefonisch, per WhatsApp, kostet natürlich nichts. 08.075.7000 oder über die Antenne 1 App.
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0: 1. Einen schönen Montag euch.
5: Hi. Guten Morgen.
0: Back to the 80s heißt es gerade. Welcher Trend viral geht und wie ihr das ganz einfach nachmacht, verraten wir euch direkt in 7 Minuten. Jetzt wünschen wir euch erstmal genauso viel Power für diesen Montag wie ein doppelter Espresso am Morgen. Hier ist Nico Santos mit Why Don't You Stay.
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1: Back to the 80s heißt ja eigentlich fast schon die ganze Woche auf Instagram. Habt ihr bestimmt schon gesehen. Alle, die jetzt gerade ihre Bilder ChatGPT in 80er verwandeln lassen. Wir als Wachmacher haben das natürlich auch gemacht. Das könnt ihr euch jetzt reinziehen auf dem Insta-Kanal von Antenne 1. Und Tom, deine Oma, die hat das Bild schon gespottet. Kannst du mal kurz nochmal sagen, was sie dazu gesagt hat?
2: Ja, sie hat geschrieben, super Tom, habt ihr die Klamotten geschenkt bekommen? Die Schuhe kannst du zum Beispiel gut gebrauchen.
1: Ja.
2: Und dann habe ich hier geschrieben, hey, der Ostermann hat eine neue Frisur, steht ihm gut. Hat er die Haare deshalb wachsen lassen? Er sieht ein paar Jahre jünger aus.
3: Ja, das Geile ist, ja, muss man sagen, Toms Oma und ich haben ja was gemeinsam. Ja. Wir haben tatsächlich in den 80ern schon gelebt. Ne? Von daher, so anders sah ich da gar nicht aus.
1: Das ist so süß. Es sieht halt wirklich echt mega realistisch aus.
4: Es sieht so geil aus. Also ich habe meine Mama das Bild geschickt und sie hat geschrieben, Moment mal, das bin doch ich. Es stimmt wirklich, ich sehe wirklich aus, wie meine Mama.
3: Das ist schon krass.
4: Aber da noch krasser, also auch mit diesen ganzen Schulterpolstern, diese ultra großen Ohrringe.
3: Ich höre Zwischenrufe, ja, wo es zu sehen ist.
1: Ihr checkt das jetzt auf unserem Insta-Kanal und da haben wir für euch auch eine Anleitung, dann könnt ihr es direkt nachmachen.

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1: 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Ja. 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
2: Du hast sogar ins in den Kofferraum gepasst. Ich auch.
1: 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Ja, und der stimmt. 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Ja. Also Leute, das Ding ist wirklich sensationell. 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
1: 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Okay, also bleibt schön bei uns. Richtig.

0: 6:56. Schauen wir mal kurz am Rechten. 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Sieht sehr gut aus im Moment. Nichts gemeldet. Wenn ihr aber was entdeckt, Staus oder Blitzer, schickt das gerne durch. Telefonisch per WhatsApp. Kostet nichts. 08075 7000 oder ganz easy über die Antenne 1 App.
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0: 1. Einen schönen Montag wünschen wir euch.
2: Hi, guten Morgen.
0: Seid ihr schon wach genug für eine Geschichte, von der wir nicht wissen, ob sie wahr oder bla ist? Sehr gut, dann bleibt mal dran. In 7 Minuten erzählt nämlich Kim hier eine unglaubliche Geschichte.
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1: So, wir sind gespannt, was...
2: Also, ich habe euch ja gerade die Geschichte erzählt, dass ich fast mal bei Die Chroniken von Narnia mitgespielt hätte, ja, ne, bei dem Film. Ich musste ins Telefon so eine kleine Textpassage einsprechen, dann wurde ich zum Casting eingeladen und vor Ort habe ich es leider komplett versemmelt. Mhm. Ostermann, du hast gesagt...
1: Das stimmt nicht.
3: Stefanie, ich sage, es ist wahr.
2: So, Leute. Also, der Ostermann hat recht, die Geschichte ist tatsächlich bla. Aber wisst ihr was? Ich habe tatsächlich da angerufen und diese Passage draufgesprochen und habe so dermaßen versemmelt beim Draufsprechen.
3: Nein.
2: Schon bei den ersten zwei Wörtern. Meine Mutter aufgelegt hat und gesagt hat, oh Gott, das machen wir auf keinen Fall.
1: Dann haben die gedacht, der Ostermann hätte angerufen, ja, so wie der rumgestammelt ist.
3: Oh, schade.
1: Aber wir sind sehr froh, dass sie bei uns ist.
3: Ja, das stimmt.
2: Ja,
3: ja,
2: jetzt auf einmal.
3: Megastar,
2: ja,
3: geworden.
2: Eben.
1: Nee, und dass du lieber bei uns ein kleines Licht. Nein, Quatsch, du bist unser Megastar.
2: Das
1: ne?
2: Lieb von euch.

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1: Heute Morgen spielen wir mit Sandra aus Steinheim an der Mur. Guten Morgen.
2: Guten Morgen.
3: Hey.
1: Sandra, ich möchte nicht angeben, letzte Woche haben wir den Sieg geholt mit Steffi aus Gerabronn. Da habe ich 5 Punkte mit ihr erspielt. Mhm. Das war auch ein Montag. Und jetzt bist du dran. Wir machen das gleiche nochmal mit 5 Punkten, okay?
2: Okay.
1: Weil ich habe hab einen Ruf zu verlieren, weil ich am letzten Donnerstag nur 0 Punkte hatte.
3: Ja.
2: Okay, also ich versuche.
1: Okay.
3: Ihr macht es gemeinsam.
1: Dann pass auf, dann musst du jetzt so viele Begriffe wie möglich erraten. Deine 60 Sekunden, also unsere, die starten genau jetzt. So, wenn du Klamotten anhast, also Klamotten sind aus was? Wie nennt man das oberbegrifflich?
2: Aus Stoff.
1: Ja, richtig. Wenn du so Candlelight-Dinner, was ist dann das so erste Wort? Was ist das auf Deutsch übersetzt?
2: Rendezvous oder?
1: Nein, Candle ist ja was? Eine?
2: Ja, Kerze.
1: Ja, genau. Und die besteht aus?
2: Wachs.
1: Richtig. Wenn du hier in der Muckibude unterwegs bist und dann bewegst du dich aber nicht von der Stelle, obwohl du dich ganz viel bewegst, dann stehst du auf einem?
2: Laufbahn.
1: Richtig. Wenn du da so einen was Wärmeres obenrum anhast, wo hinten aber noch so ein Ding dran hängt. Was ist das? Wie nennt man das?
2: Ein Schal.
1: Nee.
2: Ein Schal.
1: Nein, das ist so ein Ding, wo du mit Ärmeln und alles, aber hinten ist noch so ein Ding dran.
2: Ein Hoodie.
1: Ja, richtig. Der kam noch. Der Hoodie war richtig.
3: Ja,
1: der kam
3: noch. Den lasse ich noch zählen.
1: Sehr gut.
3: Hey, stabile Runde. Sandra, ihr habt gemeinsam 4 Punkte euch erspielt. Geil.
1: Ole, ole, ole, ole. Sehr gut gemacht, Sandra, wirklich. Echt krass. Dass der Hoodie noch kam, finde ich also sensationell.
2: Ja, dankeschön.
1: Damit steigst du schon richtig dick ein hier im Rennen. Also 4 Punkte müssen erstmal geschlagen werden. Vielleicht hast du schon den Wochensieg. Mal gucken.
2: Okay, dann lasse ich mich überraschen.
1: So, wenn ihr das packt, mehr als 4 Punkte zu schaffen oder genauso viele, dann schickt mal schnell eine WhatsApp durch. Dann spielen wir gerne mit euch die nächste Runde. Morgen.
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0: Oh, da kriegt man noch Jetlag, oder? Erster Schul- und Arbeitstag für alle. Wieder früh aufstehen. Hoffentlich klappt das bei euch. Wenn nicht, helfen wir euch. Mit Kygo und Khalid. Platz 4 der Hitradio Antenne 1 Top 30 Chartshow. Save My Love. Kurz nach 6 auf der Playlist zum richtig wach werden. Und wenn ihr es entspannter mögt, auch das haben wir auf Lager für euch. Run Republic mit Need Your Love. Genießt die besten Hits von heute. Rund um die Uhr, nur hier bei uns.
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0: 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Wie sieht's aus?
1: Jo, heute gibt's einen Mix aus Sonne und Wolken. Ab und zu gibt's auch ein bisschen Regen. In Wertheim haben wir 14 Grad. In Breisach am Rhein ist es ein bisschen wärmer mit 17 Grad. Und in Ravensburg haben wir 15 Grad. Bis zu 27 Grad sind heute drin. Und morgen knacken wir vielleicht auch nochmal die 30-Grad-Marke.
0: So, jetzt haben wir es 5 vor 6. Jetzt das Wichtigste mit Christine Bonfert.
2: Schönen guten Morgen.
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2: Für die Kids in Baden-Württemberg heißt es ab heute wieder Schulbank drücken. Und zum ersten Mal haben alle Erstklässler auch einen Rechtsanspruch auf Ganztagsbetreuung. Wenn die Eltern das wollen, müssen sie die Woche über jeden Tag mindestens 8 Stunden lang betreut werden. Das stellt allerdings Schulen und Kommunen vor neue und auch finanzielle Herausforderungen. Baden-Württembergs Kultusminister Jung zeigt sich mit Blick auf den Schulstart aber trotzdem optimistisch.
4: Wir sind in einem sehr engen, konstruktiven Austausch mit den Städten und Gemeinden. Es wurden hier zwischen Land und Kommunen gute Wege der Unterstützung gefunden. Das heißt, der Rahmen ist gegeben. Die Kommunen gehen davon aus, dass der Rechtsanspruch überwiegend gut erfüllt werden kann.
2: Ob aber wirklich alles rund läuft, muss sich natürlich noch zeigen. Zum ersten Mal gibt es auch Juniorklassen in Baden-Württemberg. Dort sollen Kinder gefördert werden, die zum Beispiel nicht gut genug Deutsch sprechen. Und im Laufe des Schuljahres sollen auch die Hitzefreiregeln überarbeitet werden, damit sie dann im nächsten Sommer angewendet werden können. Und um Offenburg, Lahr, Emmendingen, Gammertingen, Sinsheim und Wiesloch könntet ihr heute Morgen Probleme bekommen auf dem Weg zur Arbeit oder zur Schule, denn die SWEG-Busfahrer streiken und das auch morgen nochmal. Auch Schulbusse sind davon betroffen und Achtung, auch die Anzeigen in Apps und an den Haltestellen können an beiden Tagen falsch sein, weil die Beschäftigten in den Leitstellen ebenfalls streiken. Im Streit um die Straße von Hormuz gibt es vorerst keine neue Einigung. Eigentlich wollten sich ja heute mehrere Golfstaaten im Oman treffen. Der Termin wurde aber verschoben. Einen neuen gibt es noch nicht. Geplant war ursprünglich, dass der Iran und der Oman einen Vorschlag für die wichtige Schifffahrtsroute durch die Straße von Hormuz machen. Unter den beteiligten Ländern gibt es darüber aber offenbar Streit. Für uns heißt das, wir müssen wohl erstmal weiter mit den hohen Spritpreisen an den Tankstellen klarkommen. Und für dieses Asterix-Bild hat jemand richtig tief in die Tasche gegriffen. Das Original-Titelbild von Asterix bei den Briten ist in Belgien für 1,2 Millionen Euro versteigert worden. Laut Auktionshaus ist das ein neuer Weltrekord für ein Werk von Asterix-Zeichner Albert Uderzo, einem der Gründerväter von Asterix und Obelix.
0: 3 vor 6. 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Achtung, wir haben eine rote A5 Karlsruhe-Basel. Zwischen Karlsruhe Süd und Raststadt Nord, da ist ein Fahrzeug liegen geblieben. Rechter und Standstreifen hier dicht. Seid vorsichtig. Und wenn ihr was entdeckt, Staus oder Blitzer, schickt es durch. Telefonisch, per WhatsApp, das kurz nix. 08000 75 7000 oder über die Antenne 1 App.
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0: 1. Einen tollen Montag wünschen wir euch. 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
1: Und jetzt starten wir erstmal in den Montagmorgen zusammen mit Need Your Love. Schönes Wachwerden mit One Republic.
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1: Und ihr seid so super. Ihr hört den englischen oder anderen fremdsprachigen Hits immer Stellen, die deutsch sind, obwohl die da gar nicht gesungen werden. Das finde ich richtig geil. Das sind die Hitverhörer, die suchen wir. Und wer hat jetzt einen neuen für uns? Guten Morgen.
2: Ich bin die Elli aus Gröningen. Hi.
1: Elli, cool. Schön, dass du anrufst. Sag mal, was hast du denn gehört oder wo hast du dich verhört?
2: Und zwar immer bei dem Song Glow von Madcon.
1: Oh, das ist einer meiner Lieblingshits.
3: Meine auch.
1: Wie hieß er nochmal, was wir da gemacht haben beim ESC? Flashmob. Das war der geilste Flashmob, den ich in meinem Leben je gesehen habe. Was hast denn du da gehört, was wir nicht gehört haben?
2: Ja, und zwar direkt am Anfang, ungefähr nach 20 Sekunden, da höre ich immer, Melodien sind von Gott.
1: Oh, geil.
3: Würde ja passen.
1: Das hören wir uns an.
3: Oh,
1: aber
3: stimmt.
1: Absolut. Richtig geil.
3: Wie witzig.
1: Nochmal, Melodien sind von Gott.
3: Die Melodien sind von Gott.
1: Geil. Richtig geil.
3: Hammer.
1: Also toll. Super, super fair hört, super gehört. Also es war göttlich. Vielen herzlichen Dank, Elli. Liebe Grüße nach Renningen.
2: Ja, tschüssi.
1: So, jetzt seid ihr dran. Ihr habt doch auch so ein Ding auf Lager, oder?
3: Sicher.
1: Dann her damit. Das ist der Hitradio Antenne 1 Hitverhörer.

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0: So, viele von euch waren schon auf der Schüssel. Jetzt gibt's bei uns einen Autoschlüssel.
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0: So, ihr denkt dran, ne? 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Ihr lacht über die am Wochenende wieder gestiegenen Spritpreise, denn das Ding ist voll elektrisch. Voll elektrisch. Geil. Und das Coole ist, wenn man damit zur Arbeit fährt, dann macht das folgendes Geräusch. Genau, gar keins. Das ist so genial, das ist so toll. 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Wir öffnen die Leitung wieder für 30 Sekunden. Mal schauen, wer da jetzt dran ist. So, wir starten. Guten Morgen, wer ist denn da in der Leitung?
2: Guten Morgen, hier ist Birgit aus Schramberg.
0: Hallo Birgit aus Schramberg, auch du bekommst einen Schlüssel.
2: Oh, danke schön, cool.
0: Einen tollen Tag, dir, bleib bitte am Telefon. Ja. So, wer ist denn jetzt dran? Guten Morgen.
3: Hier steht Daniela aus Natzingen, guten Morgen.
0: Guten Morgen Daniela, hey, auch du ein Schlüssel, herzlichen Glückwunsch.
3: Danke, super.
0: Dranbleiben, so, noch einer geht noch. Guten Morgen, wer ist denn jetzt dran?
4: Hallo, hier ist die Sabine aus Herrenberg.
0: Hey Sabine, auch du bekommst einen Schlüssel. Herzlichen Glückwunsch.
4: Danke.
0: Auch du bitte schön dranbleiben. Und ihr denkt bitte dran, ne? Auch für euch gibt es sofort einen Schlüssel. Ihr hört bitte einfach auf diesen Sound. Und sobald ihr das hört, ruft ihr die 08075 7000 an. Und wenn ihr diesen Schlüssel habt, vielleicht passt er ja auch dann am großen Finaltag am 2.10. Und das wäre so geil. Dann hättet ihr nämlich ein niegelnagelneues Auto.
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0: Wahnsinn, wie gestern um die Zeit, 20 nach 6, ihr hört Hitradio Antenne 1, schön, dass ihr da seid.
1: Ja Leute, und das wird eine richtig geile halbe Stunde mit dem besten Hit von heute, Fever Dream von Alex Warren. Trinken wir gemeinsam entspannt unser Käffchen, bevor die Kids wieder zum Schulbus müssen.
0: Oh ja, müssen
1: wir
0: auch noch, stimmt.
1: Ja. Und mit Blurred Lines tanzen wir ins Badezimmer und mit Michael Schulte, der bringt uns mit einem guten 20er in den ersten Schultag. Das ist die meiste Abwechslung hier bei Hitradio Antenne 1.
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0: Hitradio Antenne 1, das Wetter hat Wachmacher Azubi Tom für euch.
1: Yo, heute gibt's einen Mix aus Sonne und Wolken für euch. Ab und zu wird's dann auch ein bisschen regnen. Aktuell gemessen haben wir in Bad Mergentheim 14 Grad, in Titisee Neustadt 12 Grad und in Sigmaringen ebenfalls 12 Grad. Danach wird's ein bisschen wärmer, bis zu 27 Grad sind heute drin und morgen knacken wir vielleicht sogar nochmal die 30 Grad Marke.
0: Wow, 5 vor halb 7 Hammer, jetzt das News Update mit Christine Bonfahrt.
15: Schönen guten Morgen. Heute ist es vorbei mit Ausschlafen. Für rund 1,5 Millionen Schüler und gut 140.000 Lehrer geht's zurück in die Klassenzimmer. Neu dieses Schuljahr ist unter anderem der Anspruch auf Ganztagsbetreuung für alle Erstklässler. Kanzler Merz ist heute beim Arktis-Gipfel in Finnland. Dabei geht's unter anderem um Sicherheitsfragen. Finnland hat ja eine mehr als 1.300 Kilometer lange Grenze zu Russland und ist unter anderem deshalb erst vor kurzem der NATO beigetreten. Und auf der Zollernalbbahn fahren ab heute zwischen Gammertingen und Sigmaringen keine Züge. Wegen Bauarbeiten setzt die SWEG dort bis zum 20. November Busse und auch teilweise Taxis ein.
0: Gleich 4 vor halb 7. 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Wir stellen uns schon mal auf dickere Probleme ein. Ab heute Baden-Württemberg ist wieder komplett. Die B27 Villingen-Schwenningen Richtung Schaffhausen, die leuchtet hier auch. Zwischen Donaueschingen Süd und Hüfingen-Bela. Da, Achtung, da ist gerade viel los. Ihr braucht 12 Minuten länger. Wenn ihr was entdeckt, Staus oder Blitzer, schickt das durch. Telefonisch, per WhatsApp, das kostet nichts. 08000 75 7000 oder ganz easy über die Antenne 1 App.
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0: 1. Einen tollen Montag wünschen wir euch. Und Wachmacher Azubi Tom hat was im Netz für euch gefunden.
1: Jo, und da geht's um 2 Streamer, ein Elefant und richtig viel Hate. Ja, die unglaubliche Geschichte und was Menschen alles für Klicks machen, das verrate ich euch in Was geht ab im Netz in 12 Minuten.
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0: Uhr, gleich 32, keine Panik, wir tun nichts, wir wollen nur spielen.
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0: So, Wachmacher Azubi Tom, der hat was rausgesucht für Christine aus der Nachrichten und mich. Wir müssen erraten, was das ist. Ihr könnt ja so imaginär mal mitraten im Kopf. Schieß mal los.
2: Sie ist ziemlich lang, aber genau das ist hier der große Vorteil. Ich schiebe sie komplett rein und bewege sie ein paar Mal kräftig hoch und runter. Dank der Borsten kommt sie auch an Stellen, die man sonst nicht erreichen würde. Was denkt ihr? Was könnte das sein?
0: Okay.
2: Eure 30 Sekunden, die starten jetzt.
0: Du darfst anfangen, komm.
3: Ja, so eine Spülbürste für Glaswasserflaschen.
2: Ah, gute Idee, aber leider falsch.
3: Okay.
0: Ich hätte gedacht, einfach die Klobürste.
2: Ostermann. Es war wohl zu einfach, das ist richtig.
0: Ah ja, ich meine, oder? Ich meine, lang mit Borsten? Ja, weil ich meine, die Klobürste kann ja nur sein, weil mit der putze ich mir jeden Morgen die Zähne. Echt, wolltest du es jetzt netterweise ganz einfach für uns machen?
2: Ja, aber ich habe halt noch auf jeden Fall was.
0: Obwohl ich sagen muss, dass Christine da mit der Glasding auch war eine gute Idee.
2: Ja, das war sehr kreativ auf jeden Fall. Ja.
0: Versuch das mal mit der Klobürste.
3: Ja. Oh, schwierig.
0: Und du hast noch eins, was Neues für uns?
2: Jo, lese ich mal kurz vor. Also, ich stecke die beiden Teile einfach rein und schalte ihn an. Nach kurzer Zeit wird es innen angenehm warm und er arbeitet ganz unauffällig vor sich hin. Je nachdem, wie feucht die Ausgangslage war, braucht er auch manchmal etwas länger.
0: Okay, wir denken drüber nach.
2: Hättest du schon
0: eine Richtung?
3: Noch gar nicht.
0: Ich auch nicht, weil jetzt hat er erst versucht, uns zu locken, mir sowas leiten und dann sind wir da wieder in die Arsch.
3: Bis am Montagmorgen, ey.
0: Gut, na gut, wir werden drüber nachdenken. Kurz nach 7 werden wir dich sowas von fertig machen. Ja. Alex Morris ist da. Fever Dream, die besten Hits von heute. Hitradio Antenne 1.

0: 6:38 Uhr.
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0: Genau das weiß unser Wachmacher Azubi Tom.
2: Yo, es gibt gerade zwei Livestreamer, die bekommen gerade richtig Hate im Netz ab und wie ich finde, wirklich zu Recht, ja? Erzähl. Es geht um Jordan und Sammy, die machen immer verrückte Sachen in ihren Streams. Also die fahren mit dem Motorrad in ihrer Wohnung, zünden dort auch Böller und die sind wirklich komplett durchgedreht und diesmal haben sie es wirklich richtig übertrieben, denn die haben zusammen mit einem waschechten Elefanten gestreamt und den vor der Kamera Elefanten, ja, vor der Kamera gedemütigt. Die haben getanzt, laut geschrien und das Tier offensichtlich belästigt. Und er hat da wirklich, also man hat da gesehen, das Tier ist total gestresst, denn Elefanten gehören ja auch zu den sensibelsten Tieren der Welt. Krass. Und jetzt pass mal auf, woher kriegt man überhaupt so einen Elefanten? Den haben sie sich einfach gemietet für 3.500 von einem Zirkusdompteur.
0: Den müsste man gleich auch...
2: Ja, hast du vielleicht auch recht, ja. Also jetzt gab es ein Statement, denn die haben versucht, sich zu rechtfertigen, ja, weil das Studio war nämlich in dem ihren Gehege von dem Elefanten, das haben die dort bauen lassen. Ach so. Und dementsprechend war es kein geschlossener Raum. Aber für mich gibt es da keine Entschuldigung.
0: Also die meinen, das wäre nicht so schlimm für den Elefanten, weil es ja in seinem Gehege war.
2: Ja, okay. Also für mich gibt es da keine Entschuldigung. Die haben nämlich einfach ein Tier missbraucht für ihre Klicks.
0: Ja. Und außerdem, ganz ehrlich, wenn man was Altes mit Rüssel haben will für einen Videodreh, dann kann man ja auch Mike Krüger nehmen zum Beispiel.

0: Boah, ich habe heute Morgen schon wieder gehört, ne? Ich will nicht in die Schule, die sind alle doof, die hänseln mich immer und so, ja. Aber liebe Lehrer, ihr müsst dahin, ohne euch geht's nicht. Gleich übrigens für den ersten Schul- und Arbeitstag für alle, kurz nach 7 auf der Playlist, Teddy Swims für einen ganz entspannten Start in den Montag. Mr. Know It All und völlig relaxed, Hosa mit Too Sweet. Genau das sind die besten Hits von heute. Natürlich nur bei Hitradio Antenne 1.
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15: Jo, heute gibt's einen Mix aus Sonne und Wolken für euch. Ab und zu wird's auch ein bisschen regnen. Wir schauen auf die Temperaturen. In Künzelsau haben wir aktuell 14 Grad. In Hinterzarten ist ein bisschen kühler, da sind's 12. Und in Rottweil 13 Grad. Bis zu 27 Grad sind heute drin. Und morgen knacken wir vielleicht sogar auch nochmal die 30 Grad Marke.
0: Wir hatten es gerade 5 vor 7. Jetzt das Wichtigste mit Christine Bonfert.
16: Schönen guten Morgen.
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16: Die Sommerferien sind vorbei. Für die Schüler und Lehrer in Baden-Württemberg geht's heute wieder zurück ins Klassenzimmer. Allerdings konnten auch zum Start in dieses Schuljahr wieder nicht alle offenen Lehrerstellen besetzt werden. Obwohl es deutlich weniger sind als letztes Schuljahr. Anders sieht's aber an den sonderpädagogischen Schulen aus, hat uns die Landesvorsitzende der Gewerkschaft Erziehung und Wissenschaft Baden-Württemberg, Monika Stein, gesagt.
17: Viele Schulen werden auch in diesem Schuljahr weit unter 80% mit Lehrkräften versorgt sein. Lösen kann das nur die Landesregierung und der Landtag, indem sie endlich in ausreichender Zahl entsprechende Studienplätze und Stellen schaffen und damit den Kindern mit Behinderungen endlich zu ihrem Recht auf Bildung verhelfen.
16: Ansonsten gilt für dieses Schuljahr, alle Erstklässler haben zum ersten Mal Anspruch auf Ganztagsbetreuung und es gibt auch ganz neue Juniorklassen. Darin sollen Kinder, die zum Beispiel noch nicht gut genug Deutsch sprechen, auf die Schule vorbereitet werden. Viele Unternehmen in Baden-Württemberg glauben nicht daran, bis 2045 klimaneutral zu werden. Laut einer Umfrage des Industrie- und Handelskammertags hält das unter den aktuellen Bedingungen nur noch knapp jeder zweite Betrieb für realistisch. Vor einem Jahr waren es noch 80%. Als größte Probleme nennen die Unternehmen zu viel Bürokratie, unsichere politische Vorgaben und lange Genehmigungsverfahren. Der Industrie- und Handelskammertag warnt deshalb auch davor, dass Unternehmen und Arbeitsplätze ins Ausland abwandern könnten. In Deutschland gibt es immer weniger Apotheken. Ende Juni waren es bundesweit noch knapp 16.500. 113 weniger als zum Jahreswechsel. Damit ist die Zahl so niedrig wie seit fast 50 Jahren nicht mehr. Der Rückgang hat sich allerdings etwas verlangsamt. Seit Juli bekommen Apotheken für verschreibungspflichtige Medikamente etwas mehr Geld. Der Apothekerverband bezweifelt aber, dass das ausreicht, um weitere Schließungen zu verhindern. Und die CDU bleibt bei den Kommunalwahlen in Niedersachsen stärkste Kraft. Großer Gewinner ist aber die AfD. Sie konnte ihr Ergebnis mehr als verdreifachen. Die SPD und die Grünen mussten Verluste hinnehmen, die Linke konnte zulegen. Nach der Wahl in Sachsen-Anhalt war die Kommunalwahl in Niedersachsen der erste Stimmungstest für die Bundesregierung.
18: 2:07. 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Und na klar, wir merken, Baden-Württemberg ist wieder komplett. Die A6 Heilbronn-Mannheim erstmal zwischen Heilbronn und Altesheim und Bad Rappenau. Hier hat es einen Unfall gegeben, die Unfallaufnahme läuft. Rechter Fahrstreifen gesperrt, nur dass ihr Bescheid wisst. So, kommen wir zu den Problemen. Die A5 Karlsruhe-Heidelberg wächst gerade an zwischen Kronau und Waldorf-Wiesloch. Da braucht ihr 11 Minuten länger. Auf der A6 Heilbronn-Mannheim zwischen Heilbronn und Altesheim und Bad Rappenau 12 Minuten. Die B27 hat es dicker erwischt zwischen Donaueschingen-Süd und Hüfingen-Bela. 21 Minuten dauert es hier länger und die B29 zwischen Schwäbisch Gmünd Mitte und Schwäbisch Gmünd Ost da gerade 10 Minuten. Und wenn ihr was entdeckt, Staus oder Blitzer, schickt das gerne durch. Telefonisch, per WhatsApp, das kostet nichts. 08.075.7000 oder ganz easy über die Antenne 1 App.
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18: Einen tollen Montag euch.
15: Guten Morgen.
18: Wir spielen gleich eine Runde Produkte raten mit euch. Ihr ratet einfach zusammen mit mir und Christina aus den News, um welches Produkt es sich handelt. Wachmacher Azubi Thomas, hast du?
15: Jo, also, ich stecke die beiden Teile einfach rein und schalte ihn an. Nach kurzer Zeit wird es innen angenehm warm und er arbeitet unauffällig vor sich hin. In 7 Minuten, ich bin gespannt, ob jemand von euch draufkommt.
18: Gut, das bringen wir euch mal entspannt zur Arbeit mit Hose und Too Sweet.
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0: 7 nach 7.
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0: So, vor einer halben Stunde haben wir Wachmacher Azubi Tom fertig gemacht. Christina aus den News und ich. Jetzt hat er was ganz Böses Neues für uns am Start. Möchtest du nochmal sagen?
2: Yo, ich stecke die beiden Teile einfach rein und schalte ihn an. Nach kurzer Zeit wird es innen angenehm warm und er arbeitet ganz unauffällig vor sich hin. Je nachdem, wie feucht die Ausgangslage war, braucht er manchmal etwas länger. Am nächsten Morgen ist aber meistens alles trocken und wieder einsatzbereit. Was ist es? Was könnte es sein? Eure 30 Sekunden, die starten jetzt.
0: So, Christine, schieß mal los. Willst du anfangen oder soll ich anfangen?
3: Fang mal an.
0: Okay, ich hätte gedacht, ganz normal, du musst ja beim Waschtrockner ja hier dieses Ding unten reinschieben und da oben das Teil zum Zumachen. Vielleicht würde ich einen Waschtrockner nehmen.
3: Also ich hätte auch einen Trockner gesagt, tatsächlich.
0: Nee. Ja, Christine, dann...
3: Keine Ahnung.
0: Ja. Und ist es das? Nee, ne?
3: Geht's denn in die Richtung?
0: Ist es vielleicht so ein Brillentrocknungsgerät, was man für zu Hause irgendwie weiter...
3: Ein Brillentrocknungsgerät? Nee,
2: das gibt's doch gar nicht.
3: Ja,
2: doch.
3: Deswegen.
2: Es ist doch so
3: hast du gerade eins erfunden?
0: Nein, so Brillen habe ich schon mal gesehen. Da hat sie das reingetan, dann ist die nicht mehr so beschlagen und so.
2: Das aber das ist doch zum Desinfizieren, Mensch.
0: Nee, das ist zum Brillen irgendwie...
3: Okay. Ja,
0: keine Ahnung, die hat ja immer...
3: Ja,
0: du bist in meinem Team, Vorsicht!
3: Ja.
0: Okay, das ist natürlich blöd. Könnt ihr uns da vielleicht ein bisschen weiterhelfen, weil wir kriegen das nicht hin. Habt ihr, sag doch mal bitte das Ding.
2: Ich stecke die beiden Teile einfach rein und schalte ihn an. Nach kurzer Zeit wird es innen angenehm warm und er arbeitet ganz unauffällig vor sich hin. Je nachdem, wie feucht die Ausgangslage war, braucht er manchmal etwas länger. Am nächsten Morgen ist es aber meistens alles wieder trocken und wieder einsatzbereit.
0: Ohne Scheiß, Leute. Wenn ihr was auf der Pfanne habt, dann schickt das durch. 08075 7000. Warum machen wir nächste Runde?
2: Um kurz nach 7:30.
0: Okay. Solange verwöhnen wir euch mit Teddy Swims, Mr. Know-It-All. Natürlich die besten Hits von heute, auch am ersten Schul- und Arbeitstag für alle bei Hitradio Antenne 1.

0: Genau, 16 Minuten nach 7. Schön, dass ihr da seid. Hier ist Hitradio Antenne 1. Und viele fragen immer, wenn sie so lange im Urlaub waren, jetzt heute den ersten Tag wieder haben, ja, gibt's eigentlich was Neues? Ja, was Nagelneues bei uns.
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0: Und zwar der niegelnagelneue VW ID Polo im Wert von 30.000 Euro. Wie kommt ihr ran? Ist ganz einfach. Pass auf, wenn ihr diesen Sound hier bei uns im Radio hört, dann ruft ihr bitte sofort den 08075 7000 an und dann gibt's mit ein bisschen Glück ein Schlüsselchen für euch, für dieses wunderschöne Auto, denn wir starten dann quasi bei uns 30 Sekunden. Guten Morgen, wer ist denn da in der Leitung?
2: Guten Morgen, hier ist Birgit aus Schramberg.
0: Hallo Birgit aus Schramberg, auch du bekommst einen Schlüssel.
2: Oh, danke schön, cool.
0: Einen tollen Tag, ihr bleibt bitte am Telefon. Ja. So, wer ist denn jetzt dran? Guten Morgen.
3: Hier steht Daniela aus Natzingen. Guten Morgen.
0: Guten Morgen, Daniela. Hey, auch du, ein Schlüssel. Herzlichen Glückwunsch.
3: Danke, super.
0: Dranbleiben. So, noch einer geht noch. Guten Morgen, wer ist denn jetzt dran?
4: Hallo, hier ist die Sabine aus Herrenberg.
0: Hey, Sabine, auch du bekommst einen Schlüssel. Herzlichen
4: super,
0: Glückwunsch.
4: Danke.
0: So einfach ist das, ne? Das war heute Morgen, also vor nicht mal einer Stunde. Und ihr seid die Nächsten. Also achtet bitte einfach hierauf. Und dann klappt's auch mit dem Schlüssel hoffentlich für euch. Denkt dran, es kann jederzeit wieder passieren, hier bei Hitradio Antenne 1.

0: längsten Schul- und Arbeitstag für alle. 7.23 Uhr, hier ist Hitradio Antenne 1.
1: Und das wird eine richtig geniale nächste halbe Stunde für euch. Mit Katy Perrys bestem Hit von heute machen wir uns voll ready, bevor es los zur Arbeit geht. Dann gibt es noch einen Zehner mit Throwback-Feeling mit Kesha und Carrie Hilson bringt euch gute Laune mit I Like. Das ist die meiste Abwechslung hier bei Hitradio Antenne 1.
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0: 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Das weiß Wachmacher Azubi Tom.
1: Jo, heute gibt's einen Mix aus Sonne und Wolken für euch. Ab und zu wird's ein bisschen regnen. Aktuell gemessen haben wir in Öhringen 16 Grad, in Staufen im Breisgau ebenfalls 16 Grad und in Bad Waldsee ist ein bisschen kühler, da haben wir 14 Grad. Aber bis zu 27 Grad sind heute drin und morgen knacken wir vielleicht sogar auch nochmal die 30 Grad Marke.
0: 5:08 haben wir jetzt das News Update mit Christine Bonfert.
8: Schönen guten Morgen. Für rund 1,5 Millionen Schüler und gut 140.000 Lehrer geht's heute zurück in die Klassenzimmer. Neu dieses Schuljahr in Baden-Württemberg ist unter anderem der Anspruch auf Ganztagsbetreuung für alle Erstklässler. In Neckar-Talfingen im Kreis Esslingen musste die Polizei zu einem Familienstreit ausrücken. Ein Mann wurde festgenommen, eine Frau leicht verletzt. Und heute und morgen streiken die Busfahrer der SWEG rund um Offenburg, Lahr, Emmendingen, Gammertingen, Sinsheim und Wiesloch. Plant also auf dem Weg zur Arbeit oder zur Schule mehr Zeit ein.
0: 7:45. 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Achtung, wir haben jetzt gerade einen ungesicherten Unfall auf der A6 Heilbronn-Nürnberg reinbekommen. Zwischen Bretzfeld und Öhringen ist der passiert, ungesichert in der Baustelle. Schauen wir uns die Probleme an. Ziemlich dicke dabei. Die A5 Karlsruhe-Heidelberg zwischen Kronau und Waldorf-Wiesloch braucht ihr 20 Minuten länger. Auf der 81 Singen-Stuttgart zwischen Böblingen-Sindelfingen und Sindelfingen-Ost 13. Die B27 zwischen Donaueschingen-Süd und Hüfingen-Bela im Moment 23 Minuten. Und auf der B29 Stuttgart-Ahlen zwischen Schwäbisch Gmünd Mitte und Schwäbisch Gmünd Ost im Moment 19 Minuten. Geblitzt wird, das wissen wir dank Michael, auf der Landstraße Reutlingen Richtung Gönningen. Beim Hofgut Altenburg ist nur 70 erlaubt, da wird aus dem schwarzen Blitzanhänger rausgeknipst. Dankeschön fürs Melden, meldet gerne Staus und Blitzer. Ja, telefonisch per WhatsApp, das kostet natürlich nichts, 08000 75 7000 oder über die Antenne 1 App.
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0: 1. Einen tollen Montag euch.
1: Hello.
0: Wer holt sich hier in der neuen Woche den Wochensieg vielleicht schon heute beim Hitradio Antenne 1 Tabu? Es gibt ja so Lichtblicke manchmal, wo man sagt, am Montag, da pack ich's. Ne? Die nächste Runde spielen wir mit euch in 12 Minuten. Schickt schnell eine WhatsApp durch, vielleicht spielen wir ja mit euch.
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0: 7.35 Uhr in Baden-Württemberg.
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0: So, das machen wir schon den ganzen Morgen mit Christine aus den News. Und ich, wir versuchen gegen Wachmacher Azubi Tom etwas in der Hand zu haben. Wir haben heute Morgen schon einmal richtig brilliert.
2: Ja,
0: und
2: also du?
0: Ja, und jetzt verkacken wir eigentlich jetzt gerade die ganze Zeit. Kannst du mal das nächste sagen, Tom?
3: Yo, ich stecke die beiden Teile einfach rein und schalte ihn an. Nach kurzer Zeit wird es innen angenehm warm und er arbeitet ganz unauffällig vor sich hin. Je nachdem, wie feucht die Ausgangslage war, braucht er manchmal etwas länger. Am nächsten Morgen ist aber meistens alles trocken und wieder einsatzbereit. Was meint ihr? Eure 30 Sekunden, die starten jetzt.
2: So. Es wird nicht besser.
0: Nein, Christine und ich, wir haben aber die Köpfe zusammengesteckt und wir wissen, ohne die Community sind wir erledigt. Oh. Und deswegen haben wir auf der 08.075.7000 ja vorhin schon gebeten, könnt ihr bitte. Und Axel aus Esslingen hat zum Beispiel gesagt,
4: ich würde mal auf eine Schuhheizung tippen, wo man also die Heizung in die Schuhe steckt und je nach Feuchtegrad sind sie früher oder später trocken.
0: Und das hat Ines aus Heilbronn auch gesagt.
5: Ein elektrischer Schuhtrockner.
0: Und jetzt kommt's.
3: Was und da merkt man wieder, auf die Community ist Verlass, das ist richtig.
0: Sehr gut.
3: Es ist ein elektrischer Schuhtrockner.
0: Ja, obwohl man sagen muss, Schuhtrockner, wer hat sowas Tolles? Hast du so?
2: Nee. Also wenn bei uns Schuhe nass sind, dann wird da Zeitungspapier reingesteckt und dann ist gut.
0: So nämlich.
3: Oder auf die Heizung.
2: Oder auf die Heizung, ja.
0: Aber gut, das ist halt für Reiche und vor allem Skihütten und sowas, die haben das ja auch, ne? Also toll, wir haben, dank euch haben wir hier brilliert. Hast du noch einen auf Lager oder möchtest du dich geschlagen geben?
3: Ich habe noch einen, alles locker. Also ich tippe ein, was ich haben möchte und kurz danach kommt vorne ein kleiner Streifen heraus. Den muss ich aber nur noch abziehen und kann ihn praktisch überall hinkleben.
0: Ja, okay.
3: Ich bin gespannt.
0: Wann machen wir die Runde?
3: Um kurz nach 8.
0: Okay, wir machen dich fertig. Gell, Christine?
2: Ich glaube, ich weiß es.
0: Ich glaube, ich weiß es auch.
3: Ja?
0: Gut. Ja, sagen wir jetzt aber nicht. Ich wollte es doch spannend machen.
3: Ach,
0: ne? Da brauchen wir vielleicht nicht mal die Hilfe der Community, oder? 7.07 Uhr.

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1: Heute Morgen spielen wir mit Sandra aus Steinheim an der Mur. Guten Morgen.
2: Guten Morgen.
3: Hey.
1: Sandra, ich möchte nicht angeben, letzte Woche haben wir den Sieg geholt mit Steffi aus Gerabronn. Da habe ich 5 Punkte mit ihr erspielt. Mhm. Das war auch ein Montag. Und jetzt bist du dran. Wir machen das gleiche nochmal mit 5 Punkten, okay?
2: Okay.
1: Weil ich hab einen Ruf zu verlieren, weil ich am letzten Donnerstag nur 0 Punkte hatte.
3: Ja.
2: Okay, also ich versuche.
1: Okay.
3: Ihr macht also, es gemeinsam.
1: Dann pass auf, dann musst du jetzt so viele Begriffe wie möglich erraten. Deine 60 Sekunden, also unsere, die starten genau jetzt. So, wenn du Klamotten anhast, also Klamotten sind aus was? Wie nennt man das oberbegrifflich?
2: Aus Stoff.
1: Ja, richtig. Wenn du so Candlelight-Dinner, was ist dann das erste Wort? Was ist das auf Deutsch übersetzt?
2: Rendezvous oder?
1: Nein, Candle ist ja was? Eine?
2: Ja, Kerze.
1: Ja, genau. Und die besteht aus?
2: Wachs.
1: Richtig. Wenn du hier in der Muckibude unterwegs bist und dann bewegst du dich aber nicht von der Stelle, obwohl du dich ganz viel bewegst, dann stehst du auf einem?
2: Laufbahn.
1: Richtig. Wenn du da so einen was Wärmeres obenrum anhast, wo hinten aber noch so ein Ding dran hängt. Was ist das? Wie nennt man das?
2: Ein Schal.
1: Nee.
2: Ein Schal.
1: Nein, das ist so ein Ding, wo du mit Ärmeln und alles, aber hinten ist noch so ein Ding dran.
2: Hoodie.
1: Ja, richtig. Der kam noch. Der Hoodie war richtig.
3: Ja,
1: der kam noch.
3: Den lasse ich noch zählen.
1: Sehr gut.
3: Hey, stabile Runde. Sandra, ihr habt gemeinsam 4 Punkte euch erspielt. Geil.
1: Ole, ole, ole, ole. Sehr gut gemacht, Sandra. Wirklich, echt krass. Dass der Hoodie noch kam, finde ich also sensationell.
2: Ja, dankeschön.
1: Damit steigst du schon richtig dick ein hier im Rennen. Also 4 Punkte müssen erstmal geschlagen werden. Vielleicht hast du schon den Wochensieg. Mal gucken.
2: Okay, dann lasse ich mich überraschen.
1: So, wenn ihr das packt, mehr als 4 Punkte zu schaffen oder genauso viele, dann schickt mal schnell eine WhatsApp durch. Dann spielen wir gerne mit euch die nächste Runde. Morgen.
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0: 7 Uhr gleich 52. Hier ist Hitradio Antenne 1 gleich mit Pink für euch. Euer Weg zur Arbeit ist gut gelaunt. Kurz nach 8 auf der Playlist haben wir das und Platz 1 der Hitradio Antenne 1 Top 30 Chart Show. Der absolut geniale Nico Santos mit Why Don't You Stay. Genau das sind die besten Hits von heute hier bei uns.
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9: Ja, heute gibt es einen Mix aus Sonne und Wolken für euch. Ab und zu wird es auch ein bisschen regnen. Gemessen haben wir in Schwäbisch Hall 15 Grad. In Kirchzarten, Mensch, sind 14 Grad und in Pfullendorf 13 Grad. Bis zu 27 Grad sind heute drin und morgen knacken wir vielleicht sogar nochmal richtig geil die 30-Grad-Marke.
0: Jetzt haben wir es 5 vor 8. Jetzt das Wichtigste mit Christine Bonschart.
10: Schönen guten Morgen.
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10: Für die Kids in Baden-Württemberg heißt es ab heute wieder Schulbank drücken. Und zum ersten Mal haben alle Erstklässler auch einen Rechtsanspruch auf Ganztagsbetreuung. Wenn die Eltern das wollen, müssen sie die Woche über jeden Tag mindestens 8 Stunden lang betreut werden. Das stellt allerdings Schulen und Kommunen vor neue und auch finanzielle Herausforderungen. Baden-Württembergs Kultusminister Jung zeigt sich mit Blick auf den Schulstart aber trotzdem optimistisch.
12: Wir sind in einem sehr engen, konstruktiven Austausch mit den Städten und Gemeinden. Es wurden hier zwischen Land und Kommunen gute Wege der Unterstützung gefunden. Das heißt, der Rahmen ist gegeben. Die Kommunen gehen davon aus, dass der Rechtsanspruch überwiegend gut erfüllt werden kann.
10: Ob aber wirklich alles rund läuft, muss ich natürlich noch zeigen. Zum ersten Mal gibt es auch Juniorklassen in Baden-Württemberg. Dort sollen Kinder gefördert werden, die zum Beispiel nicht gut genug Deutsch sprechen. Und im Laufe des Schuljahres sollen auch die Hitzefreiregeln überarbeitet werden, damit sie dann im nächsten Sommer angewendet werden können. Rund um Offenburg, Lahr, Immendingen, Gammertingen, Sinsheim und Wiesloch könntet ihr heute Morgen Probleme bekommen auf dem Weg zur Arbeit oder zur Schule, denn die SWEG-Busfahrer streiken und das auch morgen nochmal. Auch Schulbusse sind davon betroffen und Achtung, auch die Anzeigen in Apps und an den Haltestellen können an beiden Tagen falsch sein, weil die Beschäftigten in den Leitstellen ebenfalls streiken. Streit um die Straße von Hormuz gibt es vorerst keine neue Einigung. Eigentlich wollten sich ja heute mehrere Golfstaaten im Oman treffen. Der Termin wurde aber verschoben. Einen neuen gibt es noch nicht. Geplant war ursprünglich, dass der Iran und der Oman einen Vorschlag für die wichtige Schifffahrtsroute durch die Straße von Hormuz machen. Unter den beteiligten Ländern gibt es darüber aber offenbar Streit. Für uns heißt das, wir müssen wohl erstmal weiter mit den hohen Spritpreisen an den Tankstellen klarkommen. Und für dieses Asterix-Bild hat jemand richtig tief in die Tasche gegriffen. Das Original-Titelbild von Asterix bei den Briten ist in Belgien für 1,2 Millionen Euro versteigert worden. Laut Auktionshaus ist das ein neuer Weltrekord für ein Werk von Asterix-Zeichner Albert Uderzo, einem der Gründerväter von Asterix und Obelix.
0: Tja, wenn ihr das mal sehen wollt, ich habe es bei mir auf dem Klo hängen jetzt. 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Wir haben gerade eine rote A6 Heilbronn-Nürnberg zwischen Bretzfeld und Öhringen. Da hat es einen Unfall gegeben, ungesichert das Ganze in der Baustelle. Seid vorsichtig. Die 81 Würzburg-Heilbronn zwischen Osterburg und Möckmühl. Hier mehrere Schuhe auf der Fahrbahn. Dann schauen wir uns die Probleme an. Die A5 Karlsruhe-Darmstadt gehört dazu zwischen Krona und Heidelberg. Da gerade 15 Minuten Zeitverlust. Wenn ihr die 81 Singen Stuttgart wollt, dann ist natürlich nicht so schön. Zwischen Hildritzhausen und Sindelfingen Ost 33 Minuten dauert es hier länger. Und die B27 zwischen Donaueschingen Süd und Hüfingen-Bela im Moment 19 Minuten. Geblitzt wird in Ammerbuch-Poltringen, wenn ihr aus Richtung Reusten kommt, dann Höhe St. Stephanuskirche 50 erlaubt, hat Lisa uns reingeschickt. Und Micha meldet den auf der Landstraße Reutlingen-Gönningen. Wenn ihr beim Hofgut Altenburg seid, da ist 70 erlaubt, da steht ein schwarzer Blitzeranhänger. Danke für die Meldungen. Staus und Blitzer meldet ihr telefonisch, per WhatsApp, kostet natürlich nichts. 08000 75 7000 oder über die Antenne 1 App.
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0: 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Hoch die Hände! Montag! So, Elli aus Renningen, die hat gleich den nächsten Hitverhörer für uns. Und zu diesem Hit hat ganz Europa schon getanzt. Warum Gott seine Hände da auch im Spiel hatte, das verrät uns Elli selbst in 12 Minuten.
9: Und bei seiner Stimme hatte Gott auch ein besonders gutes Händchen. Viel Spaß mit Nico Santos.
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0: 4 nach 8.
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0: So, den ganzen Morgen raten wir schon fleißig hier. Christine aus den News und ich. Wachmacher Azubi Tom, der hat einiges auf der Pfanne. Wir haben ihn heute Morgen schon richtig platt gemacht und er uns aber jetzt mittlerweile auch schon.
2: 1-1 steht's.
0: Jetzt gibt es aber mittlerweile ein neues Produkt, möchtest du nochmal sagen?
3: Yo, ich tippe ein, was ich haben möchte und kurz danach kommt vorne ein kleiner Streifen raus. Den muss ich aber nur noch kurz abziehen und kann ihn praktisch überall hinkleben. Was ist es? Eure 30 Sekunden, die starten jetzt.
0: So, also Christine und ich, wir haben schon die Köpfe zusammengestellt, aber warte noch kurz. Wie war heute Morgen? Aufstehen? War okay?
3: Was?
0: Ja.
3: Was ist das denn?
2: So montags ist immer blöd, weißt
0: frühstückst
2: du?
0: Frühstückst du morgens, wenn du zu Hause bist?
2: Nee, hier, ich frühstück erst hier.
0: Erst hier, okay. Ja, gut.
3: Wollt ihr mal raten?
0: Warte ganz kurz. Und wie lange bist du hergefahren? Also ging das eigentlich?
2: Was? Alles frei.
0: Hat's geregnet oder so?
2: Nee. Nö, gar nicht.
0: Nee, ganz gut.
2: Bei dir?
0: Ja, nee, also ähnlich wie bei dir. Wir fahren auch fast dieselbe Strecke.
2: Ne?
0: Also, möchtest du kurz sagen, das Produkt ist?
2: Etikettiergerät.
0: Und?
3: Ja. Das ist leider richtig, Mann.
0: Ganz ehrlich. Wenn du das vorhast, uns das einfach, dann schreibst du uns doch gleich auf, wenn du es so einfach machst. Ja, das haben so viele von euch aus der Community haben es auch reingeschickt, ne? Etikettiergerät.
3: Die haben euch doch geholfen, den Tipp gegeben.
0: Nein, wir wussten es ja vorhin schon.
2: Das war wirklich einfach.
0: So. Aber trotzdem nochmal danke an alle von euch, die was reingeschickt haben. Ne? Und ich denke, wir werden am nächsten Montag hoffentlich schwerere Dinge bekommen, oder? Hat Spaß gemacht?
2: Hat Spaß gemacht, ja. Auf jeden Fall, ja.
0: Ansonsten, gehst du jetzt frühstücken?
2: Ja.
0: Das ist gut. Dankeschön, Christine, fürs Mitmachen.
2: Gerne.

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1: Und ihr seid so super. Ihr hört den englischen oder anderen fremdsprachigen Hits immer Stellen, die deutsch sind, obwohl die da gar nicht gesungen werden. Das finde ich richtig geil. Das sind die Hitverhörer, die suchen wir. Und wer hat jetzt einen neuen für uns? Guten Morgen.
2: Ich bin die Elli aus Gröningen. Hi.
1: Elli, cool. Schön, dass du anrufst. Sag mal, was hast du denn gehört oder wo hast du dich verhört?
2: Und zwar immer bei dem Song Glow von Madcon.
1: Oh, das ist einer meiner Lieblingshits.
3: Meine auch.
1: Wie hieß er nochmal, was wir da gemacht haben beim ESC? Flashmob. Das war der geilste Flashmob, den ich in meinem Leben je gesehen habe. Was hast denn du da gehört, was wir nicht gehört haben?
2: Ja, und zwar direkt am Anfang, ungefähr nach 20 Sekunden, da höre ich immer, Melodien sind von Gott.
1: Oh, geil.
3: Würde ja passen.
1: Das hören wir uns an.
3: Oh,
1: aber
3: stimmt.
1: Absolut. Richtig geil.
3: Wie witzig.
1: Nochmal, Melodien sind von Gott.
3: Die Melodien sind von Gott.
1: Geil. Richtig geil.
3: Hammer.
1: Also toll. Super, super fair hört, super gehört. Also es war göttlich. Vielen herzlichen Dank, Elli. Liebe Grüße nach Renningen.
2: Ja, tschüssi.
1: So, jetzt seid ihr dran. Ihr habt doch auch so ein Ding auf Lager, oder?
3: Sicher.
1: Dann her damit. Das ist der Hitradio Antenne 1 Hitfire.

0: Wir sorgen dafür, dass euer Montag gut wird. 8.22 Uhr haben wir hier, das Hitradio Antenne 1.
1: Und ja, das wird jetzt eine geniale nächste halbe Stunde für euch. Mit Turn the Lights Off, dem besten Hit von heute, kommen wir gut gelaunt zur Arbeit mit Lautstärke 12 im Auto. Ein bisschen emotionaler wird's dann mit einem 10er von Bruno Mars und Michael Schulte und 5AM mit einem 20er machen richtig gute Laune. Das ist die meiste Abwechslung hier bei Hitradio Antenne 1.
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1: Jo, heute gibt's einen Mix aus Sonne und Wolken für euch. Ab und zu wird's auch ein bisschen regnen. Schauen wir auf die Temperaturen. In Crailsheim haben wir 15 Grad, in Bad Krozingen haben wir 16 Grad und in Metzkirch ist es ein bisschen kühler, da haben wir 13 Grad. Aber bis zu 27 Grad sind heute drin und morgen knacken wir ja vielleicht auch nochmal die 30 Grad Marke.
0: So, 5:30 Hammer. Jetzt das News Update mit Christine Bonfert.
15: Schönen guten Morgen. Es ist vorbei mit Ausschlafen. Für rund 1,5 Millionen Schüler und gut 140.000 Lehrer geht's zurück in die Klassenzimmer. Neu dieses Schuljahr ist unter anderem der Anspruch auf Ganztagsbetreuung für alle Erstklässler. Kanzler Merz ist heute beim Arktis-Gipfel in Finnland. Dabei geht's unter anderem um Sicherheitsfragen. Finnland hat ja eine mehr als 1.300 Kilometer lange Grenze zu Russland und ist unter anderem deshalb erst vor kurzem der NATO beigetreten. Und auf der Zollernalbbahn fahren ab heute zwischen Gammertingen und Sigmaringen keine Züge. Wegen Bauarbeiten setzt die SWEG dort bis zum 20. November Busse und auch teilweise Taxis ein.
0: 9:15. 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Die dicksten Probleme haben wir für euch. Auf jeden Fall die A5 Karlsruhe Darmstadt zwischen Kronau und Kreuzheidelberg. Da braucht ihr gerade 16 Minuten länger. Wenn ihr die 8 Stuttgart Karlsruhe wollt, zwischen Pforzheim Süd und Nord im Moment 20 Minuten, die ihr länger braucht. Dann auch die 8 München Stuttgart zwischen Wendlingen und Stuttgart Flughafen Messe 12. Die 81 Siegen Stuttgart ist auch dabei, zwischen Hildritzhausen und Sindelfingen aus 26 Minuten länger. Und wenn ihr die 81 Heilbronn Stuttgart wollt, zwischen Ludwigsburg Nord und Stuttgart-Zuffenhausen im Moment 19. Geblitzt wird, wenn ihr Ammerbuch-Volldringen zur Schnellfahrt aus Richtung Reusten, da Höhe St. Stephanuskirche, da ist nur 50, hat Lisa uns einen reingeschickt. Und die Landstraße Reutlingen-Gönningen beim Hofgut Altenburg, da ist 70, aus dem schwarzen Blitzer Anhänger wird da rausgeblitzt. Dankeschön, Micha, für die Meldung. Staus und Blitzer meldet ihr gerne telefonisch, per WhatsApp, das kostet natürlich nichts, 08.075.7000 oder über die Antenne 1 App.
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0: 1. Einen schönen Montag euch.
1: Hello.
0: Und im Netz geht's ordentlich ab. Was weiß unser Wachmacher zu betonen?
1: Yo, 2 Streamer, ein Elefant und richtig viel Hate. Die unglaubliche Geschichte und was Menschen alles für Klicks machen, verrate ich euch in Was geht ab im Netz in 12 Minuten.
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0: 8.34 Uhr.
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0: Ja, und da ist Kim heute Morgen direkt zum Schulstart nach Tiefenbronn-Lenningen gefahren. Daniela hat sich nämlich bei uns gemeldet. Ihre beiden Kids, Liana und Colin, die müssen auf dem Weg zur Schule einige unübersichtliche Straßen ohne Ampel oder Zebrastreifen überqueren.
3: Wir stehen jetzt hier gerade schon an der berühmt-berüchtigten Kreuzung, wo es jetzt echt knubbelig ist. Und zwar stehe ich jetzt hier gemeinsam mit Daniela, mit Liana und mit Colin an der Kreuzung Steinegger Straße, Mühlhausener Straße und Hauptstraße. Daniela, erzähl mal, was hier so das größte Problem ist.
4: Ja, also wir haben hier eine Straße 30er-Zone, die anderen Straßen sind 50. Es ist sehr unübersichtlich hier, man weiß nicht, wo man direkt über die Straße gehen soll. Die Autos fahren hier auch sehr, sehr schnell.
3: Aha, hier kommen sie schon von links, sieht man total schlecht. So, von rechts ist jetzt auch wieder ein Auto da, jetzt kommt mir auch schon eins gegenüber. Jetzt würde ich einfach mal versuchen, schnell rüber zu laufen. Daniela, wir haben es jetzt geschafft. Was würdest du denn sagen, wäre hier denn schon mal einfach, was man einfach machen könnte, damit die Kiddies hier sicherer über die Straße laufen?
4: Also einfach wäre es schon mal, wenn praktisch hier die 50er-Zonen, wenn man da eine 30er-Zone draus machen würde und vielleicht irgendwelche Einbuchtungen oder Huppeln auf der Straße, dass einfach die Autos langsamer fahren. Ja, somit können die Kinder vielleicht etwas sicherer über die Straße gehen.
0: Tja, ihr hört's, ne? Egal wo ihr fahrt, fahrt bitte vorsichtig, denn die Kiddies sind ab heute wieder unterwegs.
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2: Wow.

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0: Was geht ab im Netz?
1: Genau das weiß unser Wachmacher Azubi Tom.
2: Yo, es gibt gerade zwei Livestreamer, die bekommen gerade richtig Hate im Netz ab. Und wie ich finde, wirklich zu Recht, ja?
1: Erzähl.
2: Es geht um Jordan und Sammy, die machen immer verrückte Sachen in ihren Streams. Also die fahren mit dem Motorrad in ihrer Wohnung, zünden dort auch Böller. Und jetzt haben sie es, ja, also die sind wirklich komplett durchgedreht. Und diesmal haben sie es wirklich richtig übertrieben. Denn die haben zusammen mit einem waschechten Elefanten gestreamt und den vor der Kamera
1: gedemütigt. Einen echten Lebewesen.
2: Einen echten Elefanten, ja, vor der Kamera gedemütigt. Die haben getanzt, laut geschrien und das Tier offensichtlich belästigt. Und er hat da wirklich, also man hat da gesehen, das Tier ist total gestresst, denn Elefanten gehören ja auch zu den sensibelsten Tieren der Welt.
1: Krass.
2: Und jetzt pass mal auf, woher kriegt man überhaupt so einen Elefanten? Den haben sie sich einfach gemietet für 3.500 von einem Zirkusdompteur.
1: Den müsste man gleich auch, ja.
2: Ja, hast du vielleicht auch recht, ja. Also jetzt gab es ein Statement, denn die haben versucht, sich zu rechtfertigen, ja, weil das Studio war nämlich in dem ihren Gehege von dem Elefanten, das haben die dort bauen lassen.
1: Ach so.
2: Und dementsprechend war es kein geschlossener Raum, aber für mich gibt es da keine Entschuldigung.
1: Also die meinen, das wäre nicht so schlimm für den Elefanten, weil es ja in seinem Gehege war.
2: Ja, ja, okay. Also für mich gibt es da keine Entschuldigung, die haben nämlich einfach ein Tier missbraucht für ihre Klicks.
1: Ja. Und außerdem, ganz ehrlich, wenn man was Altes mit Rüssel haben will für einen Videodreh, dann kann man ja auch Mike Krüger nehmen zum Beispiel.

0: Wie soll ich diesen Tag nur schaffen? Fragen sich gerade viele, weil sie den ersten Arbeitstag haben.
1: Wie soll ich denn diesen Tag schaffen?
0: Fragen sich aber natürlich die Kiddies, die wieder Schule haben. Wir sagen es euch mit geiler Mucke. Alex Warren gleich für euch mit Fever Dream. Wir tragen euch durch diesen Montag gleich um kurz nach neun auf der Playlist. Und freuen uns schon mal auf die bis zu 27 Grad heute. Und die bis zu, wie viel kriegen wir morgen?
2: 30.
0: Wie geil ist das denn, oder? Also, Cat Sign mit Gabriella für richtiges Sommerfeeling gehört zu den besten Hits von heute, natürlich bei Hitradio Antenne 1.
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1: Jo, heute gibt's einen Mix aus Sonne und Wolken für euch. Ab und zu wird's auch ein bisschen regnen. Schauen wir auf die Temperaturen in Ellwangen. Haben wir 15 Grad, in Löffingen 14 Grad und in Trossingen haben wir ebenfalls 14 Grad. Bis zu 27 Grad sind heute drin und morgen gibt's vielleicht nochmal richtig geil 30 Grad.
0: 5 von 9 Hammer. Jetzt das Wichtigste mit Christine Bonfahrt.
2: Schönen guten Morgen.
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2: Die Sommerferien sind vorbei. Für die Schüler und Lehrer in Baden-Württemberg geht's heute wieder zurück ins Klassenzimmer. Allerdings konnten auch zum Start in dieses Schuljahr wieder nicht alle offenen Lehrerstellen besetzt werden. Obwohl es deutlich weniger sind als letztes Schuljahr. Anders sieht's aber an den sonderpädagogischen Schulen aus, hat uns die Landesvorsitzende der Gewerkschaft Erziehung und Wissenschaft Baden-Württemberg, Monika Stein, gesagt.
4: Viele Schulen werden auch in diesem Schuljahr weit unter 80% mit Lehrkräften versorgt sein. Lösen kann das nur die Landesregierung und der Landtag, indem sie endlich in ausreichender Zahl entsprechende Studienplätze und Stellen schaffen und damit den Kindern mit Behinderungen endlich zu ihrem Recht auf Bildung verhelfen.
2: Ansonsten gilt für dieses Schuljahr, alle Erstklässler haben zum ersten Mal Anspruch auf Ganztagsbetreuung und es gibt auch ganz neue Juniorklassen. Darin sollen Kinder, die zum Beispiel noch nicht gut genug Deutsch sprechen, auf die Schule vorbereitet werden. Viele Unternehmen in Baden-Württemberg glauben nicht daran, bis 2045 klimaneutral zu werden. Laut einer Umfrage des Industrie- und Handelskammertags hält das unter den aktuellen Bedingungen nur noch knapp jeder zweite Betrieb für realistisch. Vor einem Jahr waren es noch 80%. Als größte Probleme nennen die Unternehmen zu viel Bürokratie, unsichere politische Vorgaben und lange Genehmigungsverfahren. Der Industrie- und Handelskammertag warnt deshalb auch davor, dass Unternehmen und Arbeitsplätze ins Ausland abwandern könnten. In Deutschland gibt es immer weniger Apotheken. Ende Juni waren es bundesweit noch knapp 16.500, 113 weniger als zum Jahreswechsel. Damit ist die Zahl so niedrig wie seit fast 50 Jahren nicht mehr. Der Rückgang hat sich allerdings etwas verlangsamt. Seit Juli bekommen Apotheken für verschreibungspflichtige Medikamente etwas mehr Geld. Der Apothekerverband bezweifelt aber, dass das ausreicht, um weitere Schließungen zu verhindern. Und die CDU bleibt bei den Kommunalwahlen in Niedersachsen stärkste Kraft. Großer Gewinner ist aber die AfD. Sie konnte ihr Ergebnis mehr als verdreifachen. Die SPD und die Grünen mussten Verluste hinnehmen, die Linke konnte zulegen. Nach der Wahl in Sachsen-Anhalt war die Kommunalwahl in Niedersachsen der erste Stimmungstest für die Bundesregierung.
0: 3 von 9. Der Hitradio Antenne 1 Verkehr, damit ihr gut ankommt. Die dicksten Probleme haben wir für euch. Die 8 Stuttgart-Karlsruhe gehört dazu. Zwischen Pforzheim Süd und Nord braucht ihr 17 Minuten länger. Auf der 81 Singen-Stuttgart zwischen Böblingen-Hulb und Sindelfingen-Ost 25 Minuten. Die 81 Heilbronn-Stuttgart zwischen Ludwigsburg-Nord und Stuttgart-Zuffenhausen im Moment 14 Minuten. Und ich sehe gerade hier die 81 Singen-Stuttgart zwischen Rottenburg und Herrenberg auch nochmal 12. Die B10 noch Stuttgart-Ulm zwischen Gingen und Geislingen, da im Moment 15 Minuten. Das waren die dicksten Probleme. Geblitzt wird auf der B32, wenn ihr Hechingen Richtung Gammertingen fahrt, zwischen Starzeln und Burdadingen. Da ist 100 erlaubt, hat Sandro uns reingeschickt. Lisa meldet in den Ammerbuch-Poltringen, wenn ihr aus Reusten kommt. Höhe St. Stephanuskirche ist 50. Und Micha hat den gesehen, wenn ihr die Landstraße Reutlingen-Gönningen fahrt, beim Hofgut Altenburg ist 70 erlaubt. Dankeschön fürs Melden. Staus und Blitzer meldet ihr gerne. Telefonisch, per WhatsApp, kostet nix. 08075 7000 oder über die Antenne 1 App.
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0: 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Einen tollen Montag wünschen wir euch.
1: Morgen.
0: Wir bringen euch richtig gut durch diesen Montagvormittag jetzt. Gell, Wachmacher?
1: Jo, genau. Es gibt eine halbe Stunde mehr Musik und die bekommt ihr versprochen jeden Tag bei uns. Und in dieser Stunde startet eine multinationale Girl Group. Hier sind Cat's Eye mit Gabriella.
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Mehr Musik gibt's hier bei Hitradio Antenne 1. Schön, dass ihr da seid. Die Kids, die sitzen wieder in der Schule. Ihr seid bei der Arbeit und ganz Baden-Württemberg fragt sich heute Morgen, wer hat eigentlich beschlossen, dass die Ferien vorbei sind? Ja, die Kiddies, die zählen schon die Minuten bis zur Pause. Manche freuen sich schon jetzt drauf, dass bald wieder Herbstferien sind. Und ihr freut euch einfach darauf, dass bald wieder Feierabend ist. Ja, wir lassen uns von diesem Montag nicht unterkriegen. Nein, wir wünschen euch einen richtig genialen Tag mit Alex Warren. Das ist Fever Dream. Den hörst du dir an und hast sofort wieder gute Laune. Das sind die besten jetzt von heute bei Hitradio Antenne 1.

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3: 10:04. Der Hitradio Antenne 1 Verkehr, damit ihr gut ankommt. Wir haben noch ein paar dicke Probleme für euch. Die A8 Stuttgart-Karlsruhe gehört dazu. Zwischen Heimsheim und Pforzheim Nord braucht ihr 28 Minuten länger. Wenn ihr die 81 singen Stuttgart wollt, zwischen Rottenburg und Herrenberg im Moment 13. Auf der B10 in Stuttgart Richtung Ulm zwischen Gingen und Geislingen 17 Minuten und in der Gegenrichtung zwischen Geislingen und Kuchen im Moment 16 Minuten. Geblitzt wird, wenn ihr Bämpflingen Richtung Großbettlingen fahrt. Das ist, wenn ihr reinkommt, 70 erlaubt, hat Doris gesehen. Die B32 ist dabei. Hechingen Richtung Gammertingen zwischen Starzeln und Burladingen ist 100, hat Sandro uns reingeschickt. Und wenn ihr Ammerbuch-Poltringen fahrt, aus Richtung Reusten kommt, Höhe St. Stephanuskirche, da ist 50, hat Lisa uns reingeschickt. Dankeschön für die Meldungen. Staus und Blitzer meldet ihr gerne telefonisch, per WhatsApp, das kostet gar nichts. 08075 7000 oder über die Antenne 1 App.
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1: Heute Morgen spielen wir mit Sandra aus Steinheim an der Mur. Guten Morgen.
2: Guten Morgen.
3: Hey.
1: Sandra, ich möchte nicht angeben, letzte Woche haben wir den Sieg geholt mit Steffi aus Gerabronn. Da habe ich 5 Punkte mit ihr erspielt. Das war auch ein Montag. Und jetzt bist du dran. Wir machen das gleiche nochmal mit 5 Punkten, okay?
2: Okay.
1: Weil ich habe einen Ruf zu verlieren, weil ich am letzten Donnerstag nur 0 Punkte hatte.
3: Ja.
2: Okay, also ich versuche.
1: Okay.
3: Ihr macht es gemeinsam.
1: Dann pass auf, dann musst du jetzt so viele Begriffe wie möglich erraten. Deine 60 Sekunden, also unsere, die starten genau jetzt. So, wenn du Klamotten anhast, also Klamotten sind aus was? Wie nennt man das oberbegrifflich?
2: Aus Stoff.
1: Ja, richtig. Wenn du so Candlelight Dinner, was ist dann das erste Wort? Was ist das auf Deutsch übersetzt?
2: Rendezvous oder?
1: Nein, ein Candle ist ja was? Eine?
2: Ja, Kerze.
1: Ja, genau. Und die besteht aus?
2: Wachs.
1: Richtig. Wenn du hier in der Muckibude unterwegs bist und dann bewegst du dich aber nicht von der Stelle, obwohl du dich ganz viel bewegst, dann stehst du auf einem?
2: Laufbahn.
1: Richtig. Wenn du da so einen was Wärmeres obenrum anhast, wo hinten aber noch so ein Ding dran hängt. Was ist das? Wie nennt man das? Ein
2: Schal.
1: Nee.
2: Ein Schal.
1: Nein, das ist so ein Ding, wo du mit Ärmeln und alles, aber hinten ist noch so ein Ding dran.
2: Das ist ein Hoodie.
1: Ja, richtig. Der kam noch. Der Hoodie war richtig.
3: Ja,
1: der kam
3: noch.
1: Ja,
3: den lasse ich noch zählen.
1: Sehr gut.
3: Hey, stabile Runde. Sandra, ihr habt gemeinsam 4 Punkte euch erspielt. Geil.
1: Ole, ole, ole, ole. Sehr gut gemacht, Sandra. Wirklich, echt krass. Dass der Hoodie noch kam, finde ich also sensationell.
2: Ja, dankeschön.
1: Damit steigst du schon richtig dick ein hier im Rennen. Also 4 Punkte müssen erstmal geschlagen werden. Vielleicht hast du schon den Wochensieg. Mal gucken.
2: Okay, dann lasse ich mich überraschen.
1: So, wenn ihr das packt, mehr als 4 Punkte zu schaffen oder genauso viele, dann schickt mal schnell eine WhatsApp durch. Dann spielen wir gerne mit euch die nächste Runde morgen.
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0: Teddy Swims, der ist nächste Woche sehr beschäftigt, denn da startet seine große US-Arena-Tour. Leider kommt er da natürlich nicht zu uns nach Deutschland, aber dafür ändern wir das jetzt. Passend zur nächsten Kaffeepause liefern wir euch nämlich entspannten Soul-Pop. Mr. Know-It-All gibt's gleich. Und ganz neu auf unserer Playlist haben wir Dance-Pop von den beiden Jungs von Fastboy. Music Sounds. Der perfekte Start in die Woche sieht genau so aus. Gleich hier bei Hitradio Antenne 1. Wir spielen sie, die besten Hits von heute.
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15: Hitradio Antenne 1, das Wetter. Und da braucht der Montag heute ein bisschen Anlauf. Es hängen jetzt noch viele Wolken über dem Ländle. Später kommt aber immer öfter die Sonne durch. Vereinzelt allerdings gepaart mit so ein paar Tröpfchen. Aktuell gemessen in Metzingen an der Outlet City 18 Grad, in Crailsheim 17 und Simmerzheim ebenfalls 18 Grad. Morgen, da startet der Tag erstmal mit Nebel. Dann wird's aber wieder sommerlich mit bis zu 29 Grad. Euch einen tollen Montag. Schön, dass ihr bei uns seid. Jetzt haben wir es 5 vor 10.
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16: Mit Christine Bonfert, schönen guten Tag. Die geplante Sanierung der Stuttgarter Oper bekommt immer mehr Gegenwind. Jetzt stellt sich auch CDU-Fraktionschef Vogt gegen die bisherigen Pläne, vor allem wegen der Kosten. Während Städte und Gemeinden mit großen Haushaltslöchern kämpfen und über Krankenhausschließungen diskutiert wird, seien Ausgaben in Milliardenhöhe schwer zu vermitteln. Wie teuer die gesamte Opernsanierung am Ende wird, ist noch offen. Die Stadt Stuttgart und das Land teilen sich die Kosten. Nicht nur in Sachsen-Anhalt, auch bei den Kommunalwahlen in Niedersachsen konnte die AfD massiv zulegen und ihr Ergebnis mehr als verdreifachen. Insgesamt gewonnen hat die Wahlen aber die CDU, allerdings mit Verlusten. Bundesweit wird das Ergebnis genau beobachtet, auch weil am kommenden Sonntag schon die nächsten wichtigen Landtagswahlen in Mecklenburg-Vorpommern und Berlin anstehen. Auf den Straßen in Baden-Württemberg könnt ihr ab heute deutlich mehr Bundeswehrfahrzeuge sehen. In Bruchsal startet die zweiwöchige Großübung Badischer Sturm mit mehreren hundert Soldaten. Die Truppen sind dabei in weiten Teilen Baden-Württembergs unterwegs. Wichtig für euch Autofahrer, nicht zwischen die Fahrzeuge einer Kolonne fahren, denn die Bundeswehr darf in Kolonne zum Beispiel auch über rote Ampeln fahren. Auch in den Wäldern kann geübt werden. Wer dort auf Soldaten trifft, soll den Bereich möglichst großräumig umgehen. Die Übung läuft bis zum 25. September. Und ein Loch in der Wand und E-Bikes für rund 100.000 Euro weg. Einbrecher haben sich in Neckarsulm durch die Metallwand eines Fahrradladens geschnitten und mehrere Ausstellungsräder gestohlen. Passiert ist das zwischen Freitagabend und Samstagmorgen. Die Polizei sucht jetzt nach den Tätern und bittet Zeugen, sich zu melden.
15: Der Hitradio Antenne 1 Verkehr, damit ihr gut ankommt. Und da starten wir auf der A8 Stuttgart Richtung Karlsruhe. Zwischen Heimsheim und Pforzheim Nord, hier dauert es rund eine halbe Stunde länger. Die A8 von Stuttgart runter nach München, zwischen Wendlingen und Kirchheim-Tech Ost. Achtung, da bitte aufpassen, da liegen Reifenteile verteilt auf der Fahrbahn. Und die letzte Meldung kommt von der A81 Singen Richtung Stuttgart, zwischen Rottenburg und Herrenberg. Hier dauert es rund eine Viertelstunde länger. Geblitzt wird auf der B32 Hechingen Richtung Gammertingen zwischen Starzeln und Burladingen. Da sind 100 erlaubt, danke Sandro. In Bämpflingen stehen sie im Ortseingang, wenn er Richtung Großbettlingen fahrt. 70, danke Doris. Und in Leinfelden-Echterdingen-Musberg auf der Filderstraße stehen sie beim Friedhof. Da sind 40 erlaubt. Vielen Dank an euch und wenn ihr auch noch was gesehen habt, dann immer her damit. Über die 08075 7000 ruft er uns an oder schickt eine WhatsApp. Oder ihr nutzt natürlich ganz bequem die Antenne 1 App.
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15: Hallo zusammen und heute ist Tag des belegten Baguettes. Und ganz ehrlich, das Prinzip davon übernehmen wir direkt für euren Montag. Denn wenn schon Montag, dann ordentlich belegt. Und musikalisch schmieren wir euch gleich Pink aufs Brot. Die bringt nämlich den Flavor der 20er. Belegen das Ganze mit Tayo Cruz und Popsound aus den 10ern. Tja, das ist es. Unsere halbe Stunde mehr Musik, einmal voll belegt mit der meisten Abwechslung. Jetzt gibt's aber erstmal Teddy Swims mit Mr. Know-It-All ganz frisch obendrauf.

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Freunde, für mich ist heute Weihnachten, Geburtstag und Ostern an einem Tag. Denn heute Abend kommt endlich ab 19 Uhr iOS 27 raus. Und wenn heute sowieso Update-Tag ist, dann kriegt eben auch unsere Playlist eins. Denn wir haben neue Mucke für euch am Start. Ganz neu auf der Playlist Fastboy mit Music Sounds. Und ihr seid hier mittendrin in einer halben Stunde mehr Musik bei Hitradio Antenne 1. Und damit euch einen wunderschönen Montag.

0: Wie oft habe ich mich bei Kunst schon gefragt, sag mal, was hat der Künstler wohl geraucht, um das als Kunst zu verkaufen? Aber Kunst kann offenbar nicht nur ziemlich schräg aussehen, sie kann auch richtig gut tun. Was das mit unserem Wohlbefinden zu tun hat, das hört er gleich in der guten Nachricht des Tages. Und auch musikalisch wird's bunt. Pop-Sound gibt's von Lost Frequencies und You Know Das. Ein absoluter Banger, der auf den Socials steil geht, der kommt gleich von Sarah Larsen mit Lush Life. Das alles gibt's hier bei Hitradio Antenne 1. Wir spielen sie euch die meiste Abwechslung.
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0: 2:58, der Hitradio Antenne 1 Verkehr, damit ihr gut ankommt. Und da starten wir auf der A8, wenn ihr von München nach Stuttgart fahrt. Zwischen Märklingen und Hohenstadt, hier solltet ihr aktuell mit rund 20 Minuten Zeitverlust rechnen. Von Stuttgart dann geht's weiter rauf nach Karlsruhe, zwischen Heimsheim und Pforzheim Nord, die Dauerbaustelle, hier braucht ihr 40 Minuten länger. A81 Singen Richtung Stuttgart, zwischen Rottenburg und Herrenberg, da ist es aktuell rund eine Viertelstunde, die ihr länger braucht. Genau wie auf der 81, wenn ihr von Stuttgart nach Würzburg fahrt, zwischen Ilsfeld und Weinsberg-Ellhofen. Geblitzt wird in Bempflingen, wenn ihr Richtung Großbettlingen unterwegs seid, 70 erlaubt. In Leinfelden-Echterdingen-Musberg stehen sie auf der Filderstraße beim Friedhof, da sind 40. Und in Reutlingen-Ommenhausen auf der Gomaringer Straße 30 erlaubt. Wenn ihr auch was gesehen habt, Staus oder Blitzer, dann meldet uns das, geht per Anruf oder WhatsApp oder natürlich über die Antenne 1 App.
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0: Ihr müsst Kunst offensichtlich überhaupt nicht verstehen. Ihr müsst die einfach anschauen.
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0: Forscher haben nämlich untersucht, was es mit uns macht, wenn wir einfach eine Weile Kunst anschauen. Und siehe da, die Menschen waren danach weniger gestresst und haben sich insgesamt sogar wohler gefühlt. Und besonders deutlich war dieser Effekt sogar bei denen, die vorher schon ordentlich unter Strom standen. Also, beim nächsten stressigen Tag vielleicht nicht einfach nur auf die Couch chillen und Netflix anmachen, sondern einfach eine Runde ins Museum. Und ebenfalls gegen Stress hilft Mucke. Und selbstverständlich haben wir die jetzt für euch auf der Playlist. Und zwar entspannte Klänge gibt's jetzt von Dermot Kennedy mit Funeral. Hitradio Antenne 1 ist bei euch.
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0: für Harry Styles-Fans gibt es heute wirklich Ticketalarm. Der kommt ja nächstes Jahr für gleich zwei Konzerte auf den Tempelhofer Flughafen in Berlin. Heute, morgen und übermorgen gibt es Tickets. Und die erste Presale-Runde, die ist heute um 9 Uhr gestartet. Aber so ganz ohne Ticketstress holen wir ihn jetzt schon zu euch. Mit entspanntem Pop-Sound American Girls. Gleich für euch in voller Länge. Und außerdem am Start Hamburg One Republic. Das ist auch wunderbare Mucke. Need Your Love gibt's gleich für euch auf der Playlist. Hitradio Antenne 1 ist bei euch mit den besten Hits von heute.
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9: Hitradio Antenne 1, das Wetter, und da arbeitet sich der Himmel so langsam aus dem Montagstief raus. Es sind zwar noch viele Wolken am Himmel und es gibt vielleicht auch noch ein paar Tröpfchen, aber im Laufe des Tages gibt es dann immer mehr blaue Lücken. Bis zu 27 Grad sind dann heute möglich. Schauen wir aktuell nach Tauberbischofsheim, da haben wir 18 Grad, in Meßkirch 17 und Mönsheim am Sportplatz 19 Grad. Morgen, da beginnt der Tag erstmal stellenweise noch mit Nebel, danach gibt es aber einen Mix aus Sonne und Wolken, dann wird es auch deutlich wärmer, zwischen 24 und 29 Grad haben wir's. Euch einen tollen Montag. Jetzt haben wir es gleich 5 vor 11.
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10: Mit Christine Bonfert, schönen guten Tag. Mehr Ganztagsbetreuung an unseren Schulen funktioniert nur mit genügend Personal. Das sagt der Verband Bildung und Erziehung in Baden-Württemberg zum Start ins neue Schuljahr. Viele pädagogische Fachkräfte würden schon jetzt am Limit arbeiten, wenn die Betreuung weiter ausgebaut werde, brauche es deshalb mehr Personal, ausreichend Geld und verbindliche Qualitätsstandards. Der Verband fordert außerdem, dass Lehrkräfte nicht einspringen müssen, wenn in der Betreuung Personal fehlt. Sonst drohe die Ganztagsbetreuung für Eltern und Kinder zur Mogelpackung zu werden. Heute und morgen fallen in mehreren Regionen Baden-Württembergs wieder zahlreiche SWEG-Busse aus. Verdi hat die Beschäftigten zu einem 2-tägigen Warnstreik aufgerufen. Betroffen sind unter anderem Offenburg, Lahr, Emmendingen, Kehl, Gammertingen, Sinsheim und Wiesloch. Besonders wichtig für Eltern und Schüler, es fahren voraussichtlich auch keine Schulbusse. Hintergrund des Streiks sind die stockenden Tarifverhandlungen. Bosch will mit Technik für schwere Lkw deutlich mehr Geld verdienen. Der Konzern aus Gerlingen will seinen Umsatz in diesem Bereich in den nächsten 10 Jahren auf rund 8 Milliarden Euro verdoppeln. Bosch setzt dabei unter anderem auf mehr Lkw weltweit und auf alternative Antriebe. Für den Konzern wäre das dringend benötigtes Wachstum. Wie viele andere Firmen hat auch Bosch mit hohen Kosten, US-Zöllen und Stellenabbau zu kämpfen. Und im Streit um die Straße von Hormuz gibt es vorerst keine neue Einigung. Eigentlich wollten sich ja heute mehrere Golfstaaten im Oman treffen. Der Termin wurde aber verschoben, einen neuen gibt es noch nicht. Geplant war ursprünglich, dass der Iran und der Oman einen Vorschlag für die wichtige Schifffahrtsroute durch die Straße von Hormuz machen. Unter den beteiligten Ländern gibt es darüber aber offenbar Streit. Für uns heißt das, wir müssen wohl erstmal weiter mit den hohen Spritpreisen an den Tankstellen klarkommen.
9: Der Hitradio Antenne 1 Verkehr, damit ihr gut ankommt. Und da starten wir auf der A8 München Richtung Stuttgart. Hier braucht er zwischen Merklingen und Mühlhausen aktuell rund eine Viertelstunde länger. Die A8 von Stuttgart weiter rauf nach Karlsruhe zwischen Heimsheim und Pforzheim-Nord, ein Zeitverlust von rund einer halben Stunde. Wechseln wir rauf auf die 81, Singen Richtung Stuttgart zwischen Rottenburg und Herrenberg. Hier dauert es rund eine Viertelstunde länger. Genau wie auf der B10 Stuttgart-Ulm zwischen Giengen und Geislingen an der Steige. Und dann schauen wir noch auf die B312 Reutlingen-Stuttgart zwischen Metzingen-West und Metzingen-Zentrum. Auch da dauert es rund eine Viertelstunde länger. Geblitzt wird in Leinfelden-Echterdingen-Musberg auf der Filderstraße, da stehen sie beim Friedhof, 40 erlaubt. In Reutlingen-Omenhausen auf der Gomaringer Straße 30 und die B10 haben wir Ulm Richtung Stuttgart. Kurz vor der Ausfahrt Eislingen-Ost-Saalach stehen sie, vielen Dank an Celal. Staus und Blitzer meldet auch ihr uns. Das geht ganz einfach per Anruf oder WhatsApp oder natürlich über die Antenne 1 App.
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9: Hallo zusammen und ab heute geht's wieder los in Baden-Württemberg. Fängt die Schule wieder an und dann werden ganz frisch die 9-Stunden-Pläne verteilt. Das ist eigentlich wie bei uns, denn unseren für die nächsten 30 Minuten, die hab ich auch schon fertig. Da haben wir im Fach Gute Laune unseren Lehrer Pharrell Williams mit Dance-Mucke, die lehrt gleich Purple Disco Machine und die besten Hits von heute, die haben wir jetzt mit den Lehrern von One Republic. He Need Your Love ist es. Viel Spaß, hier ist Radio Antenne 1.
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Gute Nachrichten für alle zwischen Stuttgart und Tübingen, denn auf heute fahren zwischen den beiden Hauptbahnhöfen zusätzliche Direktbusse alle 2 Stunden, damit einfach mehr Leute einen Sitzplatz bekommen. Ja, und ohne Umstieg geht's hier bei uns direkt weiter. Ihr seid mittendrin in unserer halben Stunde mehr Musik und da wartet jetzt Harry Styles mit

0: Freunde, ich würde sagen, dreht das Radio gleich mal ein bisschen lauter, denn gleich kommt ihr einem niegelnagelneuen Auto ein gutes Stück weiter. Dazu haben wir für euch DJ-Sound von Rehab. Pop-Queen Rihanna ist am Start und ganz neu auf der Playlist haben wir gute Laune-Pop von Bruno Mars für euch am Start. Tja, so klingt sie. Die meiste Abwechslung und die gibt's natürlich hier bei Hitradio Antenne 1.
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0: 4 Minuten vor 11:30, der Hitradio Antenne 1 Verkehr, damit ihr gut ankommt. Und da starten wir auf der A7 Würzburg Richtung Ulm. Zwischen Langenau und der Ausfahrt, hier haben wir Reifenteile auf der Fahrbahn, da bitte vorsichtig sein. Die A8 Stuttgart Richtung Karlsruhe, zwischen Heimsheim und Pforzheim Ost, Achtung, eine ungesicherte Unfallstelle auf dem rechten Fahrstreifen, hier dauert es 40 Minuten länger. A8 München Richtung Stuttgart, zwischen Märklingen und Mühlhausen, hier dauert es rund eine Viertelstunde länger. 20 Minuten mehr Zeit braucht ihr auf der B10 Stuttgart-Ulm, zwischen Giengen und Geislingen an der Steige. Dann die B312 Reutlingen-Stuttgart, zwischen Reutlingen-Sondelfingen und Metzingen-Zentrum, ebenfalls rund eine Viertelstunde Zeitverlust. Geblitzt wird auf der B10 Ulm-Stuttgart, kurz vor der Ausfahrt Eislingen-Ost. Vielen Dank an Cellal fürs Bescheid geben, da sind 120 erlaubt. In Reutlingen-Omenhausen stehen sie auf der Gomaringer Straße beim Brunnen, da sind 30. Und in Leinfelden-Echterdingen-Musberg auf der Filder Straße beim Friedhof 40 erlaubt. Vielen Dank an Rainer. Staus und Blitzer, meldet auch ihr uns. Das geht ganz einfach per Anruf oder WhatsApp oder natürlich über die Antenne 1 App.
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0: So, Freunde, das ist der Moment, auf den ganz Baden-Württemberg den Tag über wartet. Denn jetzt ist der neue VW ID Polo wieder zum Greifen nah.
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0: Tja, wann immer ihr diesen Sound hier zwischen zwei Songs hört, nix wie anrufen bei uns unter der 08000 75 7000. Und kommt ihr bei uns hier im Studio raus, dann winkt euch einer unserer heiß begehrten Schlüssel, der dann mit ein bisschen Glück am 2. Oktober eure niegelnagelneuen VW ID Polo aufschließt. Und Freunde, ich sag's euch, das Auto ist der absolute Knaller, denn Spritpreise sind euch bei diesem Elektroflitzer in Zukunft wurscht. Und ich sag mal so, die Leitungen sind voll. Deshalb durchatmen und dann würde ich sagen, können wir direkt loslegen. Hallo, hier ist der Nico. Wer ist da?
2: Die Simone aus Unterwinkheim.
0: Simone, herzlichen Glückwunsch, du bist mit dabei.
2: Danke.
0: So, weiter geht's. Hallo, wer ist da?
3: Ja, da ist die Saskia aus Rangendingen.
0: Hallo Saskia. Saskia, du bist dabei. Herzlichen Glückwunsch.
3: Oh, cool. Danke.
0: Sehr gerne. Und wir machen weiter. Wir haben noch Zeit. Hallo, der Nico. Wer ist da?
4: Tina aus Fellbach.
0: Hallo Tina. Tina, du bist mit dabei. Du hast einen Schlüssel gewonnen.
4: Yay!
0: Herzlichen Glückwunsch.
4: Danke.
0: So, und dann, da ist die Zeit auch schon vorbei. Aber, Freunde, ich sag mal so, das Ganze geht weiter. Denn die ersten Schlüssel sind jetzt zwar raus, aber wann immer ihr diesen Sound hier bei uns hört, dann durchklingeln, denn unsere Schlüssel, die sind noch hier und ihr schnappt euch die nächsten. Achtet wie immer auf diesen Sound. Und dann würde ich sagen, sobald das hier kommt, drücke ich euch die Daumen, dass ihr bei mir im Studio durchkommt.
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0: Weit über ein Jahr lag dieser Hit hier in der Hitschublade von Katy Perry. Watch It Burn ist doch eine absolut geile Nummer, aber sie hat sich überhaupt nicht getraut, den Song zu veröffentlichen. Kann ich nicht verstehen. Finde ich eine richtig geile Nummer. Genau wie diesen Dance-Sound hier. Kato und John haben wir gleich für euch auf der Playlist. Turn the Lights Off, das sind sie, die besten Hits von heute. Und die gibt's natürlich hier bei Hitradio Antenne 1.
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1: Hitradio Antenne 1, das Wetter. Und da bekommen die Wolken jetzt zur Mittagszeit immer öfter Lücken. Und diese Lücken machen damit Platz für die Sonne. Die drückt sich dann ab und an mal raus. Trocken bleibt es weiterhin allerdings nicht. Es ist ab und an mal ein bisschen Sprühregen mit dabei. Mit Temperaturen heute zwischen 21 bis maximal 27 Grad. Schauen wir nach Buchen im Odenwald. Hier haben wir aktuell rund 20 Grad. In Sigmaringen rund ums Schloss 19 und Wasseralfingen aktuell bei 18 Grad. Schauen auf morgen. Da startet der Tag erstmal neblig. Im Verlauf gibt es dann aber immer wieder sonnige Abschnitte. Mix aus Sonne und Wolken mit bis zu 29 Grad. Und damit euch einen tollen Montag, eine tolle Mittagspause gleich. Jetzt haben wir es gleich 5:05.
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3: Mit Lena Schaffer. Schönen guten Tag. Die geplante Sanierung der Stuttgarter Oper bekommt immer mehr Gegenwind. Jetzt stellt sich auch CDU-Fraktionschef Vogt gegen die bisherigen Pläne, vor allem wegen der Kosten. Während Städte und Gemeinden mit großen Haushaltslöchern kämpfen und über Krankenhausschließungen diskutiert wird, seien Ausgaben in Milliardenhöhe schwer zu vermitteln. Wie teuer die gesamte Opernsanierung am Ende wird, ist noch offen. Stadt Stuttgart und Land teilen sich dabei die Kosten. Nicht nur in Sachsen-Anhalt, auch bei den Kommunalwahlen in Niedersachsen konnte die AfD massiv zulegen und ihr Ergebnis mehr als verdreifachen. Insgesamt gewonnen hat die Wahl aber die CDU allerdings mit Verlusten. Bundesweit wird das Ergebnis genau beobachtet, auch weil am kommenden Sonntag schon die nächsten wichtigen Landtagswahlen in Mecklenburg-Vorpommern und Berlin anstehen. Auf den Straßen in Baden-Württemberg könnt ihr ab heute deutlich mehr Bundeswehrfahrzeuge sehen. In Bruchsal startet die 2-wöchige Großübung Badischer Sturm mit mehreren 100 Soldaten. Die Truppen sind dabei in weiten Teilen Baden-Württembergs unterwegs. Wichtig für euch Autofahrer, nicht zwischen die Fahrzeuge einer Kolonne fahren, denn die Bundeswehr darf in Kolonnen zum Beispiel auch über rote Ampeln fahren. Auch in Wäldern kann geübt werden. Wer dort auf Soldaten trifft, sollte den Bereich möglichst großräumig umgehen. Die Übung läuft bis zum 25. September. Ein Loch in der Wand, E-Bikes für rund 100.000 Euro sind weg. Einbrecher haben sich in Neckarsulm durch die Metallwand eines Fahrradladens geschnitten und mehrere Ausstellungsräder gestohlen. Passiert ist das zwischen Freitagabend und Samstagmorgen. Die Polizei sucht jetzt nach den Tätern und bittet Zeugen, sich zu melden.
1: Der Hitradio Antenne 1 Verkehr, damit ihr gut ankommt. Und da starten wir auf der A8 München Richtung Stuttgart. Zwischen Ulm-West und Mühlhausen dauert es aktuell rund 10 Minuten länger. Dann weiter in Richtung Stuttgart. Zwischen Kirchheim-Tech Ost und West haben wir ein kaputtes Auto. Das blockiert hier momentan den rechten Fahrstreifen. Weiter auf der 8 rauf nach Karlsruhe. Zwischen Heimsheim und Pforzheim Süd eine ungesicherte Unfallstelle. Hier ist aktuell der rechte Fahrstreifen gesperrt. B10 Stuttgart Richtung Ulm. Zwischen Giengen und Geislingen-Türkheim. Hier dauert es rund 20 Minuten länger. B10 Ulm-Stuttgart. Zwischen Geislingen an der Steige und Kuchen. Hier dauert es eine Viertelstunde länger. Genau wie auf der B35. Zwischen Philippsburg-Rheinsheim und Philippsburg. Geblitzt wird auf der B10 Ulm Richtung Stuttgart, kurz vor der Ausfahrt Eislingen-Saalach. Da sind 120 erlaubt, danke Celal. In Öhringen stehen sie auf der Pfedelbacher Straße in der 50er-Zone, vielen Dank an Juri. Und Miriam meldet sich von der B14 Schwäbisch Hall Stuttgart. Da stehen sie in der Ausfahrt Backnang Süd Richtung Maubach, 50 erlaubt. So, und jetzt seid ihr dran, Freunde. Wenn ihr was gesehen habt, Staus oder Blitzer, dann meldet uns das. Geht per Anruf oder WhatsApp oder natürlich über die Antenne 1 App.
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1: Freunde, die Sommerferien sind offiziell vorbei. Ab heute müssen alle Schüler wieder ran. Wir drücken allen Eltern die Daumen, dass die Kids da heute schön von der Schule wieder heimkommen. Und ihr startet jetzt aber gleich in eure wohlverdiente Mittagspause. Und da tischen wir euch gleich Popsound auf von Leonie. Französischer Dancepop kommt von Stromae. Und den Hauptgang, den bekommt ihr jetzt schon serviert. Das sind Kato und John mit Turn the Lights Off.
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Taylor Swift hat gerade was geschafft. Das hat bei ihr tatsächlich 13 Jahre gedauert. Mit ihrem neuen Hit I Knew It, I Knew You ist sie erstmals seit 2013 wieder auf Platz 1 im US-Country-Radio. Ja, wir sagen herzlichen Glückwunsch und haben ihren neuen Hit direkt für euch auf die Playlist gepackt. Und damit geht's hier weiter in unserer halben Stunde mehr Musik. Taylor Swift mit I Knew It, I Knew You. 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

0: wie Kobolde eure To-Do-Liste erstellen und euch dabei helfen, euren Alltag zu organisieren. Das hört ihr gleich hier in 10 Minuten bei Technico. Vorher gibt's allerdings Support Sound von DJ David Guetta mit Kelly Rowland zusammen. Dazu haben wir emotionalen Pop von Hosier am Start und Power Pop kommt gleich von Dua Lipa. Tja, so klingt sie, die meiste Abwechslung. Und die gibt's hier bei Hitradio Antenne 1.
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0: 5 Minuten vor 12:30, der Hitradio Antenne 1 Verkehr, damit ihr gut ankommt. Und da starten wir auf der A8 Stuttgart Richtung Karlsruhe. Zwischen Leonberg West und Rutesheim, da bitte aufpassen. Da haben wir nämlich ein kaputtes Auto auf dem rechten Fahrstreifen und dem Standstreifen. Dann die A8 von Stuttgart nach Karlsruhe weiter. Zwischen Heimsheim und Pforzheim Ost, hier dauert es rund eine Viertelstunde länger. Wechseln wir auf die B14, Backenang Richtung Schwäbisch Hall. Zwischen Oppenweiler und Ellenweiler, hier dauert es rund 10 Minuten länger. B14, Rottweil Richtung Stockach, zwischen Balkheim und Riedheim, da bitte aufpassen, da haben wir einen toten Dachs auf der Fahrbahn. Und im Kreis Karlsruhe zwischen Malsch und dem Abzweig nach Freiolsheim, da haben wir ein kaputtes Auto, Vorsicht, das steht hinter einer Kurve. Geblitzt wird in Öhringen auf der Pfedelbacher Straße 50 erlaubt, danke Juri. Die B14 haben wir Schwäbisch Hall Stuttgart, in der Ausfahrt Backnang Süd 50 erlaubt, danke Miriam. Und Cellal meldet sich von der B10 Ulm Stuttgart kurz vor der Ausfahrt Eislingen Ost, da sind 120 erlaubt. So, und jetzt seid ihr dran. Wenn ihr was gesehen habt, egal ob ein Stau oder ein Blitzer, meldet uns das per Anruf oder WhatsApp oder über die Antenne 1 App.
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0: eure To-Do-List ist so lang, dass ihr sie am liebsten erst gar nicht anfangen wollt, ja, dann lasst die doch einfach von kleinen digitalen Kobolden erledigen.
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0: Die App heißt Goblin Tools, also Goblin wie die Kobolde. Und die macht aus euren großen Aufgaben kleine Schritte. Ihr schreibt zum Beispiel rein, Wohnung aufräumen. Und die App zerpflückt euch das dann in kleine Aufgaben, also große To-Dos in kleine Aufgaben. Also zum Beispiel sagt sie als erstes, okay, Klamotten einsammeln, dann räumt die Küche auf, Bad putzen und so weiter. Aber die App kann noch mehr. Aus euren Stichworten erstellt sie euch eine komplette Aufgabenliste oder zum Beispiel aus dem Inhalt eures Kühlschranks kann sie euch Rezeptideen erstellen. Also ich finde, Goblin Tools ist eine richtig, richtig gute App und macht aus ganz vielen großen To-Dos ganz viele kleine. Ja, so wie bei der Playlist, da spielen wir euch ja 24/7 eure Lieblingsmucke und zack, Freunde, kommt da schon der nächste. Alex Warren mit guter Laune Mucke. Das ist Fever Dream. 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

0: Michael Schulte, der hat gerade allen Grund zu feiern, denn er hat die 1 Milliarde Streams weltweit geknackt. Und mit einem Hit, mit dem er das geschafft hat, das ist zum Beispiel der hier. 5 AM, gleich für euch auf der Playlist. Und außerdem haben sich für eine richtig geile Dance-Nummer gleich 3 zusammengetan. Kygo, Khaled und Griffin mit Save My Love gibt's gleich für euch hier bei Hitradio Antenne 1. Wir spielen seit die besten Hits von heute.
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8: Hitradio Antenne 1, das Wetter. Ja, und nach einem ziemlich grauen Start werden die Sonnenfenster jetzt immer größer. Und vereinzelt kann es dann aber noch ein bisschen Sprühregen mit dabei sein. Insgesamt wird es aber immer freundlicher mit Höchstwerten bis zu 27 Grad. Aktuell gemessen in Bad Mergentheim 20, 18 in Albstadt und 19 in Waldshutingen. Morgen, da gibt es erstmal noch Nebel, danach aber viel Sonne mit bis zu 29 Grad. Habt einen tollen Montagmittag, jetzt um 5 vor 1.
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9: Mit Lena Schaffer. Schönen guten Tag. Mehr Ganztagsbetreuung an Schulen funktioniert nur mit genügend Personal. Das sagt der Verband Bildung und Erziehung in Baden-Württemberg zum Start ins neue Schuljahr. Viele pädagogische Fachkräfte würden schon jetzt am Limit arbeiten. Wenn die Betreuung weiter ausgebaut werde, brauche es deshalb mehr Personal, ausreichend Geld und verbindliche Qualitätsstandards. Der Verband fordert außerdem, dass Lehrkräfte nicht einspringen müssen, wenn in der Betreuung Personal fehlt. Sonst drohe die Ganztagsbetreuung für Eltern und Kinder zur Mogelpackung zu werden. Die Bundesanwaltschaft hat in Berlin eine Deutsch-Ukrainerin wegen mutmaßlicher Spionage für Russland angeklagt. Die Frau soll einen Geheimdienstmitarbeiter in der russischen Botschaft mit Informationen versorgt haben. Ihr wird geheimdienstliche Agententätigkeit vorgeworfen. Die Frau wurde im Januar festgenommen und sitzt seitdem in Untersuchungshaft. Bosch will mit Technik für schwere Lastwagen deutlich mehr Geld verdienen. Der Konzern aus Gerlingen will seinen Umsatz in diesem Bereich in den nächsten 10 Jahren auf rund 8 Milliarden Euro verdoppeln. Bosch setzt dabei unter anderem auf mehr Lkw weltweit und auf alternative Antriebe. Für den Konzern wäre das dringend benötigtes Wachstum. Wie viele andere Firmen hat auch Bosch mit hohen Kosten, US-Zöllen und Stellenabbau zu kämpfen. Im Streit um die Straße von Hormuz gibt es vorerst keine neue Einigung. Eigentlich wollten sich heute mehrere Golfstaaten im Oman treffen. Der Termin wurde aber verschoben. Einen neuen gibt's noch nicht. Geplant war ursprünglich, dass der Iran und der Oman einen Vorschlag für die wichtige Schifffahrtsroute durch die Straße von Hormuz machen. Unter den beteiligten Ländern gibt's darüber aber offenbar Streit. Für uns heißt das, wir müssen wohl erstmal weiter mit den hohen Spritpreisen an den Tankstellen klarkommen.
8: Der Hitradio Antenne 1 Verkehr, damit ihr gut ankommt. Vorsicht auf der A6 Heilbronn Richtung Nürnberg. Zwischen Neuenstein und Kupferzell, da liegen mehrere Metallteile auf der Fahrbahn. Dann die A8 von Stuttgart nach Karlsruhe, zwischen Heimsheim und Pforzheim Ost. Hier dauert es rund eine Viertelstunde länger. A81 Singen-Stuttgart, zwischen um Kreuz Böblingen-Hulb und Böblingen-Sindelfingen, da haben wir einen kaputten Wohnwagen auf dem rechten Fahrstreifen, 10 Minuten dauert es hier länger. Kreis Schwäbisch Hall auf der Kreisstraße zwischen Klein-Eichholz und Rinnen, beide Richtungen aktuell wegen einer Unfallaufnahme gesperrt. Geblitzt wird in Öhringen auf der Pfedelbacher Straße, da sind 50 erlaubt, vielen Dank an Juri. Miriam meldet sich von der B14 Schwäbisch Hall Stuttgart, da stehen sie in der Ausfahrt Backnang Süd, 50 erlaubt. Und die B10 Ulm Stuttgart, kurz vor der Ausfahrt Eislingen Ost Saalach, da sind 120 erlaubt, vielen Dank an Celal. Staus und Blitzer, die meldet auch ihr uns, das geht ganz einfach per Anruf oder WhatsApp oder ihr nutzt die Antenne 1 App.
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8: Ja, falls ihr euch diesen Montag denkt, können wir nicht einfach ein paar Tage überspringen? Das wurde tatsächlich schon mal gemacht, ist allerdings eine Weile her, 1752. Da wurde auf den gregorianischen Kalender umgestellt und dann wurden einfach mal direkt 11 Tage übersprungen. Ja, so radikal können wir es heute leider nicht lösen, aber ich sorge mir in den nächsten 30 Minuten, dass da ziemliches angenehm wird mit dem Pop von Nico und Vince. Außerdem haben wir Miley Cyrus am Start und jetzt den Godfather of Pop, Michael Schulte mit 5 AM. So klingt sie, unsere halbe Stunde mehr Musik.
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Freiburg wird ab heute für 5 Tage zur Sonnenhauptstadt. Denn da findet die Eurosun 2026 statt und da tüfteln Fachleute an Solarenergie und Energiespeichern und weiß der Kuckuck was. Während die Energie dort von der Sonne kommt, kommt sie jetzt bei uns aus Norwegen. Kygo zusammen mit Khaled und Griffin. Mittendrin hier in unserer halben Stunde mehr Musik. Das ist Save My Love. Und ihr seid richtig hier bei Hitradio Antenne.

0: Freunde, macht Platz in eurem Tiefkühlfach zwischen den Tupperdosen und der TK-Pizza, denn da finden künftig eure Sneaker Platz. Ich verrate euch gleich, wieso ihr eure Schuhe einfrieren solltet. Auch musikalisch haben wir für euch so einiges auf Lager, nämlich Dance Sound von Artemas. Entspannten Pop liefert euch John Newman und ganz neu auf der Playlist haben wir gleich Dance Sound von Chris de Zerandi. So klingt sie, die meiste Abwechslung und die gibt's selbstverständlich hier bei Hitradio Antenne 1.
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0: 3 Minuten vor 2:30, der Hitradio Antenne 1 Verkehr, damit ihr gut ankommt. Und da starten wir auf der A5, wenn ihr von Karlsruhe nach Heidelberg fahrt, zwischen Kronau und Waldorf. Wiesloch, hier dauert es rund eine halbe Stunde länger. Dann haben wir auf der 8 Karlsruhe-Stuttgart zwischen Pforzheim-West und Ost aktuellen Zeitverlust von rund 25 Minuten. Die 8 von Stuttgart nach Karlsruhe rauf zwischen Heimsheim und Pforzheim-Nord, hier dauert es rund 20 Minuten länger. Vorsicht auf der 81 Singen Richtung Stuttgart zwischen dem Kreuz Büblingen-Hulb und Büblingen-Sindelfingen, hier haben wir einen kaputten Wohnwagen auf dem rechten Fahrstreifen. B29 zwischen Westhausen und Oberalfingen. Da bitte aufpassen, da haben wir Spanngurte auf der Fahrbahn. Und im Kreis Schwäbisch Hall zwischen Klein-Eichholz und Rinnen. Hier beide Fahrtrichtungen momentan gesperrt. Geblitzt wird aktuell eher auf der B14 Schwäbisch Hall Richtung Stuttgart in der Ausfahrt Backnang Süd und auf der B10 Ulm-Stuttgart kurz vor der Ausfahrt Eislingen-Ost-Saalach. Da sind 120 erlaubt, vielen Dank Celal. Und wenn ihr auch was gesehen habt, Staus oder Blitzer, dann meldet uns das per Anruf oder WhatsApp oder ihr nutzt dafür die Antenne 1 App.
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0: Freunde, ich habe am Wochenende so ein super Schnäppchen geschossen. Könnt ihr euch nicht vorstellen, mein Traumschuh 60% reduziert. Gibt allerdings ein Problem, der ist mir zu eng. Aber überhaupt gar kein Problem, weil ich habe den dann eingefroren.
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0: Und zwar mit einem gefüllten Wasserbeutel. Ja, den drückt ihr in den Schuh, sodass alles ausgefüllt ist. So, Freunde, und jetzt kommt Physik ins Spiel. Denn Wasser dehnt sich beim Gefrieren aus und kann den Schuh so weiten. Und da muss ich wirklich sagen, hat bei mir perfekt funktioniert. Der sitzt viel, viel besser. Selbstverständlich könnt ihr jetzt aus einer 39 keine 43 machen, egal wie oft ihr den Schlappen da irgendwie in die Tiefkühltruhe packt. Aber wenn es so ein bisschen zwickt, dann ist diese Methode perfekt. Ja, perfekt ist jetzt auch unsere Playlist. Da sind nämlich nur eure absoluten Lieblingshits drin. Wie jetzt zum Beispiel DJ-Sound von Offenbach und Ella Henderson. Das ist Hurricane. Hitradio Antenne 1 ist bei euch mit den besten Hits von heute.

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0: Also Martin Garrix und Ed Sheeran, die haben aber sowas von prokrastiniert, weil die haben ihren Hit Repeated, also den hier, vor 10 Jahren angefangen zu schreiben und zu produzieren. Und erst jetzt haben sie den fertiggestellt. 10 Jahre haben die gebraucht. Haben wir gleich ganz neu für euch auf der Playlist. Und Dermot Kennedy, der liefert mit seiner rauen Stimme gleich emotionalen Pop. Funeral gibt's gleich hier bei Hitradio Antenne 1. Das sind sie, die besten Hits von heute.
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0: Hitradio Antenne 1, das Wetter und die Wolken lockern jetzt zunehmend auf. Immer öfter drückt sich die Sonne raus. Nur ganz vereinzelt sind noch ein paar Tropfen möglich. 21 bis 27 Grad erwarten uns da heute. Schauen wir nach Schwäbisch Hall, da momentan 21 Grad, 20 in Tuttlingen und 22 in Pforzheim an den Schmuckwelten. Morgen, da haben wir stellenweise extremen Nebel. Danach wird es aber ein freundlicher Mix aus Sonne und Wolken. Es wird wärmer mit 24 bis 29 Grad. Und damit rückt der Feierabend immer näher. Jetzt haben wir es schon 5 vor 2.
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1: Mit Lena Schaffer, schönen guten Tag. Ist der neue Durchgangsbahnhof von Stuttgart 21 wirklich groß genug? Genau daran gibt es jetzt neue Zweifel. Der Mann, dessen Firma die Berechnungen damals geprüft hat, hält sie heute für nicht aussagekräftig, berichtet der SWR. In einem neuen Interview sagt er, er habe selbst nicht an die Berechnungen geglaubt. Der Test sollte vor 15 Jahren zeigen, dass der neue Tiefbahnhof genug Züge in einer Stunde schafft. Die Bahn weist die Kritik zurück und sagt, der Test sei damals von allen Projektpartnern anerkannt worden. Immer weniger Unternehmen in Baden-Württemberg glauben, dass sie bis 2045 klimaneutral werden können. Laut einer Umfrage des Industrie- und Handelskammertags hält das nur noch knapp jeder zweite Betrieb für realistisch. Vor einem Jahr waren es noch knapp 80%. Die Gründe sind nicht neu. Zu viel Bürokratie, wenig Planungssicherheit und hohe Energiepreise bremsen viele Unternehmen weiterhin aus. Fast jeder fünfte Betrieb denkt deshalb inzwischen darüber nach, Teile der Produktion ins Ausland zu verlagern oder hierzulande einzuschränken. Wie geht es mit der Straße von Hormuz weiter? Das für heute geplante Außenministertreffen der Golfstaaten ist laut Teheran wegen der Eskalation im Jemen verschoben worden. Letzte Woche waren die mit dem Iran verbündeten Houthi-Rebellen in Jemen überraschend schnell zu einer wichtigen Meerenge vorgerückt. Heute wollte der Iran mit dem Oman eigentlich eine Vereinbarung über die Zukunft der Straße von Hormuz vorstellen. Und noch eine Nachricht aus Warschau. Dort hat Elch Emil gestern Abend stundenlang den Hauptbahnhof lahmgelegt. Einsatzkräfte wussten am Anfang gar nicht, wie sie mit dem Elch umgehen sollen. Letztendlich wurde das Tier dann betäubt und in den Wald gebracht. Wie genau Emil zu dem unterirdischen Hauptbahnhof gekommen ist, bleibt aber erstmal noch ein Rätsel.
2: Der Hitradio Antenne 1 Verkehr, damit ihr gut ankommt auf der A5 Karlsruhe-Heidelberg. Zwischen Kronau und Waldorf-Wiesloch, hier dauert es aktuell rund eine Viertelstunde länger. A8 Karlsruhe-Stuttgart, zwischen Pforzheim-West und Ost, hier solltet ihr mit rund einer halben Stunde Zeitverlust rechnen. Die A8 von München nach Stuttgart, zwischen Kirchheim-Tech-West und Wendlingen, Achtung, da liegen mehrere Spanngurte auf der Fahrbahn. Fahren wir die A8 von Stuttgart nach Karlsruhe rauf, zwischen Heimsheim und Pforzheim-Ost, hier dauert es eine knappe halbe Stunde länger. Und die B10 Stuttgart-Ulm, zwischen Giengen und Geislingen an der Steige, hier dauert es aktuell rund eine Viertelstunde länger. Geblitzt wird in Eberdingen-Hochdorf, wenn Richtung Heimerdingen fahrt, auf der Kuppe. Da sind 70 erlaubt. Vielen Dank, Chris. Emil meldet sich aus Renningen die Bahnhofstraße, wenn ihr stadteinwärts unterwegs seid. Und einen Autobahnblitzer haben wir auf der A8 Stuttgart Richtung Ulm nach dem Rasthof Grübingen. Hier sind 100 erlaubt. Staus und Blitzer, die meldet auch ihr uns. Das geht ganz einfach per Anruf oder WhatsApp. Oder ihr nutzt dafür die Antenne 1 App.
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2: Hello zusammen und heute Abend gegen 19 Uhr, da bekommen die iPhones wieder ihr großes Software-Update. Das neue iOS 27 steht an. Und Freunde, ich bin schon ganz hyped. Wecker habe ich mir schon gestellt. Aber bis es soweit ist, liefern wir euch jetzt das wichtigste Update für diesen Montag. Das ist 30 Minuten mehr Musik. Und da gibt's Pop-Sound von Daft Punk, gute Laune-Pop von Kamrat und jetzt wird's erstmal emotional mit Dermot Kennedy und Funeral.
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Hitradio Antenne 1 ist bei euch und da sind die Fans ausgeflippt. Martin Garrix hat nämlich für dieses Jahr noch ein neues Album angekündigt. Und wir sind da sehr gespannt, was uns da so erwartet. In der Zwischenzeit überbrücken wir die Wartezeit und hören seinen neuen Hit hier auf unserer Playlist gemeinsam. Das ist Ed Sheeran, Repeat It. Hitradio Antenne 1 ist bei euch.

0: Kunst macht gute Laune. Also, das sagt zumindest eine Studie. Und ob das wirklich so ist, das testen wir gleich ganz praktisch aus. Wie wir euch heute also mit ein bisschen Kunst die Stimmung heben wollen, das hört ihr gleich in 10 Minuten bei uns. Außerdem am Start haben wir Kuschelpop von Mark Amber, Dance Sound von Kenya Grace und Miss Pop Sound überhaupt. Rihanna ist am Start mit Only Girl in the World. So klingt sie, die meiste Abwechslung. Und die gibt's natürlich hier bei Hitradio Antenne 1.
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0: Vier Minuten vor 3:30, der Hitradio Antenne 1 Verkehr, damit ihr gut ankommt. Da starten wir auf der A5 Karlsruhe-Heidelberg. Zwischen Kronau und Waldorf-Wiesloch, hier dauert es rund 20 Minuten länger. A6 Heilbronn Richtung Nürnberg, zwischen der Raststätte Hohenlohe Süd und Kupferzell, da haben wir einen kaputten Laster auf dem rechten Fahrstreifen. A8 Stuttgart Richtung Karlsruhe, zwischen Heimsheim und Pforzheim Ost, hier solltet ihr rund eine Viertelstunde mehr Zeit mitbringen. Und rund 10 Minuten länger dauert es auf der B10, das ist hier Stuttgart-Ulm, zwischen Giengen und Geislingen an der Steige. Geblitzt wird in Eberdingen-Hochdorf, wenn er Richtung Heimerdingen fahrt. 70 erlaubt, danke Chris. In Renningen auf der Bahnhofstraße stehen sie stadteinwärts. Da sind 30 erlaubt, vielen Dank Emil. Und auf der A8 Stuttgart Richtung Ulm, da stehen sie nach dem Rasthof Grübingen. 100 sind erlaubt. Staus und Blitzer, die meldet auch ihr uns. Das geht ganz einfach per Anruf oder WhatsApp. Oder ihr nutzt dafür die Antenne 1 App. Besser durch.

Banksy ist wieder zurück in Stuttgart. Hitradio Antenne 1 am Montagnachmittag. Denn seit Freitag ist eine richtig coole Street-Art-Ausstellung im Kronprinzenbau. Und zwar House of Banksy Stuttgart, an Unauthorized Exhibition. Auf rund 1500 Quadratmetern werden jeweils mehr als 150 Motive gezeigt. Darunter bekannte Ikonen, jüngere Arbeiten, Fotografien oder sogar Videoinstallationen. Banksy ist weltberühmt, aber seine Identität weiter ungeklärt. Und ihr macht euch dann auf die Spuren von Banksy. Und ich habe es euch ja heute Vormittag schon gesagt, nur das Angucken von Kunst reduziert Stress. Und wir wollen euch da auch supporten. 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So, bis es aber soweit ist, dauert es natürlich noch. Deshalb senken wir jetzt schon mal euren Stresspegel mit Popsound. American Girls von Harry Styles, einem der besten Hits von heute. Und die gibt's klar hier bei Hitradio Antenne.

Hier ist der Radio hier, Antenne 1 für euch. Montag bis hierhin geschafft. Für den Endspurt gibt es gleich nochmal musikalischen Support hier bei uns. Dance Beats von Fastboy, Beautiful Life, gleich in voller Länge. Und dann der Mann, der gerade richtig durchstartet, Nico Santos. Nicht nur auf der Bühne, aktuell auch im Fernsehen bei The Voice zu sehen, hockt er in der Jury und ist ein absoluter Sympathiebolzen. Anders kann man es nicht sagen. Für uns gleich dabei mit Why Don't hier bei uns. Dance Beats von Fastboy, Beautiful Life, gleich in voller Länge. Und dann der Mann, der gerade richtig durchstartet, Nico Santos. Nicht nur auf der Bühne, aktuell auch

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0: 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Das Wetter. Heute bis zu 27 Grad mit einem leichten Wind in Baden-Württemberg. Heißt, wenn ihr nach der Arbeit noch was draußen vorhabt, Jacke braucht ihr eigentlich nicht. Nur ganz selten ist mal ein Regentropfen dabei. Meistens bleibt es freundlich. Morgen, da legt das Ganze dann nochmal eine Schippe drauf. Bis zu 31 Grad am Oberrhein. Der Sommer lässt also noch nicht ganz los. Ich wünsche euch einen tollen Montag. Wir haben jetzt gleich 5:05.
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2: Mit Lena Schaffer, schönen guten Tag. An mehr als 200 Orten in Deutschland will die IG Metall heute in einer Woche ein Stoppzeichen gegen Jobabbau und weitere Einschnitte bei Beschäftigten in der Autoindustrie setzen. Geplant seien verschiedene Aktionen, wie zum Beispiel interne Betriebsversammlungen in Unternehmen, aktive Mittagspausen, Sternmärsche und öffentliche Kundgebungen. Dabei soll es um die Situation bei den großen Autoherstellern und auch bei den Zulieferern gehen, auch um die Volkswagen-Standorte Zwickau, Emden, Hannover und Neckarsulm, die um ihre Zukunft bangen. Gegen den früheren Partner einer 39-Jährigen wurde jetzt Anklage wegen Mordes erhoben. Ihre Leiche wurde auf einem Feldweg bei Bad Rappenau im Kreis Heilbronn gefunden. Die Staatsanwaltschaft hält die Mordmerkmale der Heimtücke und der niedrigen Beweggründe für erfüllt. Der Mann soll das Beziehungsende nicht akzeptiert und die Frau massiv belästigt und bedroht haben. Dann soll er in ihr Auto eingebrochen sein und die Frau nach Arbeitsende mit einem Messer angegriffen und getötet haben. Bundeskanzler Merz ruft die NATO-Verbündeten beim europäischen Arktis-Gipfel zu mehr Zusammenhalt gegen wachsende Bedrohungslagen auf und nennt dabei vor allem Russland. Er sehe, wie gefährdet der Frieden in Europa sei und dass alles dafür getan werden müsse, um den Frieden und die Freiheit gemeinsam zu verteidigen. Zur aktuellen innenpolitischen Lage in Deutschland hat Merz allerdings nichts gesagt.

0: Tanken wird immer teurer. Im bundesweiten Tagesdurchschnitt lag der Preis für E10 gestern bei 2,27 Euro, ein neuer Höchststand. Auch der Diesel kostet wieder mehr und ist mit 2,40 Euro fast wieder so hoch wie im April. Ein für heute geplantes Außenministertreffen der Staaten am Persischen Golf findet nicht statt. Eigentlich war geplant, dass der Iran und der Oman eine Vereinbarung im Konflikt über die Straße von Hormuz vorstellen.
1: Der Hitradio Antenne 1 Verkehr, damit ihr gut ankommt. A5 Karlsruhe Richtung Heidelberg zwischen Kronau und Waldorf-Wiesloch. 5 Kilometer Stau, aktuell eine Viertelstunde dauert es da länger. Dann haben wir die A6 Heilbronn Richtung Nürnberg zwischen der Raststätte Hohenlohe Süd und Kupferzell, dann kaputte LKW auf der rechten Seite. A8 München Richtung Stuttgart zwischen Merklingen und Mühlhausen. 7 Kilometer Stau, 20 Minuten länger. Dann A8 Stuttgart Richtung Karlsruhe zwischen Heimsheim und Pforzheim Süd, dann kaputte LKW auf der rechten Seite und auf dem Standstreifen. Der rechte Fahrstreifen ist gerade gesperrt. Geblitzt wird Renningen, Bahnhofstraße stadteinwärts, das 30 erlaubt. Danke Emil. Außerdem auf der A8 Stuttgart Richtung Ulm nach dem Rasthof Kröbingen, Höhe der Auffahrt Kröbingen, da ist 100. Danke Ingrid. Und Weinsberg Lindenstraße, das 30. Danke Verena. Staus und Blitzer meldet ihr bei uns telefonisch. Geht gerne auch einfach per WhatsApp für euch hier natürlich kostenlos. 08000 75 7000, gern auch per Antenne 1 App.
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1: Am Montag und den machen wir uns genauso schön wie die Leo aus Renningen.
3: Ich freue mich trotzdem auf den Tag, weil ich heute Abend schön zum Grillen eingeladen bin und schon einen leckeren Nudelsalat im Kühlschrank stehen habe.
1: Schön, das klingt gut und bis dahin gibt es Support bei den letzten To-Dos bei der Arbeit. Und das mit der halben Stunde mehr Musik. Hast gute Laune Pop aus Deutschland. Nico Santos ist dabei. Dann wird es ein bisschen hot mit Miley Cyrus und wir holen uns Festival-Feeling an den Arbeitsplatz mit DJ Beats von Fastboy. Hier ist Beautiful Life.
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für diese Menschen, die nicht einfach nur lächeln, bei denen strahlt das ganze Gesicht, wenn sie sich freuen. So einen Kandidaten haben wir tatsächlich hier, jetzt wieder in der Jury von The Voice zu sehen. Aber auch selbst so ein musikalisches Ausnahmetalent, hier ist Nico Santos für euch. In einer halben Stunde mehr Musik. Hier ist Hitradio Antenne 1.

0: Hit Radio Antenne 1 ist hier für euch. Ich wünsche euch einen tollen Nachmittag. Und für euch gerade immer 8 Stau, wenn ihr da gerade feststeckt. Gibt es immer gleich ein bisschen von der meisten Abwechslung zum Durchhalten. Ariana Grande ist zum Beispiel dabei. Sorgt ein bisschen für starke Nerven. DJ Beats von Calvin Harris gibt es, damit die Energie nicht ausgeht im Stau. Und direkt nach der Werbung der Hit, der sich, glaube ich, so gut wie kein anderer auf dieser Welt richtig gut aufdrehen lässt, ist Taylor Swift mit The Fate of Ophelia. Gleich für euch.
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0: Da hält Radio Antenne 1 Verkehr, damit ihr gut ankommt. A5 Karlsruhe in Richtung Heidelberg zwischen Kronach und Waldorf-Wiesloch. 4 Kilometer Stau, aktuell 10 Minuten länger. Dann haben wir die A6 Heilbronn Richtung Nürnberg zwischen Öhringen und Neuenstein. Der Reifenteile auf der Fahrbahn. Außerdem zwischen der Raststätte Hohenlohe Süd und Kupferzell dann nochmal ein kaputter LKW. A8 Stuttgart Richtung Karlsruhe zwischen Heimsheim und Pforzheim Süd, auch da nochmal ein kaputter LKW. Und A5 Richtung Heidelberg zwischen der Ausfahrt Karlsbad und dem Rastplatz Höfenschlag, da läuft Benzin aus. Renningen wird geblitzt, Bahnhofstraße statt einwärts 30 da, danke Emil. Außerdem Weinsberg, Lindenstraße, das auch 30, danke Verena. Staus und Blitzer meldet ihr bei uns telefonisch. Wenn ihr wollt, gerne auch einfach per WhatsApp, geht für euch hier natürlich kostenlos. An der 08000 75 7000, gern auch per Antenne 1 App. Kommt gut an.
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0: Montagnachmittag mit Hitradio Antenne 1. Melina aus Tuttlingen holt tatsächlich mit den kleinen Dingen das Allerbeste raus aus dem Montag. Melina, wie denn?
1: Kaffee trinken.
0: Ach, das davon kann man nicht genug haben, oder?
1: Genau, so sieht's aus.
0: Bist du auch so eine Person, die ohne Kaffee nicht durch den Tag kommt?
1: Ja, mit Kaffee geht's einfach besser. Und ich habe im Reming so ganz lustige kleine Croissants gekauft. Die probieren wir jetzt mal gucken.
0: Das klingt doch nach einem guten Plan. Kaffee, Croissants und dazu von uns die richtige Musik, die man zum Leben genießen braucht. Hier ist ganz entspannt Hold Me Closer bei Hitradio Antenne 1.

0: Hitradio Antenne 1 ist hier am Montag. Erster Schultag nach den Ferien, erste Hausaufgaben, vielleicht auch sogar schon der erste Elternabend irgendwann. Und dazu brauchen wir natürlich neue Energie und die kommt hier reingeflattert. Mit gefühlvollem Pop. Kamrat, Love Sober. Ganz neu am Start und dann der nächste Durchstarter. Alex Warren mit Fever Dream. Mit seinem Album aktuell einfach mal auf Platz 1 der Billboard Album Charts. Bei uns gleich am Start mit den besten Hits von heute und das direkt nach den News.
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2: Hitradio Antenne 1, das Wetter. Heute strahlender Sonnenschein, ein paar Wolken sind mit am Start, die bleiben meistens aber harmlos. Bis zu 27 Grad haben wir in Baden-Württemberg. Heißt, wenn ihr nach der Arbeit noch was draußen machen wollt, das geht auf jeden Fall klar. Morgen dann noch ein Ticken freundlicher, sogar noch mal bis zu 31 Grad, also absolutes Sommerfeeling. Ich wünsche euch einen tollen Montag. Wir haben jetzt gleich 5 vor 4.
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2: Mit Lena Schaffer, schönen guten Tag. Baden-Württemberg gehört im Bildungsmonitor aus bildungsökonomischer Sicht erneut zu den besten Bundesländern und landet auf Platz 4. Besonders gut schneidet Baden-Württemberg beim Durchschnittsalter von Studienabsolventen ab. Sie sind im Schnitt 25 Jahre alt, ein Jahr jünger als bundesweit. Nachholbedarf gibt es bei der Ganztagsbetreuung. In Kitas werden nur gut 23% der Kinder ganztags betreut. Der Stuttgarter Autobauer Mercedes-Benz ruft weltweit mehr als 23.000 Fahrzeuge der GLE-Baureihe 167 zurück, darunter knapp 7.000 in Deutschland. Bei den zwischen August 2022 und September 2025 gebauten Diesel- und Hybridautos sei ein Schutzblech falsch verbaut worden. Dadurch könnte die Kraftstoffleitung beschädigt werden. Das könnte dazu führen, dass die Autos plötzlich nicht mehr richtig beschleunigen können. Wo ist im Ernstfall der nächste Schutzraum? Genau

0: Das soll künftig das Handy zeigen. Der Bund baut dafür zusammen mit den Ländern eine Datenbank auf. Darin sollen zum Beispiel Tiefgaragen, Tunnel und andere geeignete Orte erfasst werden. Die Infos sollen später auch in der Nina-Warn-App abrufbar sein. Neue Bunker sind laut Bundesinnenminister Dobrindt dagegen nicht geplant. Wann die Datenbank fertig ist, ist noch offen. Und wir schauen in den Landkreis Göppingen. Wegen eines drohenden Felssturzes ist ein Teil eines Naturschutzgebiets gesperrt worden. Seit Freitag gilt die Sperrung rund um die Felsformation Spielburg bei Hohenstaufen. Der Bereich soll jetzt untersucht werden.
1: Der Hitradio Antenne 1 Verkehr, damit ihr gut ankommt. Vorsicht aktuell auf der A5 Heidelberg in Richtung Heidelberg zwischen der Ausfahrt Karlsbad und dem Rastplatz Höfenschlag. Da haben wir gerade auslaufendes Benzin auf der Straße. A6 außerdem Heilbronn Richtung Nürnberg zwischen Öhringen und Neuenstein. Dann kaputte LKW auf der Notfallspur. Außerdem zwischen der Raststätte Hohenlohe Süd und Kupferzell. Da nochmal ein kaputter LKW. A8 Stuttgart Richtung Karlsruhe zwischen Heimsheim und Pforzheim Süd. Auch da nochmal ein kaputter LKW. Und Sonnelfingen Richtung Pfullingen. Im Scheibengipfel Tunnel gleich zwei kaputte Autos, hat die Michaela gesehen und gemeldet. Vielen lieben Dank nochmal an dich. Und es wird geblitzt in Weinsberg, Lindenstraße ist es das 30, danke Verena. Und in Ishofen in Richtung Fellberg bei der Abzweigung Groß-Altdorf, da ist 70, danke lieber Günther. Staus und Blitzer meldet ihr bei uns telefonisch, geht gerne auch einfach per WhatsApp für euch hier natürlich kostenlos. An der 08000 75 7000, gerne auch per Antenne 1 App. Gute und sichere Fahrt.
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1: Wunderschönen Montag wünsche ich euch. Ihr nippt jetzt vielleicht so langsam am letzten Cappuccino für heute. Ich schicke euch die halbe Stunde mehr Musik dazu. Gleich dabei was ganz Neues zum Mitsingen von Kamra. Dann eine musikalische Rückenmassage mit entspanntem Pop von One Republic. Und wir starten hier emotional. Alex Robin und Fever Team.
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Abischnitt von 1,0 und auch musikalisch einfach ein wahres Genie. Und ich rede natürlich nicht von mir. Ich habe es lange nicht geschafft, so ein gutes Abi zu machen. Und auch musikalisch bin ich eine Vollniete. Aber er ist der absolute Durchstarter. Einfach mal 8 Gold- und Platin-Auszeichnungen in 6 europäischen Ländern. Jetzt für uns ganz neu mit Love's Over. Hier bei Hitradio Antenne 1 mittendrin in der halben Stunde mehr Musik. Hier ist Kam

0: Hier ist das Radio Antenne 1 für euch. Ich wünsche euch einen wunderschönen Nachmittag. Ein Auto im Wert von 30.000 Euro. Einfach so und das von uns geschenkt. Wie ihr da dabei seid, checken wir gleich nochmal zusammen hier um kurz nach halb. Außerdem dann DJ-Beats von Kygo, Gute Laune Pop von Bruno Mars und für die meiste Abwechslung Dance voller Energie von Sigma gibt's direkt nach der Werbung.
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0: Der Hitradio Antenne 1 Verkehr, damit ihr gut ankommt. A6 Heilbronn Richtung Nürnberg zwischen Öhringen und Neuenstein. Da haben wir einen kaputten LKW auf der Notfallspur. Außerdem zwischen der Raststätte Hohenlohe Süd und Kupferzell, da noch mein kaputter LKW auf der rechten Seite. Eben reingekommen noch die A5 Heidelberg Richtung Karlsruhe zwischen Karlsruhe Mitte und dem Dreieck Karlsruhe. Da haben wir noch mal eine ungesicherte Unfallstelle. A7 Ulm Richtung Würzburg zwischen Niederstotzingen und der Raststätte Lohnetal Ost. Da auch eine ungesicherte Unfallstelle. A8 Stuttgart Richtung Karlsruhe zwischen Heimsheim und Pforzheim Süd. Da ein kaputter LKW auf der rechten Seite. Und B92 Mosbach Richtung Sinsheim zwischen dem Abzweig nach Reichertshausen und Helmstadt. Auch Daten kaputtes Auto. Geblitzt wird Ilshofen in Richtung Fellberg beim Abzweig Groß-Altdorf. Da ist 70, danke Günther. Und Leonberg, Berliner Straße beim Parkplatz Leobard. Da ist 50, danke Olli. Habt ihr noch was für uns? Wir freuen uns drauf. Staus und Blitze meldet ihr bei uns nämlich telefonisch. Gerne auch per WhatsApp hier natürlich kostenlos an der 08000 75 7000. Gern auch per Antenne 1 App. Gute Fahrt.
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0: Teddy Swims mit Mr. Know-It-All. 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
0: 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Das Wetter. Bis zu 27 Grad heute in Baden-Württemberg. Sonnenschein im Wechsel mit harmlosen Wolken. Heißt, wenn ihr nach der Arbeit nachher noch nach draußen wollt, Jacke braucht ihr eigentlich nicht. Nur in ganz seltenen Fällen kommt mal ein Regentropfen runter. Sonst ist es meistens freundlich. Morgen, da legt das Ganze dann sogar noch eine Schippe drauf. Bis zu 31 Grad am Oberrhein. Ich wünsche euch einen tollen Montag. Wir haben jetzt 5 vor 5.
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0: Mit Lena Schaffer, schönen guten Tag. Deutschland und 11 weitere EU-Staaten haben sich bei einem Gipfeltreffen in Finnland dazu verpflichtet, ihr Engagement in der Arktis ausbauen zu wollen. Das hat Bundeskanzler Merz erklärt. Dabei geht es unter anderem darum, die Überwachung und Kommunikation zu verbessern und in den Schutz vor hybriden Bedrohungen zu investieren. Grund sind vor allem Russlands Angriffskrieg gegen die Ukraine, die angespannte Weltlage, Chinas wachsende Rolle und der Klimawandel. Heute und morgen fallen in mehreren Regionen Baden-Württembergs zahlreiche SWEG-Busse aus. Die Gewerkschaft Verdi hat die Beschäftigten zu einem zweitägigen Warnstreik aufgerufen. Betroffen sind unter anderem Offenburg, Lahr, Emmendingen, Kehl, Gammertingen, Sinsheim und Wiesloch. Besonders wichtig für Eltern und Schüler, es fahren voraussichtlich auch keine Schulbusse. Hintergrund des Warnstreiks sind stockende Tarifverhandlungen. In der Stauffenegg-Schule in Saalach im Kreis Göppingen waren heute nicht die Schüler in den Fluren unterwegs, sondern die Polizei. Der Grund dafür, es wurde eingebrochen. Laut SWR-Informationen hat der Täter ein Fenster aufgehebelt und mehrere Türen aufgebrochen. Der Schaden beläuft sich auf mehrere tausend Euro. 6 Jahre nach dem Verschwinden von Scarlett im Südschwarzwald gibt es möglicherweise neue Hinweise. Bei einer privaten Suchaktion im Werratal haben Suchhunde rund um den Wildensteinfelsen mehrfach angeschlagen. Die Helfer halten es deshalb für möglich, dass die damals 26-Jährige dort abgestürzt sein könnte. Bestätigt ist das aber noch nicht. Scarlett wird seit fast genau 6 Jahren vermisst. Die große Suche von Polizei und Rettungskräften war damals ohne Ergebnis geblieben.
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11: Autofahrer müssen an den Tankstellen erneut deutlich mehr bezahlen. Super E10 kostete zuletzt im bundesweiten Schnitt 2,27 Euro Liter.

0: und erreichte damit einen neuen Rekord. Diesel stieg auf gut 2,40 Euro. Grund sind vor allem die höheren Ölpreise infolge der angespannten Lage im Nahen Osten. Je nach Region und Tageszeit schwankten die Preise allerdings stark. Am späten Vormittag ist Tanken meist am günstigsten. Und noch der Blick auf den DAX, der stand zuletzt praktisch unverändert bei 25.451 Punkten. Ursula Winkler für Hitradio Antenne 1.
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2: Radio Antenne 1 Verkehr, damit ihr gut ankommt. A5 Heidelberg Richtung Karlsruhe. Zwischen Karlsruhe Mitte und dem Dreieck Karlsruhe läuft eine Unfallaufnahme. A5 Karlsruhe jetzt Richtung Heidelberg. Zwischen Kronau und Waldorf-Wiesloch 5 Kilometer Stau, knapp 20 Minuten Zeitverlust. Dann die A8 Stuttgart Richtung Karlsruhe zwischen der Autobahnanschlussstelle Kreuz Stuttgart und dem Autobahnkreuz Kreuz Stuttgart. Da Reifenteile auf dem rechten und dem mittleren Fahrstreifen. Und Moosbach Richtung Sinsheim zwischen dem Abzweig nach Reichardshausen und Helmstadt. Da steht ein kaputter Bus. Und es wird geblitzt, Leonberg, Berliner Straße beim Parkplatz Leo Bartas 50. Danke Olli. Und B10 Schwieberdingen Richtung Stuttgart-Feuerbach. Beim Dreieck Stuttgart-Zuffenhausen ist eine Baustelle, da ist 60, danke Metert. Staus und Blitzer meldet ihr bei uns telefonisch, wenn ihr wollt, gerne auch einfach per WhatsApp hier natürlich kostenlos 08000 75 7000. Gerne auch per Antenne 1 App. Gute Fahrt.
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2: Eine Runde Mario Kart spielen kostet jetzt einen Ferrari. Wie das sein kann, erzähle ich euch gleich hier nach nur 4 Hits. Und damit treten wir jetzt die Tür Richtung Feierabend so ein bisschen weiter auf. Hier ist Katy Perry, Watch It Burn.
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Diese Mario Kart-Wette kostet Tom Kaulitz einfach mal einen Ferrari. Hier ist Radio Antenne 1 und es ist ja wohl ein absoluter Ehrenmann. Tom Kaulitz von Tokyo Hotel hat einfach vor 7 Jahren mit seinem Stiefsohn Henry Mario Kart gespielt, ein Videospiel, und dabei um einen Ferrari gewettet. Henry hat gewonnen. Tja, und jetzt, 7 Jahre später, ist Henry 21 und bekommt tatsächlich einen roten Ferrari mit goldener Schleife vor die Tür gestellt. Finde ich absolut krass. Und ob ihr es glaubt oder nicht, ich habe sowas Ähnliches sogar mal selber erlebt. Mein Papa hat damals zu mir, da war ich glaube ich so 11 oder so, gesagt: Pass auf, Jana, dein Zeugnis wird nicht immer gut bleiben. Irgendwann wirst du hocken bleiben. Ich wette mit dir. Und ich habe damals gesagt: Nö, das glaube ich nicht. Komm, lass uns wetten um einen rosafarbenen Roller. Und mein Papa ist die Wette eingegangen und dann, Jahre später, in der 10. habe ich es geschafft. Es war knapp, aber ich wurde versetzt. Und dann stand tatsächlich irgendwann dieser rosafarbene Roller bei uns zu Hause vor der Haustüre. Hat mich riesig gefreut. Ich habe den immer noch, heute noch, weil er mir so im Herzen liegt. Einfach wegen dieser schönen Erinnerung. Wettschulden sind nämlich Ehrenschulden. Und Wettschuld wird eingelöst. Und genauso halten wir auch hier unser Versprechen mit euch. Wir spielen euch die besten Hits von heute. Und damit wird euer Wagen jetzt für 3 Minuten gedanklich auch zum Ferrari, vielleicht auch zum rosa Roller, egal was euch lieber ist, wo ihr euch wohler fühlt. Hier ist Mr. Know It All, entspannter Pop von Teddy Swims. 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

0: Die langweiligste Party der Welt.
1: Das ist aktuell Trend auf Social Media und was dahinter steckt, verrate ich euch gleich hier im Kurz nach Hype bei Hitradio Antenne 1.
0: Außerdem für euch dann die meiste Abwechslung mit dem brandneuen Song von Fastboy. Aus den Zehnern was wunderschönes von Pink und direkt nach der Werbung die Frau, die jetzt offenbar Mama geworden ist. Lady Gaga wurde jetzt mit einem Baby gesichtet. Wartet auf uns mit Abracadabra.
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0: 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A5 Karlsruhe Richtung Heidelberg zwischen Kronau und Waldorf-Wiesloch. 5 Kilometer Stau, aktuell gut 10 Minuten länger. A81 Stuttgart Richtung Singen zwischen dem Kreuz Stuttgart und Böblingen-Hulb. 4 Kilometer Stau, 10 Minuten länger. A81 Stuttgart Richtung Singen, gleiche Richtung. Zwischen Sindelfingen-Ost und Böblingen-Sindelfingen. Da läuft nochmal eine Unfallaufnahme. Dann Moosbach Richtung Sinsheim ist DB 292 zwischen dem Abzweig nach Reichardshausen und Helmstadt. Da steht ein kaputter Bus auf der Fahrbahn. Dann Meßkirch-Geisingen zwischen der B313 Meßkirch und Worndorf. Da läuft eine Unfallaufnahme. Beide Fahrtrichtungen sind gesperrt. Kreis Esslingen zwischen Flughafenstraße und Bernhausen. Auch da eine Unfallaufnahme. Und Kreis Reutlingen zwischen Reutlingen, Betzingen und Omenhausen. Auch da eine Unfallaufnahme.
1: Geblitzt wird Leonberg, Berliner Straße beim Parkplatz Leobad. Da ist 50, danke Olli. Dann auf der B10 Schwieberding in Richtung Stuttgart-Feuerbach beim Dreieck Stuttgart-Zuffenhausen ist eine Baustelle, da ist 60, danke Metert. Und Heidenheim an der Brenz, Hecktalstraße, da ist auch 30, danke Theresia. Staus und Blitzer meldet ihr bei uns telefonisch, gerne auch einfach per WhatsApp, hier immer kostenlos. 08000 75 7000, gern auch per Antenne 1 App. Kommt gut an.
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Die langweiligste Party der Welt. Auf die gehen wir, und zwar gemeinsam mit unserem Schweinehund. Hier ist der Radio Antenne 1 und das Ganze ist ein aktueller Trend, der bei den Socials gerade viral geht. Und der soll uns dabei helfen, uns den To-Dos zu stellen, auf die wir eigentlich absolut gar keinen Bock haben. Wie der Klassiker, Steuererklärung, Bankzeug, alles, was eben so in der Ablage landet, Klamotten ausmisten, Küchenschränke sortieren und so weiter. Und es macht eben dann mehr Spaß, wenn man es gemeinsam macht. Deswegen, die langweiligste Party der Welt bedeutet, dass wir uns einfach Freunde nach Hause einladen, die dann ihr Zeug mitbringen. Oder man trifft sich wo und macht diese unangenehmen Dinge, die man eigentlich aufschieben möchte, einfach gemeinsam. Und damit macht es einfach mehr Spaß. Danach kann man dann noch schön was trinken gehen und fertig. Jetzt eben neu im Trend, heißt die langweiligste Party der Welt. Ich werde es testen, vielleicht ja auch was für euch. Jetzt aber erstmal Feierabend, Füße hoch, macht euch einen schönen restlichen Montag. Oh.

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1: Hier ist halt Radio Antenne 1 und egal ob beim Einkaufen, beim Sport oder einfach beim Füße hochlegen, gleich für euch. Erstmal Musik machen, Bruno Mars. Gleich American Girls, Harry Styles ist am Start. Außerdem eben Bruno Mars, dieses Jahr direkt auf Platz 1 der Billboard 200 gegangen. Ganz neu bei uns dabei mit seinem aktuellen Hit On My Soul, auch für euch. Nach den News hier bei Hitradio Antenne 1.
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6: Mit Steffen Kern von der Evangelischen Kirche. Schönen Montag euch. Ich klinge noch ein bisschen schmatzend, weil ich gerade ein schönes Stück Schokolade gegessen habe. Ich mag das so, so Edelbitterschokolade, wisst ihr, die möglichst viel Kakaoanteil hat und dann auf der Zunge zerschmilzt und so den Gaumen füllt mit einer Geschmacksexplosion. Es ist großartig. Ich nenne keine Marke, aber ihr habt vielleicht eine Ahnung. Ich genieße das sehr, am besten zu einem Espresso dazu. Das Leben kann süß sein, einfach gut schmecken. Es gibt nicht nur das Brot des Lebens, das wir zum Überleben brauchen. Es gibt auch das Wunderbare, das Schöne, das Großartige. Und all das ist eine Gabe Gottes, für die ich einfach dankbar bin. Ich wünsche euch heute einen wunderbaren restlichen Montag mit ein paar schönen Genussmomenten.
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9: Radio Antenne 1, das Wetter, immer noch 21 bis 25 Grad in Baden-Württemberg, heißt vielleicht sogar noch mal den Grill anschmeißen. Das geht aber auch noch morgen ideal, es bleibt weiterhin trocken und schön bis zu 31 Grad dann sogar. Wunderschönen Montag, Feierabend wünsche ich euch, wir haben jetzt gleich 5 vor 6.
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9: Mit Lena Schaffer, schönen guten Tag. Wie geht es mit der Stuttgarter Oper weiter? Wegen hoher Kosten und immer größerer Vorbehalte stellt Baden-Württembergs Ministerpräsident Özdemir die geplante Sanierung der Stuttgarter Oper auf den Prüfstand. Laut dem Staatsministerium habe man sich in einem Spitzengespräch von Stadt und Land darauf geeinigt, das Projekt durch eine Expertenanhörung prüfen zu lassen. Künstliche Intelligenz soll in Stuttgarter Klassenzimmern künftig noch stärker mithelfen. Die Stadt arbeitet jetzt dafür 3 Jahre lang mit der Uni Tübingen zusammen. An Schulen sollen Programme getestet werden, die erkennen, wo einzelne Schüler gerade stehen und Aufgabentempo und Erklärungen automatisch daran anpassen. Außerdem entwickeln Lehrkräfte zusammen mit Forschenden neue Ideen für den Unterricht, zum Beispiel wie Chatbots sinnvoll im Deutschunterricht eingesetzt werden können. Nach 4,5 Monaten könnte der Tarifstreit im baden-württembergischen Einzel- und Versandhandel morgen zu Ende gehen. Die Gewerkschaft Verdi und die Arbeitgeber treffen sich in Sindelfingen im Kreis Böblingen zur 4. Verhandlungsrunde. Für rund 500.000 Beschäftigte geht es um einen neuen Tarifvertrag. In Nordrhein-Westfalen, Rheinland-Pfalz und Hessen gibt es bereits Einigungen. Verdi hofft deshalb jetzt auch bei uns im Land auf einen Abschluss. Gefordert sind 300 Euro mehr im Monat und 150 mehr für Azubis. Der Europapark in Rust ist zum 11. Mal als bester Freizeitpark der Welt ausgezeichnet worden. Der Preis wurde von einer Expertenjury einer amerikanischen Fachzeitschrift verliehen. Parkinhaber Roland Mack und sein Team seien sehr stolz, erneut ausgezeichnet worden zu sein. Die Jury würdigte unter anderem die Vielfalt der Attraktionen und die Mischung aus Tradition und Innovation.
10: 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Wir schauen hier aktuell zuerst auf die A5 Karlsruhe Richtung Heidelberg zwischen Kona und Waldorf-Wiesloch. 4 Kilometer Stau dauert gut 10 Minuten länger. A8 München Richtung Stuttgart, Höhe der Raststätte Denkendorf. Da ein kaputtes Auto auf dem Standstreifen, da liegen auch Metallteile. Dann A81 Stuttgart Richtung Heilbronn bei der Einfahrt Ludwigsburg Nord. Da haben wir ein Plastikteil auf dem Beschleunigungsstreifen. A81 Stuttgart Richtung Singen zwischen Rottenburg und Hopp am Neckar. 5 Kilometer Stau, 40 Minuten länger. B27 Stuttgart zwischen Degerloch Tränke und der Ausfahrt B27 dann Unfall auf dem Verzögerungsstreifen. Dann die B30 Biberach Richtung Ulm zwischen Ulm-Donaustetten und Wieblingen. Da haben wir nochmal eine ungesicherte Unfallstelle. Mosbach Richtung Sinsheim zwischen dem Abzweig nach Reichardshausen und Helmstadt, dann kaputter Bus. Und Meßkirch-Geisingen zwischen der B313, Meßkirch und Worndorf, da läuft nochmal eine Unfallaufnahme.

0: Neueste Meldung nochmal: ein Unfall im Kreis Esslingen zwischen Flughafenstraße und Bernhausen. Und es wird geblitzt in Heidam an der Brenz-Hektarstraße. Da ist 30. Danke, Theresia, fürs Reinschicken. Und wenn ihr jetzt auch was für uns habt, ich freue mich über eure Meldungen. Staus und Blitze einfach kostenlos an die 08000 75 7000. Gern auch per Antenne 1 App.
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0: Ein Zeichen, dass wir alle gerne Fotos machen und wir ganz sicher alles schon gemacht haben, sollten wir jetzt unbedingt lassen, denn es könnte sogar gefährlich werden. Warum, verrate ich euch hier nach nur 40. Und wir starten mit dem Schwiegermama-Liebling des Jahres. Absoluter Hingucker, hier ist Harry Styles, American Girls.
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0: Ihr solltet nie wieder das Peace-Zeichen auf Fotos machen. Hitradio Antenne 1 ist hier für euch auf dem Weg in euren Feierabend. Und dazu rät jetzt tatsächlich auch das Bundesamt für Sicherheit in der Informationstechnik. Patrick Sadler aus der Hitradio Antenne 1 Redaktion. Was ist denn da der Grund? Warum?
1: Ja, moderne Smartphone-Kameras können ja inzwischen sehr hochauflösende Fotos produzieren und sind dabei die Fingerkuppen, zum Beispiel durch das Peace-Zeichen, deutlich zu sehen, können Kriminelle das Fingermuster rekonstruieren. Und ich muss mal sagen, wir leben ja auch in einer Welt, in der immer mehr Geräte durch biometrische Daten wie den Fingerabdruck geschützt werden. Und es kann natürlich am Ende dann ziemlich gefährlich werden, ne?
0: Okay, ja, natürlich. Wie können wir uns denn da genau schützen?
1: Ja, also eure Fingerkuppen nicht in die Kamera halten, beziehungsweise Auflösung von Fotos und Videos reduzieren, wenn die Fingerkuppen zu sehen sind, oder eben auch unkenntlich machen. Die Experten sagen aber auch, Leute, das Risiko ist zwar gering, es geht auch vielmehr darum, uns alle ein bisschen zu sensibilisieren. Da gibt es wirklich dann auch eine Gefahr.
0: Paddy, danke schön. Und für den
1: gerne.
0: Hier nehmen wir jetzt einfach alle mal die Hände nach oben. Absolut verdient. Der neue Song von Bruno Mars ist sowas von gut geworden. Heißt On My Soul. Gibt's jetzt hier für euch bei Hitradio Antenne 1.

0: Hier ist Radio Antenne 1 für euch. Und die Geldscheine bekommen jetzt tatsächlich ein neues Design und wir entscheiden mit. Eine Woche haben wir noch Zeit. Wie das genau geht, das verrate ich euch gleich hier um kurz nach halb. Dann außerdem aktueller Pop von Nico Santos, ein bisschen was fürs Herz von Alex Morgan und direkt nach der Werbung Dance Beats von Calvin Harris. Das ist die meiste Abwechslung hier bei Hitradio Antenne 1.
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0: Schönen Feierabend euch, der Hitradio Antenne 1 Verkehr, damit ihr gut ankommt. A6 Nürnberg Richtung Heilbronn zwischen Kirchberg und Ilzhofen-Wolpertshausen haben wir eine Baustelle. Der rechte Fahrstreifen ist gesperrt, da staut sich beidseitig auch eine Ölspur. A7 Ulm Richtung Würzburg bei der Einfahrt Langenau, da liegt eine Tasche im Kurvenbereich. A81 Stuttgart Richtung Singen zwischen Rottenburg und Hopp am Neckar, 5 Kilometer Stau, 35 Minuten mehr. Dann Sigmaringen-Hechingen zwischen Fähringenstadt und Hermatingen, da steht ein kaputter LKW, beide Fahrtrichtungen gesperrt. Moosbach Richtung Sinsheim zwischen dem Abzweig nach Reichertshausen und Helmstadt, da ein kaputter Bus. Messkirch dann Geislingen zwischen der B313 Messkirch und Worndorf. Da läuft eine Unfallaufnahme, beide Fahrtrichtungen sind gesperrt. Und im Kreis Esslingen zwischen Flughafenstraße und Bernhausen ebenfalls eine Unfallaufnahme. Wenn ihr euch da gut auskennt, macht am besten einen großen Bogen drumherum, auch da staut sich's schon. Geblitzt wird in Obersontheim Richtung Markitzhofen. Da ist 100. Danke Sedat fürs Melden. Und wenn ihr jetzt auch was für uns habt, egal ob Stau oder Blitzer, melden geht für euch immer kostenlos telefonisch, gerne auch per WhatsApp an die 08000 75 7000 oder per Antenne 1 App. Gute Fahrt.
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Wir können jetzt entscheiden, wie wir in Zukunft zahlen wollen. Hier ist das Radio Antenne 1 und noch eine Woche lang läuft die Abstimmung, wie unsere Geldscheine aussehen sollen. Die Europäische Zentralbank gibt uns dafür gleich mehrere Motive zur Auswahl und wir haben jetzt eben noch genau eine Woche Zeit, um da ein bisschen mitzumischen. Es gibt zwei große Rubriken, Flüsse und Vögel oder auch berühmte Persönlichkeiten, wie zum Beispiel Beethoven und Co. Über das Design können wir dann auch noch bestimmen und das Ganze in der Hand halten sollen wir dann so ungefähr ab 2028. Den Link zur Abstimmung schicke ich euch jetzt gerne durch. Schreibt mir einfach schnell kostenlos eine WhatsApp-Nachricht an die 08000 75 7000. Dann entscheidet ihr mit, wie unser Geld in Zukunft aussehen wird. Und auch er ist dabei, gerade mitzuentscheiden. Nico Santos sitzt in der Jury von The Voice of Germany und verschönert auch uns jetzt den Feierabend mit Gute Laune Pop. Hier ist Why Don't You Stay. Die besten Hits von heute. 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

0: Montagabend mit der Tradiantenne 1 und gleich hier bei uns am Start. Die Mädels, die gerade noch mitten in ihrer Wild World Tour stecken. Cat's Eye mit Gabriella. Außerdem danach nochmal ein bisschen Sommerfeeling tanken zu den warmen Temperaturen da draußen. Turn the lights off. Das sind die besten Hits von heute. Gleich für euch nach den News hier bei Hitradio Antenne 1.
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3: Hitradio Antenne 1, das Wetter. Immer noch 21 bis 26 Grad in Baden-Württemberg. Heißt Feierabend, vielleicht sogar noch mal draußen genießen. Geht aber auch noch morgen easy. Es bleibt weiterhin trocken und freundlich, dann sogar bis zu 31 Grad. Wunderschönen Montag wünsche ich euch. Wir haben jetzt gleich 5 vor 7.
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5: Mit Lena Schaffer, schönen guten Abend. Die geplante Sanierung der Stuttgarter Oper kommt auf den Prüfstand. Laut dem Staatsministerium haben sich Stadt und Land auf eine Expertenanhörung verständigt. Auch ein möglicher Neubau soll geprüft werden. Ministerpräsident Özdemir spricht von einer ergebnisoffenen Neubewertung. CDU-Fraktionschef Vogt hatte zuvor wegen der angespannten Haushaltslage gefordert, die Kosten stärker zu berücksichtigen. Und Stuttgarts Oberbürgermeister Nopper will außerdem nach Einsparmöglichkeiten suchen. Neue Details zum tödlichen Messerangriff in Freiburg. Opfer und Tatverdächtige haben sich nach bisherigen Erkenntnissen nicht gekannt. Der 74-Jährige ist laut der Obduktion an seinen Stich- und Schnittverletzungen gestorben. Das Motiv des 30-jährigen Tatverdächtigen ist weiter unklar. Er soll kurz zuvor bereits einen weiteren Menschen mit einem Messer angegriffen haben. Baden-Württembergs Krankenhäuser rutschen immer tiefer ins Minus und das könnte am Ende auch Städte und Gemeinden teuer zu stehen kommen. Kommunen, Kirchen und die Krankenhausgesellschaft warnen davor, dass die Klinikdefizite bis nächstes Jahr auf 1,6 Milliarden Euro steigen könnten. Damit wächst auch die Gefahr weiterer Insolvenzen. Das Problem? Geht ein kommunales oder kirchliches Krankenhaus pleite, können hohe Kosten für die Betriebsrenten der Beschäftigten bei den Trägern hängen bleiben. Die Verbände fordern deshalb ein rasches Nothilfeprogramm vom Land. Da hat sich das SEK wohl in der Tür geirrt. Bei einem Einsatz in Heidenheim haben die Beamten die Wohnung einer unbeteiligten Frau aufgebrochen. Inzwischen hat sich die Polizei bei der Frau entschuldigt und auch den entstandenen Schaden ersetzt. Die Frau war zu der Zeit im Urlaub und hat erst später per Überwachungsvideo von dem Vorfall mitbekommen. Grund für den Einsatz war eigentlich eine Person, die mit einer Maschinenpistole gesehen wurde. Später hat sich herausgestellt, dass es eine Nachbildung war.
3: 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A6 Nürnberg Richtung Heilbronn zwischen Kirchberg und Ilshofen, Wolpertshausen, eine Baustelle, sorgt hier aktuell für Stau. Der rechte Fahrstreifen ist nämlich gesperrt. Dann mal beidseitig auch eine Ölspur auf der Fahrbahn. A81 Stuttgart Richtung Singen zwischen Rottenburg und Hoppermecker, 5 Kilometer Stau, 50 Minuten dauert es da leider mehr. B29 Aalen Richtung Stuttgart zwischen Winterbach und Remshalden-Geradstetten, da ein kaputtes Auto auf dem rechten Fahrstreifen. Moosbach Richtung Sinsheim, zwischen dem Abzweig nach Reichardshausen und Helmstadt, da haben einen kaputten Bus. Und Meßkirch-Geisingen zwischen der B13, Meßkirch und Worndorf, da läuft nochmal eine Unfallaufnahme. Außerdem eine Meldung aus dem Kreis Esslingen zwischen Flughafenstraße und Bernhausen, auch da eine Unfallaufnahme. Obersontheim in Blitzer Richtung Markertshofen, da ist 100, danke Sedat. Außerdem Göppingen, Stuttgarter Straße beim IKK, da ist 50, danke Maya. Und Schönarch in Richtung Holzgerlingen ab dem Abzweig zum Freibad, da ist 70, Herr danke schön, lieber Jochen. Staus und Blitzer meldet ihr bei uns telefonisch, gerne auch per WhatsApp für euch hier natürlich kostenlos an der 08000 75 7000, gerne auch per Antenne 1 App.
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3: Ein Hund fährt ganz alleine mit dem Zug. Die ganz verrückte Story dahinter, die hört ihr gleich bei mir nach nur knapp 12 Minuten. Und wir starten mit purem Feierabend-Feeling. Die Girls, die absolute Überflieger sind. Hier sind Cat's Eye mit Gabriella. Einen schönen restlichen Montag wünsche ich euch.
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Hier ist jetzt gerade hier Antenne 1. Ich wünsche euch einen wunderschönen Feierabend. Hund fährt ganz alleine Zug. Verrückte Meldung, ist jetzt aber so passiert. Frauchen war einfach kurz beim Bäcker. Hund ist ausgebüxt und in den Zug gestiegen. Und das eben ganz alleine. Weil er sich da aber leider weniger gut benommen hat, musste dann sogar die Polizei anrücken, die dann aber mit ganz viel Geduld das Vertrauen des Hundes gewonnen hat. Abenteuer beendet, Hund wieder sicher bei Frauchen und auch wir bringen hier jetzt ein bisschen Spannung rein in den Montagabend und das mit aktuellen Dance Beats. Turn the lights off. 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Das sind die besten Hits von heute.

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Ich drücke euch alle Daumen und jetzt ist mal einen wunderschönen Montag Feierabend. 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
4: Ich bin Tine Klimach. Russland und die Ukraine wollen nach Darstellung von US-Präsident Trump auf Angriffe auf gegnerische Energieanlagen verzichten. Das teilte Trump auf seiner Plattform Truth Social mit, ohne weitere Details zu nennen. Der ukrainische Präsident Zelensky schrieb auf X, dass ein deeskalierender Schritt mit Blick auf kritische Infrastruktur ein erster Schritt in Richtung Frieden sein könnte. Der Krieg müsse beendet werden. Aus Moskau gab es zunächst keine Reaktion darauf. Bundesinnenminister Alexander Dobrindt hat ein neues Konzept für Schutzräume in ganz Deutschland angekündigt. Es geht unter anderem um Tiefgaragen und Tunnel, deren Lage etwa auch in der Nina-Warn-App digital abrufbar sein soll. Das sagte Dobrindt bei einer Tagung mit Vertretern der Kommunen in Berlin.
5: Der Bund hat den Pakt für den Bevölkerungsschutz ausgerufen, um deutlich zu machen, dass er bereit ist, 10 Milliarden Euro zu investieren bis 2029, um dafür zu sorgen, dass diejenigen, die im Bereich zivile Verteidigung, Bevölkerungsschutz engagiert sind, deutlich gestärkt werden.
4: Der Bau neuer Schutzbunker sei dagegen nicht geplant, so Innenminister Dobrindt. Viele Menschen in Deutschland können Strom und Gas nicht bezahlen. Im vergangenen Jahr lebten rund 3,8 Millionen Menschen in Haushalten, die bei Rechnungen von Energieversorgung im Zahlungsverzug waren. Das hat das Statistische Bundesamt mitgeteilt.
6: Den Kühlschrank auffüllen oder doch eher die Stromrechnung zahlen? Diese Frage stellen sich viele, vor allem Leute, die zur Miete wohnen, sagen die Statistiker. In diesem Jahr gibt es bei den Energiepreisen aber immerhin eine leichte Entspannung, zumindest was Strom betrifft, Erdgas oder auch Fernwärme. Heizöl dagegen ist deutlich teurer geworden als im Vorjahr und auch andere Kosten steigen, Wasser zum Beispiel oder auch die Müllabfuhr. Claudia Wächter, Nachrichtenredaktion.
4: Sachsen landet mit seinem Bildungssystem im Bundesländervergleich aus bildungsökonomischer Perspektive erneut vorn. Im diesjährigen Bildungsmotor der arbeitgebernahen Initiative Neue Soziale Marktwirtschaft bleibt der Freistaat Spitzenreiter. Dahinter folgen, wie schon im vergangenen Jahr, Bayern, Hamburg und Baden-Württemberg. Am Ende des Feldes liegen NRW und Sachsen-Anhalt, vor dem erneuten Schlusslicht Bremen. Bei der Studie werden zum Beispiel die Bildungsausgaben pro Schüler verglichen, die Klassengrößen oder die Schulabbrecherquote.
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7: Guten Abend auf die Straßen und da ist aktuell alles so ruhig soweit und liegen keine Meldungen vor. 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
5: Ich bin Tine Klimach. Russland und die Ukraine wollen offenbar gegenseitige Angriffe auf Energieanlagen stoppen. Das schreibt US-Präsident Donald Trump auf seiner Plattform Truth Social. Aus Moskau und aus Kiew gibt es dafür bislang allerdings keine Bestätigung.
6: Trump steht hier zu Hause wegen astronomischer Benzin- und Dieselpreise schwer unter Druck. Dass in erster Linie sein Iran-Krieg und die beeinträchtigte Schifffahrt durch die Straße von Hormuz daran schuld sind, versucht Trump außen vor zu lassen. Er schießt sich auf Kiew und Moskau ein. Der Beschuss der dortigen Energieanlagen sei für die Ölknappheit verantwortlich. Am Wochenende hatte Trump den ukrainischen Präsidenten Zelensky gedrängt, die Angriffe auf russische Energieanlagen zu stoppen. Aus den USA, Tina Eck.
5: Tanken wird immer teurer. Der Preis für Super E10 ist übers Wochenende auf ein neues Rekordhoch gestiegen. Im bundesweiten Tagesdurchschnitt kostete ein Liter am Sonntag 2,27 Euro, teilte der ADAC mit. Diesel verteuerte sich demnach sogar auf 2,40 Euro pro Liter.
7: Diesel ist auch nicht mehr weit von seinem Rekordhoch aus April entfernt. In den vergangenen 2 Wochen sind die Spritpreise kräftig gestiegen. E10 war Ende August noch gut 12 Cent billiger, Diesel etwa 20 Cent. Und die Aussichten sind nicht gut, denn die Ölpreise haben zum Wochenstart nach den Entwicklungen im Nahen Osten weiter zugelegt. Grund dafür sind unter anderem abgesagte Gespräche über die Straße von Hormuz und die Abschaltung einer wichtigen Ölpipeline in Saudi-Arabien nach Drohnenangriffen. David Riemer, Nachrichtenredaktion.
5: Mit einer riesigen Aschewolke sorgt der Vulkan Ätna wieder für erhebliche Behinderungen im Flugverkehr von und nach Sizilien. Der Flughafen der 300.000 Einwohnerstadt Catania wurde für Starts und Landungen vorübergehend gesperrt, zunächst bis zum Abend. Mehr als 50 Flüge fielen aus oder mussten auf andere Flughäfen umgeleitet werden. Die Aschewolke reicht etwa 4 Kilometer hoch in den Himmel. Die Britpop-Band Oasis tritt erstmals wieder in Deutschland auf. Die Gruppe um die Brüder Liam und Noel Gallagher kündigte in sozialen Medien für den nächsten Juli 2 Konzerte in der Münchner Allianz Arena an. Bis zum 17. September um 17 Uhr können sich Oasis-Fans online für den Ticketverkauf registrieren.
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8: Hallo auf die Straßen, und da ist aktuell alles ruhig soweit, uns liegen keine Meldungen vor. 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
4: Ich bin Diana Kramer. Autofahrer in Deutschland kämpfen mit erneut gestiegenen Spritpreisen. Erste Stimmen waren schon vor 3 Euro pro Liter. Das gibt Forderungen nach einem Spritpreisdeckel neue Nahrung.
5: Der Tankstelleninteressenverband warnt schon vor Spritpreisen um 3 Euro pro Liter, wie es sie an Autobahnen teilweise schon gäbe. Der ADAC und auch der Tankstellenverband weisen aber auch darauf hin, dass die Weltlage allein die Preissprünge an der Tankstelle im Moment nicht vollständig erkläre. Da werde auch abkassiert. In jedem Fall werden die Spritpreise gerade zum Politikum. Die wahlkämpfende Manuela Schwesig etwa, Mecklenburg-Vorpommerns Ministerpräsidentin, rät zu einem Spritpreisdeckel. Und auch Bayerns Ministerpräsident Söder fordert neue staatliche Entlastungsmaßnahmen. Ronny Tochau, Nachrichtenredaktion.
4: Europa will im Ringen um die Arktis stärker mitmischen. Bundeskanzler Friedrich Merz und Vertreter 11 weiterer Länder haben sich bei einem Gipfel in Finnland darauf verständigt, das Engagement der EU auszubauen. Merz sagt, der hohe Norden ist inzwischen der kritischste Bereich für Europas Sicherheit.
6: Die größte Bedrohung sehen die Gipfelteilnehmer in Russland. Deshalb wollen sie den Norden besser überwachen, mehr Informationen austauschen und wichtige Anlagen an Land und auf See schützen. Gleichzeitig geht's ums Geschäft. Durch das schmelzende Eis entstehen neue Schifffahrtsrouten, außerdem lagern in der Region wichtige Rohstoffe. Und Europa will dort auch praktisch beweglicher werden. Finnland wirbt für mehr Eisbrecher. Kanzler Merz unterstützt das und sagt, die braucht nicht nur der Norden, sondern ganz Europa. Zoe Tassovali, Nachrichtenredaktion.
4: Russland und die Ukraine wollen laut US-Präsident Donald Trump auf Angriffe auf gegnerische Energieanlagen verzichten. Das teilte er auf seiner Plattform Truth Social mit. Aus Moskau und Kiew lag keine Bestätigung dafür vor. Der ukrainische Präsident Zelensky hatte zuvor aber erklärt, er wolle sich Ende dieser Woche mit Trump in New York zu dem Thema treffen. Die Abstimmung über das neue Design der neuen Euro-Banknoten geht auf die Zielgerade. Noch bis einschließlich kommenden Montag können sich Europäer an einer Online-Umfrage der Europäischen Zentralbank dazu beteiligen. Die neuen Euroscheine sollen neben einem neuen Design auch zusätzliche Sicherheitsmerkmale erhalten, um Kriminellen das Herstellen von Falschgeld weiter zu erschweren.
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7: Uns liegen derzeit keine Meldungen vor. 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
1: Mit Steffen Kern von der Evangelischen Kirche. Schönen Montag euch. Gerade noch mal gut gegangen. Vielleicht sagt ihr das auch an diesem Abend. Es ist gerade noch mal gut gegangen. Das kann auf der Straße sein, wenn wir unterwegs sind, mit dem Auto, mit dem Fahrrad oder zu Fuß. Oder sonst in einer Situation. Dankbar.
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1: Mit Steffen Kern von der Evangelischen Kirche. Schönen Montag euch. Gerade noch mal gut gegangen. Vielleicht sagt ihr das auch an diesem Abend. Es ist gerade noch mal gut gegangen. Das kann auf der Straße sein, wenn wir unterwegs sind.

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1: Ich bin Diana Kramer. Russland und die Ukraine wollen offenbar gegenseitige Angriffe auf
2: steht hier zu Hause wegen astronomischer Benzin- und Dieselpreise schwer unter Druck. Trump steht hier zu Hause wegen astronomischer Benzin- und Dieselpreise schwer unter Druck. Dass in erster Linie sein Iran-Krieg und die beeinträchtigte Schifffahrt durch die Straße von Hormuz daran schuld sind, versucht Trump außen vor zu lassen. Er schießt sich auf Kiew und Moskau ein. Der Beschuss der dortigen Energieanlagen sei für die Ölknappheit verantwortlich. Am Wochenende hatte Trump den ukrainischen Präsidenten Zelensky gedrängt, die Angriffe auf russische Energieanlagen zu stoppen. Tina Eck, USA.
1: Die hohen Spritpreise sorgen auch hierzulande weiter für Debatten. Auch CSU-Chef Markus Söder fordert nun neue Entlastungsmaßnahmen. Die Bundesregierung müsse sich dringend zusammensetzen und darüber reden, wie man die extrem hohen Benzin- und Dieselpreise senken und erträglich machen könne, sagte Söder nach einer Klausurtagung des CSU-Vorstands in München. Auf welchem Weg und wie stark die Preise gesenkt werden sollten, sagte Söder aber nicht. Mecklenburg-Vorpommerns Ministerpräsidentin Manuela Schwesig forderte die Einführung eines Spritpreisdeckels. Bundesinnenminister Alexander Dobrindt will den Schutz der Bevölkerung im Ernstfall neu organisieren. Statt neuer Bunker sollen vor allem Tiefgaragen und Tunnel als Schutzräume dienen.
3: Egal, wo man gerade unterwegs ist, braucht man bei Katastrophenalarm vielleicht einen Schutzraum. Innenminister Dobrindt plädiert dafür eine digitale Info, die jedem zum Beispiel in der Nina-Warn-App anzeigt, welche Tunnel, welche Tiefgarage, welche Bahnstation oder ähnliches in der Nähe sind. Nicht sinnvoll findet der Innenminister den Bau neuer Bunker. Das sei ein veraltetes Konzept aus dem Kalten Krieg, das viel Geld koste, aber wenig Schutz bringe. Die Kommunen kritisieren, dass noch viele Fragen ungeklärt seien, etwa wer koordiniert bei Naturkatastrophen oder hybriden Angriffen die Evakuierungen. Onni Tochau, Berlin.
1: Die Britpop-Band Oasis tritt erstmals wieder in Deutschland auf. Die Band um die Brüder Liam und Noel Gallagher kündigte in sozialen Medien für Juli 2027 zwei Konzerte in der Münchner Allianz Arena an. Bis diesen Donnerstag um 17 Uhr können sich Oasis-Fans online für den Ticketverkauf registrieren.
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4: Uns liegen derzeit keine Meldungen vor. Alle aktuellen Staus und Blitzer findet ihr jederzeit auf antenne1.de oder ganz bequem in unserer Antenne 1 App.
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0: steht hier zu Hause wegen astronomischer Benzin- und Dieselpreise schwer unter Druck.
1: Offenbar gegenseitige Angriffe auf
0: steht hier zu Hause wegen astronomischer Benzin- und Dieselpreise schwer unter Druck.

steht hier zu Hause wegen astronomischer Benzin- und Dieselpreise schwer unter Druck. Dass in erster Linie sein Iran-Krieg und die beeinträchtigte Schifffahrt durch die Straße von Hormuz daran schuld sind, versucht Trump außen vor zu lassen. Er schießt sich auf Kiew und...

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2: Ich bin Diana Kramer. Die Spritpreise haben erneut ein neues Allzeithoch erreicht und auch Öl und Gas zum Heizen werden wieder teurer. Noch teurer, denn schon im vergangenen Jahr konnten viele Menschen hier in Deutschland Gas und auch Strom nicht bezahlen. Rund 3,8 Millionen Haushalte waren 2025 bei Rechnungen von Energieversorgern im Zahlungsverzug, teilte das Statistische Bundesamt mit.
3: Den Kühlschrank auffüllen oder doch eher die Stromrechnung zahlen? Diese Frage stellen sich viele, vor allem Leute, die zur Miete wohnen, sagen die Statistiker. In diesem Jahr gibt es bei den Energiepreisen aber immerhin eine leichte Entspannung, zumindest was Strom betrifft, Erdgas oder auch Fernwärme. Heizöl dagegen ist deutlich teurer geworden als im Vorjahr und auch andere Kosten steigen, Wasser zum Beispiel oder auch die Müllabfuhr. Claudia Wächter, Nachrichtenredaktion.
2: Russland und die Ukraine wollen nach Darstellung von US-Präsident Donald Trump auf Angriffe auf gegnerische Energieanlagen verzichten. Das teilte Trump auf seiner Plattform Truth Social mit, ohne weitere Details zu nennen. Weder Kiew noch Moskau haben bisher offiziell reagiert. Die Ukraine flog in den vergangenen Monaten schwere Angriffe gegen die russische Erdölindustrie und sorgte damit zeitweise für Engpässe auf dem Treibstoffmarkt in Russland. Moskau antwortete mit gezielten Angriffen auf Anlagen in der Ukraine und nahm auch Tankstellen ins Visier. Zum Auftakt des europäischen Arktis-Gipfels hat Bundeskanzler Friedrich Merz die NATO-Verbündeten zum Zusammenhalt gegen wachsende Bedrohungen aufgerufen. Hier im hohen Norden Europas könne man sehen, wie gefährdet der Frieden in Europa ist, sagte Merz in Finnland.
4: Wir sind Teil des Nordens. Wir sind Anrainer am Atlantik. Wir sind Anrainer der Ostsee. Und damit sind wir Teil dieses strategisch gefährdeten Teils Europas. Ich nehme es ausgesprochen ernst, was wir hier zurzeit erleben.
2: Bundeskanzler Friedrich Merz. In Hannover dreht sich in den kommenden Tagen alles um Lastwagen, Transporter und Lösungen für Logistiker. Am Vormittag öffnet die Nutzfahrzeugmesse IAA Transportation. Im Mittelpunkt der Messe stehen alternative Antriebe wie elektrische und wasserstoffbetriebene Lastwagen, daneben auch digitale Technologien und autonomes Fahren.
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5: Uns liegen derzeit keine Meldungen vor. Alle aktuellen Staus und Blitzer findet ihr jederzeit auf antenne1.de oder ganz bequem in unserer Antenne 1 App.
1: Kommt gut durch die Nacht. 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
6: So, Wachmacher Azubi Tom, der hat was rausgesucht für Christine aus der Nachrichten und mich. Wir müssen erraten, was das ist. Ihr könnt ja so imaginär mal mitraten im Kopf. Schieß mal
7: also,
6: los.
7: Sie ist ziemlich lang, aber genau das ist ihr der große Vorteil. Ich schiebe sie komplett rein und bewege sie ein paar Mal kräftig hoch und runter. Dank der Borsten kommt sie auch an Stellen, die man sonst nicht erreichen würde. Was denkt ihr? Was könnte das sein? Okay. Eure 30 Sekunden, die starten jetzt.
6: Du darfst anfangen, komm.
8: Ja, so eine Spülbürste für Glaswasserflaschen.
7: Ah, gute Idee, aber leider falsch.
6: Okay. Ich hätte gedacht, einfach die Klobürste.
7: Ostermann. Es war wohl zu einfach, das ist richtig.
6: Ah ja, ich meine, oder? Ich meine, lang mit Borsten? Ja, weil ich meine, die Klobürste kann ja nur sein, weil mit der putze ich mir jeden Morgen die Zähne.
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6: Und ihr seid so super. Ihr hört den englischen oder anderen fremdsprachigen Hits immer Stellen, die deutsch sind, obwohl die da gar nicht gesungen werden. Das finde ich richtig geil. Das sind die Hitverhörer, die suchen wir. Und wer hat jetzt einen neuen für uns? Guten Morgen.
9: Ich bin die Ellie aus Röningen, hi.
6: Ellie, Hallo. Cool, schön, dass du anrufst. Sag mal, was hast du denn gehört oder wo hast du dich verhört?
9: Und zwar immer bei dem Song Chloe von Madcon.

0: Wie hieß er nochmal, was wir da gemacht haben beim ESC? Flashmob. Das war der geilste Flashmob, den ich in meinem Leben je gesehen habe. Was hast denn du da gehört, was wir nicht gehört haben?
1: Ja, und zwar direkt am Anfang, ungefähr nach 20 Sekunden, da höre ich immer, Melodien sind von Gott.
0: Oh, geil.
2: Würde ja passen.
0: Das hören wir uns an.
2: Oh,
0: aber
2: stimmt.
0: Absolut. Richtig geil.
2: Wie witzig.
0: Nochmal, Melodien sind von Gott.
2: Die Melodien sind von Gott.
0: Geil. Richtig geil.
2: Hammer.
0: Also toll. Super, super fair hört, super gehört. Also es war göttlich. Vielen herzlichen Dank, Elli. Liebe Grüße nach Renningen.
1: Ja, tschüssi.
0: So, jetzt seid ihr dran. Ihr habt doch auch so ein Ding auf Lager, oder?
2: Sicher.
0: Dann her damit. Das ist der Hitradio Antenne 1 Hitverhörer.
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0: Heute Morgen spielen wir mit Sandra aus Steinheim an der Mur. Guten Morgen.
4: Guten Morgen.
2: Hey.
0: Sandra, ich möchte nicht angeben, letzte Woche haben wir den Sieg geholt mit Steffi aus Gerabronn. Da habe ich 5 Punkte mit ihr gespielt. Mhm. Das war auch ein Montag. Und jetzt bist du dran. Wir machen das gleiche nochmal mit 5 Punkten, okay?
4: Okay.
0: Weil ich hab einen Ruf zu verlieren, weil ich am letzten Donnerstag nur 0 Punkte hatte.
2: Ja.
4: Okay, also ich versuch's.
0: Okay.
2: Ihr macht es gemeinsam.
0: Dann pass auf, dann musst du jetzt so viele Begriffe wie möglich erraten. Deine 60 Sekunden, also unsere, die starten genau jetzt. So, wenn du Klamotten anhast, also Klamotten sind aus was? Wie nennt man das oberbegrifflich?
4: Aus Stoff.
0: Ja, richtig. Wenn du so Candlelight-Dinner, was ist dann das so erste Wort? Was ist das auf Deutsch übersetzt?
4: Rendezvous oder?
0: Nein, Candle ist ja was? Eine?
4: Ja, Kerze.
0: Ja, genau. Und die besteht aus?
4: Wachs.
0: Richtig. Wenn du hier in der Muckibude unterwegs bist und dann bewegst du dich aber nicht von der Stelle, obwohl du dich ganz viel bewegst, dann stehst du auf einem?
4: Laufbein.
0: Richtig. Wenn du da so einen was Wärmeres obenrum anhast, wo hinten aber noch so ein Ding dran hängt, was ist das, wie nennt man das? Ein
4: Schal.
0: Nee.
4: Ein Schal.
0: Nein, das ist so ein Ding, wo du mit Ärmeln und alles, aber hinten ist noch so ein Ding dran.
4: Oh, ein Hoodie.
0: Ja, richtig, der kam noch. Der Hoodie war richtig,
2: ja,
0: der kam noch.
2: Ja, den lasse ich noch zählen.
0: Sehr gut.
2: Hey, stabile Runde. Sandra, ihr habt gemeinsam 4 Punkte euch erspielt. Geil.
0: Ole, ole, ole, ole. Sehr gut gemacht, Sandra, wirklich. Echt krass. Dass der Hoodie noch kam, finde ich also sensationell.
4: Ja, dankeschön.
0: Damit steigst du schon richtig dick ein hier im Rennen. Also 4 Punkte müssen erstmal geschlagen werden. Vielleicht hast du schon den Wochensieg. Mal gucken.
4: Okay, dann lasse ich mich überraschen.
0: So, wenn ihr das packt, mehr als 4 Punkte zu schaffen oder genauso viele, dann schickt mal schnell eine WhatsApp durch. Da spielen wir gerne mit euch die nächste Runde. Morgen.
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0: Ja, und da ist Kim heute Morgen direkt zum Schulstart nach Tiefenbronn-Leningen gefahren. Daniela hat sich nämlich bei uns gemeldet. Ihre beiden Kids, Liana und Colin, die müssen auf dem Weg zur Schule einige unübersichtliche Straßen ohne Ampel oder Zebrastreifen überqueren.
5: Wir stehen jetzt hier gerade schon an der berühmt-berüchtigten Kreuzung, wo es jetzt echt knuppelig ist. Und zwar stehe ich jetzt hier gemeinsam mit Daniela, mit Leana und mit Colin an der Kreuzung Steinegger Straße, Mühlhausener Straße und Hauptstraße. Daniela, erzähl mal, was hier so das größte Problem ist.
6: Ja, also wir haben hier eine Straße 30er-Zone, die anderen Straßen sind 50. Es ist sehr unübersichtlich hier. Man weiß nicht, wo man direkt über die Straße gehen soll. Die Autos fahren hier auch sehr, sehr schnell.
5: Aha, hier kommen sie schon von links. Sieht man total schlecht. So, von rechts ist jetzt auch wieder ein Auto da. Jetzt kommt mir auch schon eins gegenüber. Jetzt würde ich einfach mal versuchen, schnell, schnell, schnell rüber zu laufen. Daniela, wir haben es jetzt geschafft. Was würdest du denn sagen, wäre hier denn schon mal einfach, was man einfach machen könnte, damit die Kiddies hier sicherer über die Straße laufen?
6: Also einfach wäre es schon mal, wenn praktisch hier die 50er-Zonen, wenn man da eine 30er-Zone draus machen würde und vielleicht irgendwelche Einbuchtungen oder Huppeln auf der Straße, dass einfach die Autos langsamer fahren. Ja, somit können die Kinder vielleicht etwas sicherer über die Straße gehen.
0: Ja, ihr hört's, ne? Egal wo ihr fahrt, fahrt bitte vorsichtig, denn die Kiddies sind ab heute wieder unterwegs.
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0: So, vor einer halben Stunde haben wir Wachmacher Azubi Tom fertig gemacht. Christina aus den News und ich. Jetzt hat er was ganz Böses Neues für uns am Start. Möchtest du nochmal sagen?
7: Yo, ich stecke die beiden Teile einfach rein und schalte ihn an. Nach kurzer Zeit wird es innen angenehm warm und er arbeitet ganz unauffällig vor sich hin. Je nachdem, wie feucht die Ausgangslage war, braucht er manchmal etwas länger. Am nächsten Morgen ist aber meistens alles trocken und wieder einsatzbereit. Was ist es? Was könnte es sein? Eure 30 Sekunden, die starten jetzt.
0: So, Christine, schieß mal los. Willst du anfangen oder soll ich anfangen?
2: Fang mal an.
0: Okay, ich hätte gedacht, ganz normal, du musst ja beim Waschtrockner ja hier dieses Ding unten reinschieben und da oben das Teil zum Zumachen. Vielleicht würde ich einen Waschtrockner nehmen.
2: Also ich hätte auch einen Trockner gesagt, tatsächlich.
7: Nee.
0: Ja, Christine, dann...
2: Keine Ahnung.
0: Ja. Und ist es das? Nee, ne?
2: Naja. Geht's denn in die Richtung?
0: Ist es vielleicht so ein Brillentrocknungsgerät, was man für zu Hause irgendwie hätte?
7: Das gibt's doch gar nicht.
2: Ja,
7: doch.
2: Deswegen.
7: Das ist doch so
2: hast du gerade eins erfunden?
0: Nein, so Brillen habe ich schon mal gesehen. Da hat sie das reingetan, dann ist die nicht mehr so beschlagen und so.
7: Ja, aber das ist doch zum Desinfizieren, Mensch.
0: Nee, das ist zum Brillen irgendwie... Du bist in meinem Team, Vorsicht.
2: Ja.
0: Okay, das ist natürlich blöd. Könnt ihr uns da vielleicht ein bisschen weiterhelfen, weil wir kriegen das nicht hin. Habt ihr sag doch mal bitte das Ding.
7: Ich stecke die beiden Teile einfach rein und schalte ihn an. Nach kurzer Zeit wird es innen angenehm warm und er arbeitet ganz unauffällig vor sich hin. Je nachdem, wie feucht die Ausgangslage war, braucht er manchmal etwas länger. Am nächsten Morgen ist es aber meistens alles wieder trocken und wieder einsatzbereit.
0: Ohne Scheiß. Wenn ihr was auf der Pfanne habt, dann schickt das durch. 08075 7000.
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0: So, das machen wir schon den ganzen Morgen mit Christina aus den News. Und wir versuchen gegen Wachmacher Azubi Tom etwas in der Hand zu haben. Wir haben heute Morgen schon einmal richtig brilliert.
2: Ja,
0: und
2: also
0: ja, und jetzt verkacken wir jetzt gerade die ganze Zeit. Kannst du mal das nächste sagen, Tom?
7: Yo, ich stecke die beiden Teile einfach rein und schalte ihn an. Nach kurzer Zeit wird es innen angenehm warm und er arbeitet ganz unauffällig vor sich hin. Je nachdem, wie feucht die Ausgangslage war, braucht er manchmal etwas länger. Am nächsten Morgen ist aber meistens alles trocken und wieder einsatzbereit. Was meint ihr? Eure 30 Sekunden, die starten jetzt.
0: So.
2: Es wird nicht besser.
0: Nein, Christine und ich, wir haben aber die Köpfe zusammengesteckt und wir wissen, ohne die Community sind wir erledigt. Oh. Und deswegen haben wir auf der 08075 7000 ja vorhin schon gebeten, könnt ihr bitte. Und Axel aus Esslingen hat zum Beispiel gesagt,
8: ich würde mal auf eine Schuhheizung tippen, wo man also die Heizung in die Schuhe steckt und je nach Feuchtegrad sind sie früher oder später trocken.
0: Und das hat Ines aus Heilbronn auch gesagt.
9: Ein elektrischer Schuhtrockner.
0: Und jetzt kommt's.
7: Da merkt man wieder, auf die Community ist Verlass, das ist richtig.
0: Sehr gut.
7: Es ist ein elektrischer Schuhtrockner.
0: Ja, obwohl man sagen muss, Schuhtrockner, wer hat sowas Teures? Hast du so?
2: Nee. Also wenn bei uns Schuhe nass sind, dann wird da Zeitungspapier reingesteckt und dann ist gut.
0: So nämlich.
7: Oder auf die Heizung.
2: Oder auf die Heizung, ja.
0: Aber gut, das ist halt für Reiche oder und vor allem Skihütten und sowas, die haben das ja auch, ne? Also toll, wir haben, dank euch haben wir hier brilliert.
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0: So, ihr denkt dran, ne? Es gibt hier den niegelnagelneuen VW ID Polo im Wert von 30.000 Euro. Ihr lacht über die am Wochenende wieder gestiegenen Spritpreise, denn das Ding ist voll elektrisch. Voll elektrisch. Geil. Und das Coole ist, wenn man damit zur Arbeit fährt, dann macht das folgendes Geräusch. Genau, gar keins. Das ist so genial, das ist so toll. Pass auf. Und ihr bekommt, ihr wisst ja Bescheid, wenn ihr unseren Sound hört im Programm, diesen Schlüssel, wenn ihr es auf die Leitung schafft, auf die 08075 7000. Wir öffnen die Leitung wieder für 30 Sekunden. Mal schauen, wer da jetzt dran ist. So, wir starten. Guten Morgen. Wer ist denn da in der Leitung?
10: Guten Morgen, hier ist Birgit aus Schramberg.
0: Hallo Birgit aus Schramberg, auch du bekommst einen Schlüssel.
10: Oh, danke schön, cool.
0: Einen tollen Tag, dir bleib bitte am Telefon. Ja. So, wer ist denn jetzt dran? Guten Morgen.
11: Hier steht Daniela aus Nautzingen, guten Morgen.
0: Guten Morgen Daniela, hey, auch du einen Schlüssel, herzlichen Glückwunsch.
11: Danke, super.
0: Dranbleiben, so, noch einer geht noch. Guten Morgen, wer ist denn jetzt dran?
12: Hallo, hier ist die Sabine aus Herrenberg.
0: Hey Sabine, auch du bekommst einen Schlüssel. Herzlichen
12: Super,
0: Glückwunsch.
12: Danke.
0: Auch du bitte schön danke. Dranbleiben. Und ihr denkt bitte dran, ne? Auch für euch gibt es sofort einen Schlüssel. Ihr hört bitte einfach auf diesen Sound. Und sobald ihr das hört, ruft ihr die 08075 7000 an. Und wenn ihr diesen Schlüssel habt, vielleicht passt er ja auch dann am großen Finaltag am 2.10. Und das wäre so geil. Dann hättet ihr nämlich ein niegelnagelneues Auto.
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0: Genau das weiß unser Wachmacher Azubi Tom.
7: Yo, es gibt gerade zwei Livestreamer, die bekommen gerade richtig Hate im Netz ab. Und wie ich finde, wirklich zu Recht, ja?
0: Erzähl.
7: Es geht um Jordan und Sammy, die machen immer verrückte Sachen in ihren Streams. Also die fahren mit dem Motorrad in ihrer Wohnung, zünden dort auch Böller. Und jetzt haben sie es, ja, also die sind wirklich komplett durchgedreht. Und diesmal haben sie es wirklich richtig übertrieben. Denn die haben zusammen mit einem waschechten Elefanten gestreamt und den vor der Kamera
0: gedemütigt. Einen echten Lebewesen.
7: Einen echten Elefanten, ja, vor der Kamera gedemütigt. Die haben getanzt, laut geschrien und das Tier offensichtlich belästigt. Und er hat da wirklich, also man hat da gesehen, das Tier ist total gestresst, denn Elefanten gehören ja auch zu den sensibelsten Tieren der Welt.
0: Krass.
7: Und jetzt pass mal auf, woher kriegt man überhaupt so einen Elefanten? Den haben sie sich einfach gemietet für 3.500 von einem Zirkusdompteur.
0: Den müssen wir gleich auch,
7: ja. Ja, hast du vielleicht auch recht, ja. Also jetzt gab es ein Statement, denn die haben versucht, sich zu rechtfertigen, ja, weil das Studio war nämlich in dem eher ein Gehege von dem Elefanten, das haben die dort bauen lassen.
0: Ach so.
7: Und dementsprechend war es kein geschlossener Raum, aber für mich gibt es da keine Entschuldigung.
0: Also die meinen, das wäre nicht so schlimm für den Elefanten, weil es ja in seinem Gehege war.
7: Ja, okay. Also für mich gibt es da keine Entschuldigung, die haben nämlich einfach ein Tier missbraucht für ihre Klicks.
0: Ja. Und außerdem, ganz ehrlich, wenn man was Altes mit Rüssel haben will für einen Videodreh, dann kann man ja auch Mike Krüger nehmen zum Beispiel.
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0: So, den ganzen Morgen raten wir schon fleißig hier, Christine aus den News und ich. Wachmacher Azubi Tom, der hat einiges auf der Pfanne. Wir haben ihn heute Morgen schon richtig platt gemacht und er uns aber jetzt mittlerweile auch schon.
2: 1-1 steht's.
0: Jetzt gibt es aber mittlerweile ein neues Produkt, möchtest du nochmal sagen?
7: Yo, ich tippe ein, was ich haben möchte und kurz danach kommt vorne ein kleiner Streifen raus. Den muss ich aber nur noch kurz abziehen und kann ihn praktisch überall hinkleben. Was ist es? Eure 30 Sekunden, die starten jetzt.
0: So, also Christine und ich, wir haben schon die Köpfe zusammengestellt, aber warte noch kurz. Wie war heute Morgen? Aufstehen war okay?
7: Was?
2: Ja.
0: Ja.
7: Was ist das denn?
2: So montags ist immer blöd, weißt du?
0: Frühstückst du morgens, wenn du zu Hause bist?
2: Nee, hier, ich frühstück erst hier.
0: Erst hier, okay. Ja, gut.
7: Wollt ihr mal raten?
0: Warte ganz kurz. Und wie lange bist du hergefahren? Also ging das eigentlich?
2: War alles frei.
0: Hat es geregnet oder so?
2: Nee. Nö, gar nicht.
0: Nee, dann ist ja
2: bei
0: gut.
2: Dir?
0: Ja, nee, also ähnlich wie bei dir. Wir fahren auch fast dieselbe Strecke. Ne? Also, möchtest du kurz sagen, was Produkt
2: ist? Etikettiergerät.
0: Und?
7: Ja. Das ist leider richtig, Mann.
0: Ganz ehrlich. Wenn du das vorhast, uns das einfach, dann schreibst du uns doch gleich auf, wenn du es so einfach machst. Ja, es haben so viele von euch aus der Community haben es auch reingeschickt, ne? Etikettiere.
7: Das war. Die haben euch doch geholfen, denen den Tipp gegeben.
0: Nein. Wir wussten es ja vorhin schon.
2: Das war wirklich einfach.
0: So. Aber trotzdem nochmal danke an alle von euch, die was reingeschickt haben. Ne? Und ich denke, wir werden am nächsten Montag hoffentlich schwerere Dinge bekommen, oder? Hat Spaß gemacht?
2: Hat Spaß gemacht, auf jeden Fall, ja.
0: Ansonsten gehst du jetzt frühstücken?
2: Ja.
0: Das ist gut. Dankeschön, Christine, fürs Mitmachen. Gerne.
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1: Ich bin Diana Kramer. Egal ob vor oder nach 12 Uhr, die Spritpreise sind für Autofahrer hier in Deutschland eine echte Herausforderung. Nachdem es auch zum Wochenstart weiter nach oben ging, werden Forderungen nach einem Eingreifen der Bundesregierung lauter.
2: Der Tankstelleninteressenverband warnt schon vor Spritpreisen um 3 Euro pro Liter, wie es sie an Autobahnen teilweise schon gäbe. Der ADAC und auch der Tankstellenverband weisen aber auch darauf hin, dass die Weltlage allein die Preissprünge an der Tankstelle im Moment nicht vollständig erkläre. Da werde auch abkassiert. In jedem Fall werden die Spritpreise gerade zum Politikum. Mecklenburg-Vorpommerns Ministerpräsidentin Emanuela Schwesig rät zu einem Spritpreisdeckel. Und auch Bayerns Ministerpräsident Söder fordert neue staatliche Entlastungsmaßnahmen. Ronny Tochau, Nachrichtenredaktion.
1: Nach der Ankündigung von US-Präsident Donald Trump über eine Feuerpause zwischen der Ukraine und Russland bei ihren Angriffen auf Energieanlagen hat der ukrainische Präsident Zelensky betont, es handle sich um einen Vorschlag. Die Ukraine sei aber bereit, diese Deeskalation zu unterstützen, wenn auch Russland seine Angriffe auf kritische Infrastruktur einstelle. Bislang sei allerdings kein echter Willen Moskaus zu erkennen, den Krieg zu beenden. Angriffen auf Energieanlagen hat der ukrainische Präsident Zelensky betont, es handle sich um einen Vorschlag. Die Ukraine sei aber bereit, diese Deeskalation zu unterstützen, wenn auch Russland seine Angriffe auf kritische Infrastruktur einstellt.

0: und wichtige Anlagen an Land und auf See schützen. Gleichzeitig geht's ums Geschäft. Durch das schmelzende Eis entstehen neue Schifffahrtsrouten. Außerdem lagern in der Region wichtige Rohstoffe. Und Europa will dort auch praktisch beweglicher werden. Finnland wirbt für mehr Eisbrecher. Kanzler Merz unterstützt das und sagt, die braucht nicht nur der Norden, sondern ganz Europa. Zoe Tassovali, Nachrichtenredaktion.
1: Zum Sport. Fußball-Zweitligist Hannover 96 hat sich von seinem Trainer Christian Titz getrennt. Das gab der Verein 3 Tage nach der Niederlage beim 1. FC Nürnberg bekannt. Hannover steht nach 5 Spielen mit 4 Punkten auf Tabellenplatz 15. Die Niedersachsen wollen zeitnah einen Nachfolger präsentieren. Als Topfavorit gilt Sandro Wagner.
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3: Uns liegen derzeit keine Meldungen vor. Alle aktuellen Staus und Blitzer findet ihr jederzeit auf antenne1.de oder ganz bequem in unserer Antenne 1 App.
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2: Und damit herzlich willkommen zur Hitradio Antenne 1 Talknacht. Wir freuen uns sehr, auch zu dieser späten Stunde mal jetzt hier im Studio zu sein. Mhm. Auch wenn es mit dir ist, Nico.
3: Ja. Es ist auch ein bisschen gruselig, nicht nur, dass Geisterstunde ist, sondern dass ich auch deine Fratze um die Uhrzeit vor Augen habe. Ist auch nicht was sehr Spezielles. Ja, herzlich willkommen.
2: Wow, also ich gehe gleich wieder, ganz
3: wir
2: ehrlich.
3: Wir bedanken uns an der Stelle beim Landeskriminalamt Baden-Württemberg, denn in dieser engen Zusammenarbeit entsteht dieser Podcast hier überhaupt. Der Fall, mit dem wir uns heute beschäftigen, der ist an Brutalität kaum in Worte zu fassen.
2: Es gibt dennoch drei Worte, die ihn praktisch sehr gut zusammenfassen, diesen furchtbaren Fall, der sich hier bei uns in Baden-Württemberg ereignet hat, und zwar im Rems-Murr-Kreis. Ermordet, zerteilt, einbetoniert. Als der Zementmord

0: ging dieser Fall in die Kriminalgeschichte ein und ich muss wirklich sagen, als ich mich auf diesen Fall ja nochmal vorbereitet habe, recherchiert habe, mir ist es wirklich eiskalt den Rücken runtergelaufen.
1: Ja, absolut. Mir auch. Und wir spulen mal zurück ins Jahr 2007. Am Abend des 21. August kam der 19-jährige Ivor Schneider nach dem Handballtraining nach Hause und wurde da von der 16-jährigen Sessen angerufen und die hat ihn unter einem Vorwand rausgelockt. Und zwar der Vorwand war ganz einfach, dass sie Französisch nach Hilfe braucht.
0: Ja, die beiden machen sich dann auf den Weg zur Villa Rustica. Die ist in Rommelshausen, wie gesagt im Rems-Murr-Kreis. Es ist mittlerweile 21.20 Uhr, als auf halber Strecke bereits Dennis E. und Roman K. auf die beiden warten. Ja, und unter dem Vorwand, du hast immer Feuer, nutzt einer der beiden Yvonnes arglose Situation aus und schlägt mit einem Baseballschläger zu. Er trifft Yvonne an der Schläfe, der erstmal natürlich total benommen stehen bleibt. Erst weitere Schläge bringen ihn zu Boden und dann treten Dennis und Roman weiter auf ihn ein.
1: Ja, und der Grund ist erschreckend. Es ist Eifersucht. Tage zuvor hat Dennis seine 16-jährige Freundin Sessen nämlich dazu gezwungen, eine Liste zu schreiben. Eine Liste mit Jungs, mit denen Sessen mal was gehabt hat. Und das war dann Dennis' persönliche Todesliste. Und Yvonne stand da an dritter Stelle.
0: Ja, und keiner kann wirklich so sagen, warum Yvonne wirklich auf dieser Liste stand. Ja. Denn die beiden kannten sich nur flüchtig. In den Tagen vor dem Mord prahlte Dennis, dass er bald 7 Männer töten wird. Beim ersten auf der Liste macht keiner die Tür auf. Beim zweiten Namen schreitet die Mutter ein und verhindert Schlimmeres. Ja, und der dritte Name, Nico, du hast es schon gesagt, auf dieser Liste ist eben Yvonne.
1: Ja, und während der Tat ist Dennis auch immer wieder auf seine Freundin zugekommen, auf seine Prinzessin, wie er sie immer genannt hat, hat sie umarmt und gesagt, dass er sie über alles liebt und dass das jetzt der Beweis seiner Liebe ist.
0: Ja, sie zerteilen die Leiche von Yvonne in 14 Teile und bringen alles in eine Wohnung nach Stuttgart-Gablenberg und betonieren sie in Blumenkübel ein, die sie dann bei Plochingen in den Neckar geworfen haben. Über 4 Tage waren sie damit beschäftigt, die Leiche verschwinden zu lassen.
1: Ja, wenige Tage später haben sich Anwohner des Hauses über den üblen Gestank beschwert. Der Gestank nach Verwesung. Dann rückte die Polizei an. Und jetzt bei uns ist der Leiter der damaligen Sonderkommission Zement, Volker Zeiss. Herr Zeiss, vielen Dank, dass Sie da sind erstmal. Und die erste Frage ist jetzt, wie ist der Fall denn überhaupt auf Ihrem Tisch gelandet?
2: Das war an dem Montag, Spätnachmittag, nach den Sommerferien, als wir von den Kollegen vom Streifendienst in eine Wohnung im Stuttgarter Osten gerufen wurden, in dem ein seltsamer Geruch wahrgenommen wurde, ohne dass man Näheres zu den Hintergründen sagen konnte, ob jetzt hier möglicherweise ein Kapitalverbrechen vorliegt oder nicht.
1: Das heißt also, Sie wussten damals, ist es noch nicht in Verbindung mit Yvonne S. gekommen?
2: Zunächst hatten wir mit der Spurensicherung versucht zu klären, was in dieser Wohnung vorgefallen war, konnten aber zunächst nicht zu einem abschließenden Ergebnis kommen. Es gab zunächst keinerlei eindeutige Spuren in Richtung auf einen Tötungsdelikt.
0: Und das spricht jetzt für komplizierte Ermittlungen, sage ich mal. Wie kompliziert, als Sie da in der Wohnung standen, war Ihnen das schon ganz klar, dass Sie gesagt haben, oh, das wird jetzt hier keine einfache Sache, das wird ein komplizierter Fall?
2: Nein, zunächst hätte sich das ja auch völlig auflösen können in einen erklärbaren Hintergrund ohne Straftat. Aber wie immer in solchen unklaren Fällen wird dann nach den klassischen Standards vorgegangen mit der Kriminaltechnik. Es wird eine Sonderkommission eingerichtet, die dann die Arbeit aufnimmt und zu dieser Wohnung, den Mietern und dem Umfeld die entsprechenden Abklärungen durchführt.
1: Jetzt heißt der Fall, ja, ich habe es eingangs gesagt, Soko Zement. Erzählen Sie mal, Sie wurden gerufen, weil eben ein grausam stinkender Geruch wahrgenommen wurde von Anwohnern. Sie sind da dann vor Ort hingekommen und erzählen Sie, was haben Sie denn da vor Ort gesehen?
2: Also die Anwohner haben einen Verwesungsgeruch angenommen aus dieser Wohnung und wir fanden einen Betonkubus und viele Spuren von Zement. Und das hat letztendlich auch zu dieser Bezeichnung, dieser Soko in der ersten Phase geführt, was sich aber nach 1-2 Tagen nicht mehr ändern lässt.
0: Ich weiß nicht, ob das jetzt eine doofe Frage ist, aber war Ihnen da gleich klar, dass es da sich um einen Menschen handelt, also aufgrund des Gestanks? Oder also gibt es da irgendwie Unterschiede?
2: Nein, das hätte auch ein Tier sein können, das in dieser Wohnung möglicherweise verwest wäre. Es ist völlig offen gewesen. Ja. Wir gehen da grundsätzlich in jedem Fall mit dem entsprechenden Aufwand ran. Zurückfahren kann man immer noch.
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2: Ja, der Gestank aus einer Wohnung im Stuttgarter Osten hat im Jahr 2007 die Aufmerksamkeit der Nachbarn erweckt. Die haben dann die Polizei gerufen und die findet dann in der Wohnung Zementstücke mit Blutanhaftungen dran.
3: Ja, und der Fall landet dann auf dem Tisch von Volker Zeis, der ja heute bei uns zu Gast ist. Dass es sich um einen Mordfall handelt, ist zu diesem Zeitpunkt noch völlig unklar.
2: Und dann hat man also da diesen Zementkubus gefunden und den haben sie dann mitgenommen und den Kollegen von der Spurensicherung übergeben. Oder wie ging das dann weiter? Weil man musste herausfinden, A, was ist da drin und B, ist es ein Mensch oder hat da einfach nur jemand sein, keine Ahnung, Haustier irgendwie einbetoniert?
4: Also die Spurensicherung übernimmt diesen Ereignisort, Tatort, wie sich später dann herausgestellt hat, sichert dort die Spuren und stellt dann eben über weitere wissenschaftliche Auswertungen fest, haben wir Blutspuren, ja oder nein, ist es Tier- oder Menschenblut, was haben wir sonst noch für eine Spurenlage. Aber wie gesagt, nach der Sicherung der Spuren kommt die Spurenauswertung und es dauert je nach Spurenart Stunden oder Tage.
2: Okay, und wann hat sich dann rausgestellt, okay, wir können den Fall, den wir jetzt hier in dieser Wohnung haben, mit dem vermissten Fall von Yvonne S. in Verbindung bringen? Wie viel Zeit ist da vergangen?
4: Das war im Endeffekt am nächsten Tag, als von zwei vermissten Fällen einer übrig blieb. Der andere Vermisste kam wieder nach Hause und dann haben wir uns auf diesen Fall konzentriert und im Rahmen der Ermittlungen an diesem Tag hat sich dann eine Verbindung zu dieser Wohnung im Stuttgarter Osten ergeben.
3: Mich würde ja interessieren auch, was geht in einem persönlich vor? Also was denkt man in einem solchen Moment? Also da hat man einen vermissten jungen Mann und jetzt möglicherweise sozusagen seine Leiche gefunden. Also was geht in einem vor?
4: Also zunächst mal ist es ein klassischer Standard, die Überprüfung der vermissten Fälle. Und die Kolleginnen und Kollegen von Waiblingen haben bereits die entsprechenden Daten aufgenommen. Und die gleicht man dann entsprechend ab. Da gibt es schon Zeugenvernehmungen zu diesem vermissten Fall von Angehörigen. Die Umstände, man hat eine Personenbeschreibung und die näheren Umstände, warum eine Person jetzt nicht nach Hause gekommen ist. Und bei dem bleibt es dann und man nimmt dann Kontakt zu den Kolleginnen und Kollegen auf, spricht mit denen nochmal die Sache durch. Ist der möglicherweise auch schon wieder nach Hause zurückgekehrt, hat sich die Sache erledigt und kümmert sich dann im Endeffekt um die Details und über diese Details der bisherigen Ermittlungen schon der Kolleginnen und Kollegen konnten wir dann einen Hinweis finden in Richtung dieser Wohnung, der Nutzer respektive der Mieter. Und dann war das zunächst mal ein vager Verdacht, der sich dann aber relativ schnell im Lauf der nächsten Tage durch Vernehmungen erhärtet hat.
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2: Im Jahr 2007 hat es im Rems-Murr-Kreis einen besonders brutalen Mordfall gegeben und Volker Zeiss hat damals als Ermittler bei der Polizei die Ermittlungen im sogenannten Zementmord geleitet. Damals gab es Beschwerden über den Gestank in einer Wohnung im Stuttgarter Osten.
3: Ja, und vor Ort fand man dann einen Zementkubus mit Blutspuren, die konnten aber noch gar nicht zugeordnet werden. Volker Zeiss hat uns gerade erklärt, dass man dann standardmäßig nach vermissten Fällen in der Region gesucht hat und dabei kam man dann auf den vermissten 19-jährigen Yvon Schneider.
4: Also das heißt, dass der Mieter dieser Wohnung mit dem vermissten Fall von Yvon S., man wusste ja zu dem Zeitpunkt dann tatsächlich noch nicht, ist er tatsächlich tot oder wenn ich Sie da richtig verstanden habe, weil man ja nicht wusste oder noch nicht wusste, was in dem Zement einbetoniert war oder warum hat man noch nicht sagen können, das ist tatsächlich jetzt nicht mehr ein Vermisstenfall, sondern ein Mordfall.
5: Konnte man zunächst nicht sagen, bis man im Endeffekt durch entsprechende Vernehmung von Spurentrupps in der Soko dann ein Teilgeständnis erwirkt hat und zunächst mal die ersten Angaben, was da passiert ist in dieser Wohnung. Es waren nicht die Mieter, sondern die Wohnung wurde verliehen, sodass im Endeffekt nochmal ein Schritt zwischen Wohnung und eigentlich Täterschaft lag. Über dieses Teilgeständnis kam man dann auf grobe Tatabläufe und weitere Ereignisorte, Tatorte, die wir dann über die Spurensicherung auch dann in Angriff genommen haben.
2: Aber ich würde vielleicht noch mal ganz kurz einen Schritt zurückgehen. Was hat denn der, ich nenne ihn jetzt mal den Untermieter, weil er war ja nicht Hauptmieter dieser Wohnung. Was hat denn der gesagt, als Sie da vor der Tür standen und gesagt haben, also bei Ihnen soll es nach Leiche stinken?
5: Ja gut, da wurde die klassische Vernehmung durchgeführt, abgeklärt. Gibt es da einen Zusammenhang? Gibt es da Erklärungsansätze? Und da blieben eben dann auch Fragen offen. Und später hat sich ja herausgestellt, dass Untermieter im Endeffekt mit dieser Sache klassisch nichts zu tun hatte, sondern letztendlich die Wohnung zur Verfügung gestellt hat, ohne abzusehen, was dann tatsächlich in dieser Wohnung auch geschah.
2: Achso, jetzt muss ich das nochmal nachfragen. Also wir hatten ein Hauptmieter, der wiederum hat die Wohnung vermietet an einen Untermieter, aber der hatte damit auch nichts zu tun. Habe ich das jetzt falsch verstanden?
5: Genau, da war eine Bekanntschaft da und hat man die Wohnung überlassen. Und
2: also war es ein Untermieter dann?
5: Ja, sozusagen, ja, okay. Genau. Ja. Also über die detaillierten Verhältnisse. Okay. Weiß ich
2: nur für ein Verständnis jetzt, ja, genau. Weil das war jetzt ein bisschen irgendwie, musste jetzt also mal nachfragen.
5: Im Endeffekt wurde diese Wohnung an zwei der Haupttäter überlassen. Was dann geschah, hat von den eigentlich wohnungsberechtigten Mieter, Untermieter niemand was mitbekommen.
4: Okay, das heißt also, wir haben Stand jetzt einen Betonklotz, war es ja tatsächlich am Anfang, ja, gefunden und zusätzlich noch Blut, das dann vom Menschen stammte. Was ich jetzt noch nicht verstanden habe, ab wann war denn klar, das, was da in dem Beton drin ist, sind Leichenteile?
5: In dem Beton waren keine Leichenteile drin.
4: Ah, okay.
5: Das war also ein reiner Zementkubus, fest geworden, groß, schwer. Da konnte man aufgrund von der Form überhaupt nicht absehen, dass da irgendwie versucht wurde, einen Menschen einzubetonieren.
4: Okay, das heißt, Sie haben quasi den Verwesungsgeruch, das Zement, also den Beton und zusätzlich noch Blutspuren dann tatsächlich gefunden. Das waren so die ersten Anhaltspunkte.
5: Ja, wir hatten Baustoffe in Menge in dieser Wohnung, sag ich mal, und blutverdächtige Antragungen. Das muss ja auch erst über chemische Untersuchungen festgestellt werden. Ist es Blut? Was für eine Art von Blut ist es? Und deshalb war das an diesem Montagabend bis in die späten Nachtstunden weiterhin offen und auch in den nächsten Tagen, bis dann die Ergebnisse der chemischen Untersuchungen dann vorlagen. Aber parallel haben die Ermittlungen dann schon eine solche Dynamik bekommen, dass wir über die klassische Spurenauswertung dann durch die Ermittlungen schon in einen Vorsprung gekommen sind.
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1: 2007 werden in der Stuttgarter Wohnung verdächtige Spuren gefunden, die auf ein Gewaltverbrechen hindeuten. Schnell konnte man eine Verbindung zu einem vermissten Jungen aus Rommelshausen im Rems-Murr-Kreis herstellen, Ivor Schneider. Während die Blutspuren aus der Wohnung ausgewertet werden, kann allerdings noch kein Verbrechen nachgewiesen werden.
2: Ja, und Volker Zeiss hat damals die Sonderkommission Zement geleitet. Durch Befragungen und Verhöre konnten die schon vor Auswertung der Blutspuren ein Teilgeständnis erwirken. Der Mordverdacht verhärtet sich dadurch weiter.
3: Aber was geht denn in einem Ermittlerkopf dann vor? Also wenn man jetzt sozusagen so eine Spurenlage hat, irgendwie Baustoffe in der Wohnung, Zementkubus, Blut. Was geht da in so einem Ermittlerkopf vor? Also ist das so ein Puzzleteil, wo Sie sagen, da habe ich ein ungutes Gefühl jetzt?
4: Ja, war zunächst offen. Das war klassisch. Ich kann mich noch erinnern, wenn ich mit dem Leiter der Kriminaltechnik gerätselt habe, ja, was haben wir jetzt hier eigentlich? Ja, was tun wir weiter? Aber dann laufen die Standards ab, dann werden die Puzzleteile Stück für Stück abgearbeitet. Das ist klassische Kriminaltechnikarbeit, um dann irgendwann an den Punkt zu kommen. Diese Spuren haben wir, diese Spuren deuten auf ein Kapitalverbrechen hin oder es gibt möglicherweise eine Erklärung für eine solche Situation und hat nichts mit einer Straftat zu tun.
3: Und wann war der Zeitpunkt, wo Sie gesagt haben, so, jetzt haben wir hier nicht irgendwie ein Tier, das einbetoniert worden ist oder was auch immer, sondern hier haben wir es tatsächlich mit einem Kapitalverbrechen zu tun?
4: Also im Laufe des nächsten Tages, des Dienstages, hat sich das nach und nach durch die weiteren Ermittlungen ergeben über diesen vermissten Fall, dass da eine Verbindung da sein müsste. Und dann war klar, es geht in die Richtung. Allerdings alles noch unbestätigt durch weitere wissenschaftliche Untersuchungen der Spuren.
1: Also das heißt, die Verbindung bestand dann zwischen dem vermissten Fall und der Untermieter vom Untermieter, der diese Wohnung aktuell bewohnt.
4: Besser zwischen vermissten Fall und dieser Wohnung. Wobei da noch immer nicht klar war, was hätte da geschehen sein können. Es war offen. Ja. Und dann wurde weiter ermittelt, wurden Personen ermittelt, die man dann vernimmt und auch im Umfeld dieser Personen ermittelt. Und so im Endeffekt dann der Sachverhalt sich nach und nach ergeben hat.
1: Und Sie hatten es ja schon gesagt, dass der Mieter dieser Wohnung gesagt hat, nee, ich weiß gar nicht was, aber ich habe das quasi an jemand anders verliehen, diese Wohnung. Aber dieser andere war nicht der vermisste Yvon S.
4: Nein. Der hat überhaupt keine Rolle gespielt in dieser Anfangsphase. Und kam erst, wie gesagt, am nächsten Tag dann in den Fokus. Ja, dann haben im Endeffekt Vernehmungen nach und nach ergeben, dass es hier einen Zusammenhang geben muss.
1: Und welcher Zusammenhang hat sich dann da herausgestellt aus den Vernehmungen?
4: Im Endeffekt führten die Ermittlungen dann zu drei Personen, die aus unserer Sicht mit diesem Verschwinden von Yvon Schneider zu tun hatten. Und die hatten wir dann ganz konkret überprüft. Und im Rahmen dieser Vernehmungen ergaben sich dann weitere konkrete Anhaltspunkte, dass diese Verbindung tatsächlich besteht. Und letztendlich durch das Geschick der Kolleginnen und Kollegen, die Vernehmungen durchgeführt haben, eben auch Informationen zum Tatablauf. Und das hat sich dann aber tatsächlich im Lauf der nächsten Tage Stück für Stück über weitere Aussagen konkretisiert, weil sich keiner von uns natürlich in der Anfangsphase vorstellen konnte, was wird aus so einem Fall. Das ist meistens so. Ja. Uns fehlen immer Informationen in solchen Fällen. Wir haben nie den kompletten Überblick über alles, was für uns wichtig wäre. Und da geht es eben darum, durch Spurenauswertung von der Kriminaltechnik oder durch Vernehmungen Licht ins Dunkel zu bringen.
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1: Drei Jugendliche aus Baden-Württemberg geraten 2007 in den Fokus einer Mordermittlung. Sie sollen für den Mord am 19-jährigen Ivor Schneider verantwortlich sein. Und heute sprechen wir mit Volker Zeiss, der damals der Leiter der Sonderkommission Zement war.
2: Ja, und er hat uns eben erklärt, wie die Verbindung zwischen Spuren in einer Stuttgarter Wohnung zu dem vermissten Jungen aus Rommelshausen im Rems-Murr-Kreis geführt haben. Die damalige Mieterin hat die Wohnung nämlich an die mutmaßlichen Täter untervermietet. Die Jugendlichen werden verhört.
3: Es gibt ja unterschiedliche Täterinnen und Täter, sage ich mal. Sind denn bei Ihnen die Vernehmungen abgelaufen? Also waren die Sie vernommen haben, eher ruhig, sachlich? Oder ist da auch jemand, sage ich mal, zusammengebrochen und hat Ihnen sozusagen unter Tränen alles offenbart? Wie muss man sich das in diesem Fall vorstellen?
4: Nein, in diesem Fall war es eher so, dass die ganzen späteren auch konkreten Schilderungen zum Tatablauf sehr sachlich, emotionslos und auch bis hin zu Gefühllosigkeit von den Beteiligten dargelegt wurden. Im Endeffekt nehmen die mir das so, wie es gesagt wird. Ja, das wird ja niedergeschrieben, ja, oder aufgezeichnet, je nachdem, in der heutigen Zeit eher dann auch aufgezeichnet. Und aus diesen Schilderungen leitet man dann die weiteren Ermittlungen ab. Wir konzentrieren uns auf die Fakten, die sich aus diesen Vernehmungen ergeben.
1: Und jetzt hatten Sie ja gesagt, dass der Mittäter oder der Zweittäter dann die Person war, die die Wohnung aktuell für sich in Anspruch genommen hat. Und aufgrund dieser Person sind Sie dann dem Haupttäter auf die Schliche gekommen.
4: Genau.
1: Okay.
4: Und dann werden natürlich zu dieser Person oder zu diesen beteiligten Personen, die dann auch zunächst vielleicht nur mit Vornamen bekannt sind, später dann identifiziert werden, Umfeldermittlungen durchgeführt. Es werden Alibi-Überprüfungen durchgeführt, um dann festzustellen, könnte hier ein konkreter Zusammenhang bestehen oder nicht.
1: Okay, und jetzt hatten wir es ja schon erwähnt, es gab den Haupttäter und den Zweittäter, den Mittäter. Wie viele Mittäter waren denn in dem Fall involviert?
4: Also im Endeffekt waren es dann fünf Personen mit unterschiedlicher Beteiligung und unterschiedlichen Rollen, die sich aber auch erst im Laufe von einer starken Woche so herauskristallisiert hat durch entsprechende Vernehmungen. Man muss diese Personen erreichen, ja. Man muss die entsprechenden Vernehmungen durchführen, abstimmen mit bisherigen Aussagen. Und so hat sich dann im Laufe der Woche der Ablauf dieser Tat dann herauskristallisiert.
3: Und haben die sich eigentlich gegenseitig die Schuld in die Schuhe geschoben? Weil letztendlich war es ja relativ kompliziert, sozusagen dieses ganze Tatkonstrukt dann auch irgendwie ja darzustellen, ne, für sie.
4: Ja gut, unsere Aufgabe ist es im Endeffekt über die Kriminaltechnik und die Ermittlungen den Sachverhalt so weit als möglich zu klären. Ja, dann, wenn man der Meinung ist, was die Spurenlage betrifft und was die Aussagen betrifft, man ist in einem Bereich einer entsprechenden Übereinstimmung, wird das dann auch mit der Staatsanwaltschaft abgesprochen. Ne? Die Staatsanwaltschaft ist von Anfang an bei diesen Fällen mit im Boot, begleitet die Ermittlungen aus juristischer Sicht und als Anklagevertretung konkret. Von dort kommen dann auch weitere Anregungen, was man noch zu ermitteln hat und in welcher Tiefe.
1: Also kann man quasi zusammenfassen, wir haben den Fall, dass Anwohner sich beschwert hatten, hier riecht's nach Verwesung, sie gekommen sind, Blut vorgefunden haben und einen ja undefinierbaren Zementklumpen und darauf resultierend dann festgestellt wurde, es handelt sich da um menschliches Blut, das da eben war und aufgrund des Wohnungseigentümer, sage ich jetzt mal aufgrund der Einfachheit halber, aber des Bewohners der Wohnung, dann den vermissten Fall mit Yvonne S. in Verbindung gebracht hatten.
4: Also jetzt mal ohne dieses Ergebnis Blutspuren, das hatten wir zunächst nicht die ersten Tage. Eindeutig haben wir über diesen Sachverhalt aus der Wohnung die Verbindung zum vermissten Fall hergestellt und dann zu ermitteln Personen, die diese Wohnung ausgeliehen hatten, in Gebrauch hatten für einen gewissen kurzen Zeitraum, dann Verbindungen zum vermissten Fall hergestellt.
1: Okay, und dann daraufhin dann fünf Tatbeteiligte ermitteln konnten, die sagen, wie Sie gesagt hatten, das Ganze so recht emotionslos erzählt haben. Waren alle fünf dann tatsächlich emotionslos oder gab es dann auch tatsächlich jemanden, der das Ganze auch bereut hat. Weil emotionslos hört sich für mich jetzt gleich so an als...
3: Kalt.
1: Ja, kalt, als hätten die das nicht bereut, als wäre keine Reue da gewesen.
4: Im Endeffekt war das in diesem Fall, sagen wir mal, besonders auffällig, dass diese Schilderungen dann der Abläufe, wie sie sich später dann auch über die Spurenauswertung bestätigt haben, dann weitgehend, sagen wir mal, auf der Sachebene abgespielt haben, ohne Emotionen oder, wie Sie jetzt sagten, Zusammenbrüche, sondern das ist den Kolleginnen und Kollegen, die die Vernehmungen durchgeführt haben, dann auch besonders nahegegangen, dass man eigentlich so ohne Gefühlsregung über diese Abläufe sprechen konnte.
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2: Emotions- und reuelos, so hat Volker Zeiss die Täter im Zementmord beschrieben. 5 beteiligte Personen hatte er damals als Ermittler im Verhör. Und heute erzählt er uns von dem Fall und den Weg zur Aufklärung.
3: Ja, und gerade haben wir ja mit ihm über die Vernehmungen der Täter gesprochen, die den 19-jährigen Yvon Schneider getötet, zerstückelt und einbetoniert haben. Schnell kann eine Verbindung hergestellt werden und die mutmaßlichen Täter landen bei der Polizei.
4: Wo findet denn eigentlich so eine Vernehmung statt? Also ich kenne das ja immer jetzt nur aus diesem Tatort. Ort, ne, wo die Ermittler dann in einem kühlen Raum sitzen mit einem Tischchen in der Mitte und einer Bürolampe. Mm. Und dann gibt es eine Glasscheibe. Ist das so in Wirklichkeit oder wo findet sowas statt?
5: Nein, wir haben zwar solche Videovernehmungsräume, aber zum damaligen Zeitpunkt haben diese Vernehmungen in Büros stattgefunden. Da ist eine Angestellte dabei, die Vernehmung mitschreibt, damit die beiden Vernehmungsbeamtinnen und Beamte im Endeffekt Zeit haben, die Fragen zu stellen. Ja, das wäre so ein Wunschbild, wie es oft im Fernsehen dargestellt wird, solche Räumlichkeiten zu haben.
3: Den gibt's nicht.
5: Es gibt einzelne Räumlichkeiten, aber wenn Sie jetzt aktuell mal kurz 5 Personen zu vernehmen haben, dann ist der normale Standard der Büroraum.
4: Aber die sitzen alle in unterschiedlichen Räumen oder sitzen die dann auf dem Gang, weil die dürfen sie ja nicht absprechen?
5: Naja, genau. Das wird natürlich gewährleistet, dass man sich nicht sieht, auch in unterschiedlichen Räumen dann auch vernommen wird.
4: Es gibt ja den damals zumindest 19-jährigen damals war er mutmaßlich, aber es gab ja diesen 19-jährigen Haupttäter, Dennis E. Wann war Ihnen klar, dass der sozusagen der Haupttäter ist?
5: Das hat sich relativ schnell herausgestellt, durch auch Vernehmungen im unmittelbaren Umfeld und durch die Aussagen der anderen Beteiligten.
2: So, aber worauf wir jetzt erstmal nochmal kommen müssen, die hatten dann gestanden, ja, das ist, wir haben Yvon S. Umgebracht. Haben die dann auch gleich gestanden, ja, wir haben ihn einzementiert?
5: Nein, das kam immer Schritt für Schritt dann als Ablauf dieser Tat heraus. Man hat dann einen Kontakt eingeräumt. Einer der Mittäter hat dann die Tötung geschildert, dem Kollegen und der Kollegin. Dann kommen natürlich die weiteren Fragen. Wo ist die Leiche?
3: Ja.
5: Wo müssen wir weitersuchen? Und so kamen Stück für Stück dann diese Informationen heraus und haben dann natürlich sofort weitere Ermittlungen nach sich gezogen.
4: Und ich sag mal jetzt, Stück für Stück ist jetzt hier tatsächlich ein Stichwort, weil die Leiche wurde ja zerteilt. Haben die das auch gleich sozusagen so gesagt? Also wir haben die Leiche zerteilt und in Zementblöcken in den Neckar geworfen?
5: Das hatten wir relativ schnell dann am dritten Tag durch das Auffinden dieser Leichenteile im Bereich Blochingen. Und dann folgen natürlich sofort die nächsten Fragen, Vernehmungen. Wie kommt es dazu? Wo war das? Ja, wie konnte das überhaupt tatsächlich ablaufen? Ja, man braucht da Material und alles. Und Sie müssen sich das so vorstellen, da laufen parallel 5, 6 Vernehmungen, Spurenuntersuchungen, Auswertungen. In der Sonderkommission gibt es regelmäßig täglich eine oder mehrere Besprechungen, je nach Entwicklung. Und da kommen die Kolleginnen und Kollegen zusammen und bringen ihre neue Erkenntnisse ein. Und dann wird entschieden, wie machen wir weiter, was machen wir als nächstes. Und so hat sich dieser Fall dann auf den Mittwoch, Donnerstag bis zum Freitag entwickelt.
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1: Ich bin Diana Kramer. Russland und die Ukraine wollen offenbar gegenseitige Angriffe auf Energieanlagen stoppen. Das hat zumindest US-Präsident Donald Trump auf seiner Plattform Truth Social angekündigt. Aus Moskau und Kiew gibt es dafür bislang keine Bestätigung.
2: Trump steht hier zu Hause wegen astronomischer Benzin- und Dieselpreise schwer unter Druck. Dass in erster Linie sein Iran-Krieg und die beeinträchtigte Schifffahrt durch die Straße von Hormuz daran schuld sind, versucht Trump außen vor zu lassen. Er schießt sich auf Kiew und Moskau ein. Der Beschuss der dortigen Energieanlagen sei für die Ölknappheit verantwortlich. Am Wochenende hatte Trump den ukrainischen Präsidenten Zelensky gedrängt, die Angriffe auf russische Energieanlagen zu stoppen. Tina Eck, USA.
1: Die hohen Spritpreise sorgen hierzulande weiter für Debatten. Auch CSU-Chef Markus Söder fordert inzwischen neue Entlastungsmaßnahmen. Die Bundesregierung müsse sich dringend zusammensetzen und darüber reden, wie man die extrem hohen Benzin- und Dieselpreise senken und erträglich machen könne, sagte Söder. Auf welchem Weg und wie stark die Preise gesenkt werden sollten, ließ er aber offen. Mecklenburg-Vorpommerns Ministerpräsidentin Manuela Schwesig forderte die Einführung eines Spritpreisdeckels. Bundesinnenminister Alexander Dobrindt will den Schutz der Bevölkerung im Ernstfall neu und erträglich machen können, sagte Söder. Auf welchem Weg und wie stark die Preise gesenkt werden sollten, ließ er aber offen. Mecklenburg-Vorpommerns Ministerpräsidentin Manuela Schwesig forderte die Einführung eines Spritpreisdeckels.

0: Warn-App anzeigt, welche Tunnel, welche Tiefgarage, welche Bahnstation oder ähnliches in der Nähe sind. Nicht sinnvoll findet der Innenminister den Bau neuer Bunker. Das sei ein veraltetes Konzept aus dem Kalten Krieg, das viel Geld koste, aber wenig Schutz bringe. Die Kommunen kritisieren, dass noch viele Fragen ungeklärt seien. Etwa wer koordiniert bei Naturkatastrophen oder hybriden Angriffen die Evakuierungen? Onni Tohau, Berlin.
1: Die Britpop-Band Oasis tritt erstmals seit 2009 wieder in Deutschland auf. Die Band um die Brüder Liam und Noel Gallagher kündigte in sozialen Medien für Juli 2027 zwei Konzerte in der Münchner Allianz Arena an. Bis diesen Donnerstag um 17 Uhr können sich Oasis-Fans online für Tickets registrieren.
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3: Uns liegen derzeit keine Meldungen vor. Alle aktuellen Staus und Blitzer findet ihr jederzeit auf antenne1.de oder ganz bequem in unserer Antenne 1 App.
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2: 2007 sitzen drei Jugendliche in einem Verhörraum bei der Stuttgarter Polizei. Ihnen wird vorgeworfen, am Mord an dem 19-jährigen Yvonne Schneider beteiligt gewesen zu sein. Sie sind emotions- und reuelos und sprechen völlig sachlich über diese Tat.
3: Ja, und der damalige Ermittler Volker Zeiss hat uns eben erzählt, dass aber ziemlich schnell klar wurde, wer hier der Haupttäter war, der 19-jährige Dennis E. Bei der Vernehmung kommen dann auch die genauen Details der brutalen Tat ans Licht.
4: Als Sie sozusagen das erfahren haben, was mit der Leiche passiert ist und so weiter und so fort, ist man da, man ist ja auch Mensch. Ne? Man ist ja jetzt nicht nur Ermittler und knallhart in Anführungsstrichen, sondern man ist ja auch Mensch. Also sagt man dann, okay, hier muss ich jetzt erstmal eine Pause machen, ich muss jetzt erstmal Luft schnappen, weil das, was ich jetzt hier gerade gehört habe, ist, das muss ich jetzt erstmal sacken lassen.
5: Nein, das geht nicht. Also das ist schon unsere Arbeit. Ne?